0: kam es hier zum polizeilichen Schusswaffengebrauch. Im Zuge dieses Schusswaffengebrauchs hatte sich der Tatverdächtige so schwere Verletzungen zugezogen, dass er hier zwar von Notärzten noch reanimiert werden konnte, aber am Ort verstorben ist.
1: Ob ein im Zuge der Ermittlungen festgenommener Mann eine Mitverantwortung trägt, ist noch nicht

0: Wohl die leichte Entspannung im Nahen Osten. Die USA haben am Wochenende 2 Nächte in Folge keine neuen Angriffe auf den Iran geflogen. Im Gegenzug hat der Iran angekündigt, auch seine Angriffe in der Region vorerst einzustellen. Nächster Meilenstein in der Tenniskarriere von Lili Tagger. Die Osttirolerin gewinnt in Prag zum ersten Mal ein WTA-Turnier. Gerhard Prohaska berichtet.
1: Ja, die 18-Jährige stürmt weiter Richtung Weltspitze. Auch die Nummer 54 der Weltrangliste, die Ukrainerin Daria Snigur, kann Tagger nicht stoppen. Im ersten Satz war es knapp in Prag. Die Österreicherin beweist wieder Nervenstärke, gewinnt 7:6. Im zweiten Satz legt die Osttirolerin noch einmal nach und gewinnt klar mit 6:2 und feiert den größten Sieg ihrer Karriere.
2: Es war ein Wahnsinnsmatch, ganz ehrlich. Ich muss sagen, am Anfang war ich schon ziemlich nervös, habe mir ein bisschen, sagen wir so, fair getan, das Match einzufinden. Aber ganz ehrlich, ich kann es kaum glauben, dass ich es jetzt zum Schluss dann wirklich gewonnen habe.
1: Es war der erste österreichische Turniersieg auf der WTA-Tour seit 13 Jahren. Damit wird Lili Tagger zum ersten Mal in die Top 50 der Weltrangliste vordringen. Sie kassiert am Preisgeld $37.000 und spätestens jetzt weiß jeder, dass das größte Talent im Frauentennis aus Österreich kommt.
0: Und jetzt zum Wetter mit Nathalie Auer.
3: Wechselhaft geht's heute durch den Tag mit Sonnenschein und Wolken. Am längsten sonnig wird's von Osttirol über Kärnten und über die südliche Steiermark bis zum Burgenland. Regenschauer sind aber auch ein paar dabei. Am Vormittag gibt es sie vor allem an der Alpen-Nordseite. Am Nachmittag kann es dann auch im Osten und Süden stellenweise nass werden. Außerdem legt der Wind ordentlich zu und wird kräftig. Die Temperaturen, die steigen heute meist auf 22 bis 30 Grad. Im Lauf der Woche wird's dann heißer. Stellenweise sind dann bis zu 39 Grad möglich.
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1: Im Studio Sebastian Rosenauer, es ist 3 Uhr. Viele Essenszusteller müssen bald ihre Motorfahrräder bzw. E-Mopeds umrüsten. Ab Oktober gelten im Straßenverkehr für sie nämlich dieselben Regeln wie für normale Mopeds. Martina Großfortner.
2: Das heißt, Fahrerinnen und Fahrer brauchen dann eine Nummerntafel, einen Helm, eine Versicherung, einen Moped-Führerschein und Menschen ab 20 ein ärztliches Gutachten und sie dürfen nicht mehr am Radweg fahren. Die E-Mopeds müssten umgerüstet werden, sagt Armin Kaltenegger vom Kuratorium für Verkehrssicherheit.
3: Das muss einen Blinker haben, das muss gute Bremsen haben, das muss ein solides Fahrwerk haben, das muss eine bestimmte Bereifung haben.
2: Die Umrüstung ist technisch sehr aufwendig und zu teuer. Kaltenegger geht davon aus, dass ein Neukauf günstiger sein wird. Wer im Oktober trotzdem mit den jetzigen E-Mopeds unterwegs ist, riskiert hohe Strafen.
3: Ich werde zum Beispiel am Radweg erwischt mit einem Fahrzeug, das ein Motorfahrrad ist. Dann werde ich Strafe zahlen, weil ich keinen Helm gehabt habe. Ich habe kein Kennzeichen gehabt, ich habe keine Versicherung gehabt. Das summiert sich zusammen und geht in die Tausende.
2: So Kaltenegger.
1: Im Südwesten Frankreichs bedrohen die Waldbrände weiterhin die Stadt Bordeaux. Die Flammen stehen nur mehr wenige Kilometer vor der Millionenstadt und die Löscharbeiten sind äußerst schwierig, berichtet aus Frankreich Leonie Heitz.
4: Der Wind dreht ständig und das Feuer selbst produziert sogar Gewitter, sodass Blitze Kilometer weiter einschlagen können und neue Brandquellen erzeugen können. Und das hat man hier noch nie erlebt. Zudem kommt, dass ab Dienstag schon wieder die

0: Mit Hilfe der sogenannten Casgevy-Therapie können Gendefekte sozusagen repariert werden, sagt der Leiter der Hämatologieambulanz am St. Anna Kinderspital, Leo Kager.
1: Jetzt kann man die körpereigenen Stammzellen dieser Patientinnen und Patienten nehmen, außerhalb des Körpers genetisch manipulieren, die eigenen kranken Stammzellen entfernen und dann kriegen die Patientinnen und Patienten diese genetisch veränderten, gut funktionierenden Stammzellen.
0: Künftig sollen mit der Casgevy-Therapie auch andere schwere Erkrankungen wie zum Beispiel Krebs behandelt werden können. Und jetzt weiter zum Wetter mit Nathalie Auer.
2: Zeitweise Sonnenschein erwartet uns heute. Die meisten Sonnenstunden gibt's von Osttirol bis ins Burgenland. Wolken sind aber auch ein paar dabei und die bringen bis Mittag von Vorarlberg über Salzburg bis ins westliche Niederösterreich ein paar Schauer. Am Nachmittag kann es dann auch weiter im Osten und Süden stellenweise nass werden. Allerdings spürt ihr heute auch den Wind. Er bläst oft mit Spitzen von 40 bis etwa 60 Kilometer pro Stunde. Dazu gibt's heute Höchstwerte von meist 22 bis 30 Grad. Im Lauf der Woche erwarten uns dann vielerorts um und über 35 Grad.
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1: Am Mikrofon Sebastian Rosenauer. Es ist 4 Uhr. Wie geht's weiter mit dem Zivildienst? Diese Frage beschäftigt heute die Bundesregierung bei ihrer Sommersitzung in Salzburg. Zuletzt hat es so ausgesehen, als gäbe es dann noch Verhandlungsbedarf. Anders dürfte das bei der Frage des Wehrdienstes sein. Da hat man sich offenbar geeinigt. Maria Kern.
2: Bei der Frage der Wehrdienstverlängerung sollen die drei Regierungsparteien einen Kompromiss gefunden haben. Zu 6 Monaten Grundwehrdienst sollen 3 Monate an Milizübungen dazukommen. Doch über die Dauer des Zivildienstes wurde weiter diskutiert. ÖVP und SPÖ sollen für 9 Monate Zivildienst plus 2 Monate an Übungen plädieren. Die Neos wollen dagegen nur den Wehrdienst attraktivieren, wie sie sagen. Eine Verlängerung des Zivildienstes ist aus ihrer Sicht nicht nötig. In Regierungskreisen war daher zu hören, dass das Thema Zivildienst beim Sommerministerrat ausgespart werden könnte und nur eine Verlängerung des Wehrdienstes präsentiert werden könnte. Am Abend hieß es jedoch auch, es sei auch eine Einigung in beiden Punkten noch möglich.
1: In Österreich gelten ab August strengere Regeln für künstliche Intelligenz. Wenn man etwa mit der KI Bilder generiert, die aussehen wie echte Menschen, muss das künftig gekennzeichnet werden. Eva Wackenreuther berichtet.
3: Eine neue Vorgabe des Europäischen AI Acts krempelt den Umgang mit KI um. Künftig soll jeder wissen, wenn künstliche Intelligenz im Spiel ist. Betroffen sind etwa Chatbots, die KI verwenden, aber auch künstlich erstellte Bilder und Videos, erklärt Ursula Illibauer von der Wirtschaftskammer.
4: Das klassische Beispiel ist, ich generiere ein Bild von einer Person, also von einem Menschen, ein sogenanntes Deepfake. Das wirkt eben wie echt, ist es aber letztendlich nicht, weil eben KI generiert. Sowas muss ich dann ab dem 2. August kennzeichnen.
3: Die zuständige Aufsichtsbehörde, die Verstöße auch ahnden könnte, gibt es in Österreich aber noch nicht. Die ist erst in Arbeit. Die Kennzeichnungspflicht gilt aber natürlich trotzdem.
1: Der neue britische Premier Andy Burnham empfängt heute den ukrainischen Präsidenten.

0: geht's heute durch den Tag mit Sonnenschein und Wolken. Am längsten sonnig wird's von Osttirol über Kärnten und über die südliche Steiermark bis zum Burgenland. Regenschauer sind aber auch ein paar dabei. Am Vormittag gibt es sie vor allem an der Alpen-Nordseite. Am Nachmittag kann es dann auch im Osten und Süden stellenweise nass werden. Außerdem legt der Wind ordentlich zu und wird kräftig. Die Temperaturen, die steigen heute meist auf 22 bis 30 Grad. Im Lauf der Woche wird's dann heißer. Stellenweise sind dann bis zu 39 Grad möglich.
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0: 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Es ist 5 Uhr.
1: Am Mikrofon ist Anselm Peer. Nach dem islamistischen Anschlag auf die Regenbogenparade in Berlin hat die Polizei den mutmaßlichen Attentäter erschossen. Er soll die Beamten attackiert haben. Aus Berlin berichtet Andreas Pfeiffer.
2: Ein Sondereinsatzkommando der Berliner Polizei hat den gesuchten mutmaßlichen Täter kurz nach 18 Uhr in einer Kleingartensiedlung im Westen der Stadt ausfindig gemacht. Es kam zu einem Schusswechsel, den der Polizeisprecher Florian Naht so erklärt.
3: Der Tatverdächtige ist hier mit einer Stichwaffe bewaffnet auf die Kräfte zugelaufen. Deshalb kam es hier zum polizeilichen Schusswaffengebrauch. Im Zuge dieses Schusswaffengebrauchs hatte sich der Tatverdächtige so schwere Verletzungen zugezogen, dass er hier zwar von Notärzten noch reanimiert werden konnte, aber am Ort verstorben ist.
2: Ob ein im Zuge der Ermittlungen festgenommener Mann eine Mitverantwortung trägt, ist noch nicht geklärt. Wegen des islamistischen Tathintergrunds wird der Fall nun vom Generalbundesanwalt übernommen.
1: Die Bundesregierung will heute bei einem Sommerministerrat in der Salzburger Schwarzenberg-Kaserne die lange diskutierte Wehrdienstreform präsentieren. Bei der Verlängerung des Wehrdienstes dürften sich ÖVP, SPÖ und NEOS auf einen Kompromiss geeinigt haben. 6 Monate Grundwehrdienst und rund 3 Monate Milizübungen. Doch über die Dauer des Zivildienstes wurde am Abend weiter diskutiert. Da ist unklar, ob heute eine Einigung präsentiert werden kann. Bei ukrainischen Gegenangriffen sind laut den russischen Behörden in der Nacht in der Stadt Belgorod mindestens 12 Menschen verletzt worden. Ukrainische Drohnen sollen mehrere Wohnungen und Autos getroffen haben. Der ukrainische Präsident Volodymyr Zelensky wird heute vom neuen britischen Premier Andy Burnham empfangen. Zelensky ist sein erster ausländischer Staatsgast. Die Waldbrände im Süden Europas breiten sich immer weiter aus. In Frankreich sind die Flammen nur mehr 15 Kilometer vom Großraum Bordeaux entfernt. Auch in Spanien mussten nahe der Hauptstadt Madrid und in Valencia zehntausende Menschen in Sicherheit gebracht werden. Venedig hat heuer mit seinem Eintrittsgeld für Touristen mehr als 5 Millionen Euro eingenommen. Mehr als 650.000 Tagesbesucherinnen und Besucher haben die Gebühr von 10 Euro bzw. 5 Euro für Frühbucher bezahlt. Für den Rest des Jahres verlangt Venedig keinen Eintritt mehr. Das waren die Nachrichten mit Anselm Peer. Und jetzt zum Wetter.
4: Der heutige Montag bringt uns auch gleich den frischesten Tag der Woche. Von Vorarlberg bis ins Mostviertel werden es meist 21 bis 27 Grad. Es ziehen immer wieder Wolken durch und bringen ein paar Regenschauer. Dazwischen zeigt sich auch die Sonne. Im Osten und Süden wird es länger Sonne.

0: Es wird auch an der Alpennordseite wärmer. Die Höchstwerte liegen zwischen 25 und 32 Grad. Ab Mittwoch nimmt die Hitze dann richtig Fahrt auf. Bis zu 35 oder 36 Grad werden es übermorgen schon. Es gibt viel Sonne, am Nachmittag im westlichen Bergland aber auch das eine oder andere Wärmegewitter. Am Donnerstag muss man schon mit Höchstwerten zwischen 31 bis 38 Grad rechnen. Und in der Folge droht eine Hitzewelle, wie wir sie in Österreich noch nie erlebt haben. So viel zum Wetter mit Jörg Stibor.
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1: Manchmal erlebt man im Alltag Situationen, die sich vor langer Zeit genauso zugetragen haben, nur dass damals die Rollen vertauscht waren. Was so ein Erlebnis verändern kann, davon erzählt Gudrun Seiler heute. Sie ist Journalistin im Vatikan und lebt in Rom.
2: An einem Regenabend haben wir unlängst Pizza bestellt. Endlich hat es an der Tür geläutet. Der Pizzabote war ein Pakistaner, wie viele, die in Rom Pizza ausliefern, und er hatte unser Essen in einem würfelförmigen Rucksack. Aber weil es so stark geregnet hat, war Wasser in den Rucksack gekommen, sogar in die Kartons. Der Pakistaner hat uns entschuldigend angesehen. Die Pizzen waren nass. Mein Mann hat als Jugendlicher auch Pizza ausgeliefert. An diesem Abend hat er uns erzählt, wie er einmal vor 40 Jahren die Stadt durchquert hat, bei Regen auf dem Moped, und dann 4 Pizzen in den 4. Stock ohne Lift getragen hat. Die Frau, die das Essen bestellt hatte, war sauer wegen der Verspätung und der nassen Pizza, hat mit Gutschein gezahlt und 0 Lire Trinkgeld gegeben. Während ich also an der Tür unsere nasse Pizza bezahle, geht mein Mann etwas holen. Er gibt dem Pakistaner einen 20-Euro-Schein und sagt ihm: Alles gut, auf der Arbeit passieren manche Dinge, für die wir nichts können. Wenigstens hat es ihm leid getan mit den nassen Kartons und hoffentlich hat er bald Feierabend bei dem Sauwetter. Der Pizzabote geht zufrieden mit seinem Trinkgeld. Für meinen Mann hat sich ein Kreis geschlossen. Er hat jetzt seine eigene Gegenerinnerung in Sachen Lieferdienst und nasser Pizza. Den Boten hat er so behandelt, wie er sich vor 40 Jahren gewünscht hätte, selbst behandelt zu werden. Und PS, kleiner Küchentipp, nasse Pizza kann man zusammenklappen und kurz in der Pfanne anbraten. Schmeckt 1A.
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3: Am Mikrofon ist Hans-Jürgen Peer. Guten Morgen. Die Bundesregierung will heute bei ihrem Sommerministerrat in der Salzburger Schwarzenberg-Kaserne ein Social-Media-Verbot für unter 14-Jährige präsentieren und die lange diskutierte Wehrdienstverlängerung. Knackpunkt bleibt dabei weiter der Zivildienst, Maria Kern.
4: Bei der Frage der Wehrdienstverlängerung sollen die drei Regierungsparteien einen Kompromiss gefunden haben. Zu 6 Monaten Grundwehrdienst sollen 3 Monate an Milizübungen dazukommen. Doch über die Dauer des Zivildienstes wurde weiter diskutiert. ÖVP und SPÖ sollen für 9 Monate Zivildienst plus 2 Monate an Übungen plädieren. Die Neos wollen dagegen nur den Wehrdienst attraktivieren, wie sie sagen. Eine Verlängerung des Zivildienstes ist aus ihrer Sicht nicht nötig. In Regierungskreisen war daher zu hören, dass das Thema Zivildienst beim Sommerministerrat ausgespart werden könnte und nur eine Verlängerung des Wehrdienstes präsentiert werden könnte. Am Abend hieß es jedoch auch, es sei auch eine Einigung in beiden Punkten noch möglich.
3: Nach dem Anschlag auf die Pride-Parade in Berlin, den Christopher Street Day, hat die Polizei den mutmaßlichen Attentäter erschossen. Eine Spezialeinheit hat den amtsbekannten Islamisten am Abend nach einer langen Fahndung in einer Kleingartensiedlung aufgespürt. Dort soll der 21-Jährige mit einem Messer auf die Beamten zugelaufen sein. Bei dem Anschlag am Samstag ist eine Frau getötet worden, 29 weitere Menschen wurden verletzt. In Frankreich und Spanien kämpfen die Feuerwehren weiter gegen die riesigen Waldbrände. Das Feuer nahe Madrid ist eines der größten der vergangenen Jahre. Aus der spanischen Hauptstadt berichtet Josef Manola.
5: Seit Tagen wütet das Feuer im Westen von Madrid. Die Brandzone weitet sich aus und immer mehr Menschen müssen ihre Häuser verlassen. Auch der 73-jährige Malermeister Julian Ramirez aus Robledo de Chavela. Am Freitagnachmittag stand ein Beamter vor seiner Tür und sagte nur, schnell raus. Seit 3 Nächten schläft Ramirez mit mehr als 250 Evakuierten in einer Sporthalle in der Nähe. 60.000 Menschen übernachten zurzeit wegen der Waldbrände außer Haus. Premierminister Pedro Sánchez fordert einen Pakt gegen den Klimanotstand.
6: Un gran pacto de Estado contra la emergencia climática.
5: Julian Ramirez erinnert sich aber an Zeiten,
7: Cabras limpiaban el monte.
5: Als Ziegen und Kühe in den Wäldern für den Feuerschutz sorgten und das leicht entzündliche Brennmaterial auffraßen.
3: Der israelische Premier Netanyahu reist heute nach Washington zu einem Treffen mit seinem Verbündeten US-Präsident Trump. In New York dagegen ist Netanyahu nicht willkommen. Bürgermeister Mamdani will ihn festnehmen lassen. Wegen mutmaßlicher Kriegsverbrechen in Gaza ist ein Haftbefehl des Internationalen Strafgerichtshofs offen. Vor seiner Abreise hat Netanyahu Mamdani jetzt vorgeworfen, Hass zu schüren, weil er ihn als Kriegsverbrecher bezeichnet. Das waren die Nachrichten mit Anselm Peer.
8: Jetzt gibt's das Wetter mit Claudia Schneider.
9: Na, diese Woche wird es ja noch so richtig heiß. Das heißt, der heutige Tag, der stört uns nicht. Da fällt nämlich relativ kühl, wechselhaft und windig aus. Wir haben viele dichte Wolken übers Land verteilt, regnet es zeitweise. Es lockert zwischendurch, aber natürlich auch auf.

0: am Montag jetzt schon mal auf die Straßen.
1: Es sind uns keine Störungen gemeldet worden. Gute Fahrt.
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0: Immer ein bisschen weniger Verkehr in der Ferienzeit. Das war schon wieder das letzte Wochenende im Juli. Sag's nur.
1: Stimmt.
0: Ja, ich hoffe, es war ein unvergessliches. Heute ist Montag, der 27. Juli. Schönen guten Morgen.

0: Dass Motorradfahren nicht ungefährlich ist, weiß man. Allerdings verunglücken immer mehr Motorradfahrer schwer oder sogar tödlich. Leider auch in Salzburg. Schönen guten Morgen, Christine Hakenbuchner.
1: Schönen guten Morgen, ja. Und das, obwohl die Motorräder heute deutlich sicherer sind als noch vor einigen Jahrzehnten. Auch in Salzburg erreichen eben die Unfallzahlen inzwischen wieder das Niveau der 1980er Jahre.
0: Woran das liegen könnte, Sie hören es im Radio Salzburg Frühjournal um 6:30. Und wir reden heute über das Männerbüro.
1: Ja, konkret um das Innergebirg, das Männerbüro in St. Johann. Das gibt es nämlich seit Anfang des Monats. Und es wird so gut angenommen, dass der Verein, der es betreibt, jetzt dringend Personal sucht. Eben damit Männer in Krisensituationen künftig noch schneller Hilfe bekommen.
0: Mehr dazu und natürlich alle anderen wichtigen Themen des Tages bei uns im Journal in 18 Minuten. Morgen!
1: Morgen!

0: 19 Minuten nach 6. Schönen guten Morgen.
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0: Musikalisch sind wir gleich einmal sommerlich unterwegs mit Felicita. Felicita.
1: Das ist die Einstimmung auf das, was in dieser Woche kommt.
0: Ab morgen, weil heute ist mehr so noch, naja.
1: Semi. Heute haben wir es noch deutlich kühler. Heute ist es windig, unbeständig. Es ziehen wiederholt Regenschauer durch. Heute einfach noch dieser wechselhafte Tag. Und es ist der kühlste in dieser Woche mit 21 bis 24 oder vielleicht 25 Grad. Die Sonne zeigt sich nur zwischendurch. Und dann ab morgen baut sich ein stabiles Hochdruckgebiet auf. Morgen noch normal heiß, sagen wir so, mit bis zu 30 Grad. Und dann aber ab Mittwoch geht's los mit der Hitze. Da geht's dann weit auf über 30 Grad wieder hinauf, jeden Tag bis zu 34 oder 35 Grad. Und das hält sich dann bis übers Wochenende hinaus. Wie sich die Gewitterwahrscheinlichkeit verhält, wird man sich dann von Tag zu Tag anschauen. Aber vorerst mal bricht der Hochsommer dann wieder aus.

0: 6.23 Uhr am Montag. Montag früh setzt man sich ja gerne mal hin und überlegt so, ja, was wird diese Woche bringen? Was wird das für eine Woche für mich? Habe ich irgendwelche Termine, die ich nicht so gerne mag? Muss ich zum Zahnarzt oder muss ich mich mit dem und dem treffen? Astrologin Daniele Ruschka, aus Sternensicht, was wird es für eine Woche?
1: Eine Woche, in der wir einiges schaffen.
2: Okay, und das heißt konkret?
1: Zuerst einmal ganz großes Aufatmen. Der rückläufige Merkur ist für die nächsten Monate Geschichte und wir dürfen richtig loslegen. Wir dürfen auch loslassen. Dabei hilft uns der Vollmond im Wassermann. Das heißt, wir schaffen Platz für viele gute neue Energien und die werden durch Sonne in Kombination mit Jupiter so richtig gefüllt.
0: Nur kurz, dieser rückläufige Merkur, das ist das, dass nichts funktioniert, gell?
2: Also ja, aber der ist ja jetzt vorbei.
0: Der ist jetzt weg und für die nächsten Monate gibt es keine Ausreden mehr, was Computerprobleme angeht.
2: Zumindest Wochen. Und wer sind die glücklichen drei?
1: Glückskinder der Woche sind Wassermann, Witter und Schütze.
0: Und ein bisschen alle anderen.

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4: Unfallzahlen bei Motorradlenkern steigen auf Rekordwerte. Männerbüro in St. Johann sucht Personal. Das Wetter heute wechselhaft und windig. 6:30 am Montag, dem 27. Juli, begrüßt Sie Christine Hackenbuchner. Guten Morgen. Ein Wohnhausbrand hat am Abend in Bramberg einen Großeinsatz der Feuerwehr ausgelöst. Mehrere Feuerwehren haben den Brand unter Kontrolle bringen können. Während der Löscharbeiten hat eine private Drohne für Probleme gesorgt. Laut Feuerwehr konnte deshalb die Drohne der Polizei zur Erkundung der Einsatzstelle nicht eingesetzt werden. Die Brandursache ist noch unklar. Die Zahl der toten und verletzten Motorradfahrer steigt, in einigen Bundesländern sogar auf neue Rekordwerte. Diese aktuelle Statistik hat das Kuratorium für Verkehrssicherheit vorgelegt. Salzburg liegt im Bundesländervergleich zwar etwas besser, trotzdem ist die Zahl auch bei uns auf Rekordniveau. Erst vergangenen Freitag ist in Bramberg ein 44-jähriger Motorradlenker ums Leben gekommen. Andreas Landrock berichtet.
5: In fast allen Verkehrskategorien sinkt die Zahl der Toten und Verletzten, nur bei den Motorradlenkern steigt sie wieder. So ist die Zahl in Salzburg auf dem Niveau der 80er Jahre angelangt. Einerseits sind deutlich mehr Motorräder zugelassen als damals, andererseits sollten verbesserte Sicherheitstechnik und strengere Verkehrsbeschränkungen die Zahlen eigentlich sinken lassen. Als häufigste Unfallursachen gelten nach wie vor überhöhte Geschwindigkeit, sagt Unfallforscher Gerhard Kronreif, und Aufmerksamkeitsfehler.
6: Und zwar nicht von den Motorradfahrern, sondern von den unfallverursachenden Verkehrsteilnehmern, weil Motorradfahrer als Zweiradfahrer sehr leicht übersehen wird.
5: Die üblichen Rezepte der Verkehrspolitik, die hätten bisher wenig gebracht.
6: Geschwindigkeitsbeschränkungen haben nur eine sehr bedingte Wirkung, weil sie ja da viele nicht unbedingt dran halten. Auch die Erhöhung des Strafrahmens hat keine Wirkung gezeigt. Die größte Wirkung haben wir gesehen in den letzten Jahrzehnten, auch in Deutschland und im restlichen mitteleuropäischen Bereich, durch Bewusstseinskampagnen.
5: Und die würden nicht nur einen Sicherheitseffekt haben, sagt Kronreif, sondern auch einen finanziellen. Immerhin schlägt ein Verkehrstoter statistisch mit knapp 5 Millionen Euro zu Buche.
4: In der Schwarzenberg-Kaserne in Waldsitzenheim trifft sich heute die Bundesregierung zum Sommerministerrat. Vor der Sommerpause sollen noch mehrere große Reformen präsentiert werden. Am Wochenende ist noch intensiv über die Wehrpflichtreform verhandelt worden. Außerdem geht es um ein Social-Media-Verbot für Jugendliche und die seit Jahren geplante Bundesstaatsanwaltschaft. Das Männerbüro Salzburg ist seit Juli erstmals auch Innergebirg vertreten mit einer Zweigstelle in St. Johann. Bereits in den ersten Wochen haben mehrere Männer das Beratungsangebot vor allem zu Themen der Gewaltprävention in Anspruch genommen. Der Bedarf ist da, doch dem Verein fehlt noch Personal, berichtet Julia Schweiger.
7: Im Stadtzentrum von St. Johann ist ein Beratungsraum eingerichtet worden. Einige Männer aus dem Pongau haben sich dort schon Unterstützung geholt. Dabei gehe es um schwierige Lebenssituationen, aber auch um Impulskontrolle, sagt der Leiter des Männerbüros, Rainer Kondala.
8: Das Gefühl, die Kontrolle zu verlieren. Dieses Ohnmachtsgefühl in einem Streit, wo der Mann nachher beschreibt, dass er nicht mehr weiß, wie er argumentieren soll und aber die Sorge hat, dass er dann gewalttätig wird, das aber nicht möchte. Und dann kommt er zu dem Punkt, dass er Unterstützung sucht.
7: Derzeit kommen die Berater noch aus der Stadt Salzburg und fahren für Einzeltermine mit den Klienten in den Pongau. Gesucht werde aber dringend ein Mitarbeiter, der regelmäßig vor Ort sein kann.
8: Das Ziel wäre, dass wir wir einen bestimmten Tag anbieten können, wo man auch ohne Terminvereinbarung vorbeischaut und einen Berater oder Beraterin vorfindet.
7: Dann könnten akute Probleme und Krisensituationen schneller besprochen werden. Eine entsprechende Stelle ist bereits ausgeschrieben. Gesucht wird jemand mit sozialarbeiterischer oder psychotherapeutischer Erfahrung, sagt Kondala.
4: Am Abend ist die erste große Opernpremiere der diesjährigen Festspiele über die Bühne gegangen. Die mit Spannung erwartete Inszenierung von Georges Bizets Carmen war in kürzester Zeit ausverkauft und ist gleich mehrfach überbucht gewesen. Vor allem auch aufgrund des Debüts von Opernstar Asmik Grigorian in der Titelrolle. Für uns berichtet Lukas Möschel von der Premiere.
9: Das Publikum spricht nach dieser Premiere eine ganz deutliche Sprache. Großer Jubel für Asmik Grigorian, jene Frau, die in Salzburg schon mit so vielen Rollen Geschichte geschrieben hat und nun mit ihrem Rollendebüt als Carmen ein neues, umjubeltes Kapitel hinzufügen darf. Großer Jubel auch für ihre Kolleginnen und Kollegen auf der Bühne, sowie auch für Theodor Korenzis, der mit seinem Utopia-Orchester den starken Motor dieses Opernabends liefert. Doch dann gibt es da noch die Regie der Choreografin Roberta Carisso, die mit ihrer zwar feinfühlig auf das Gefühlsleben der Charaktere abgestimmten, jedoch sehr düsteren und oft auch verwirrenden Inszenierung auf weniger Publikumsverständnis stößt und so die Freude so mancher Besucher, Karten für diese mehrfach überbuchte Festspielproduktion ergattert zu haben, sicherlich auch ein wenig gedrückt hat.
4: Und Publikumsstimmen zur Premiere hören Sie gleich auch in Guten Morgen Salzburg. Davor aber noch kurz zum Sport. Im ÖFB-Cup haben am Abend mit der Wiener Austria und Rapid auch die letzten beiden Bundesligisten den Aufstieg in die zweite Runde fixiert. Rapid mit einem 3:0 gegen den SV Wienerberg, die Austria mit einem 5:0 gegen den Wiener Sportclub. Aus Salzburger Sicht ist in der zweiten Runde mit Red Bull Salzburg, der Austria und Bischofshofen noch ein Trio mit dabei. Ausgelost wird die zweite Runde dann am Mittwoch. Am Wochenende starten Red Bull und die Austria in die neue Ligasaison. Und wie das Wetter heute wird, sagt Ihnen jetzt Claudia Schneider.
10: Ja, sehr wechselhaft windig und auf jeden Fall mal der kühlste Tag in dieser Woche wird es das heute. Von der Früh weg ziehen schon Regenschauer durch die Wolken überwiegen. Die Sonne gibt es heute nur zwischendurch und vor allem auf den Bergen ist der Wind heute recht kräftig. Aber zu spüren wahrscheinlich in jedem Gau 21 bis 24 Grad die Höchstwerte heute und dann ab morgen Hochdruckwetter und es wird jeden Tag heißer. In Lofer hat 16 Grad, in der Stadt Salzburg 17 und in Zell am See 14 Grad.
11: 6.37 Uhr ist es gleich. Guten Morgen am Montag. Schauen wir kurz auf die Straßen.
10: Ganz kurz, weil es sind uns keine Staus oder Störungen gemeldet worden. Gute Fahrt.

0: Kurz vor 6:35, heute ist Montag, Zeit für ein bisschen Hochkultur in Guten Morgen Salzburg, meine Damen und Herren. Carmen von Georges Bizet gehört zu den drei meist aufgeführten Opern der Welt, neben der Zauberflöte und La Traviata. Natürlich war da viel los am roten Teppich bei der Premiere im Festspielhaus. Der Bundestrainer war da, wie gesehen, Ralf Rangnick, hat er in der Stadt gegessen. Lauter Fotos mit ihm wurden gemacht. Ich glaube, der ist der meist fotografierte gewesen gestern. Politik und Kultur natürlich und wie das so ist, in Salzburg sehr fachkundiges Publikum.
1: Das hat uns sehr gut gefallen, wir sind ganz begeistert. Also die Sänger, der Tanz, es war alles großartig. Bisschen traurig natürlich am Ende, aber das ist ja die Tragödie oder das Drama.
2: Ich habe es sehr gut gefunden, absolut. Ja, sowohl gesanglich, also vom Orchester her, alles in allem ist eine sehr, sehr gelungene Vorstellung.
3: Fantastische Sänger, tolle musikalische Leistung. Bühnenbild etwas zu dunkel.
4: Gesanglich, musikalisch toll. Forensis und Co. sensationell, auch Gregorian.
5: Ja, Asmik Gregorian, die Starsopranistin, die hat besonders viel Applaus bekommen. Ansonsten für die sehr düstere und schwere Inszenierung hat es am Ende auch Buhrufe gegeben. Also ein Teil des Publikums war durchaus verwirrt und auch ein bisschen enttäuscht.
6: Die Inszenierung war am Anfang ein bisschen gewöhnungsbedürftig.
1: Ich habe nicht alles verstanden, also da würde ich gerne noch ein bisschen erklärt bekommen.
4: Die Inszenierung möchte ich mich nicht äußern.
7: Hat Ihnen nicht gefallen? Also?
4: Überhaupt nicht, nein.
7: Warum nicht?
4: Zu dunkel. Zu destruktiv. Es hat auch die Musik gestört teilweise. Dieses Tanztheater mag sein, aber nicht hier.
5: Siebenmal wird Carmen bei den Festspielen jetzt noch zu sehen sein.

0: In 11 Minuten ist es 7 am Montag. Busfahren, speziell in Richtung Salzburger Altstadt, gerade im Sommer, oft wesentlich schlauer als Autofahren. Das unterschreiben viele.
1: Ja, ich habe es schon öfters getan und ich werde es auch wieder tun.
2: Ja, Touristen bekommen ja dieses Guest-Mobility-Ticket, das wird zur Verfügung gestellt bei Unterkünften, Campingplätzen etc. Ansonsten braucht es eben ein Busticket und das kann man auf unterschiedliche Weise erwerben, entweder eben beim Fahrscheinautomaten, man kauft sich's online über die App oder geht in die Trafik. Aber nicht jeder weiß dann immer, wie der zu so einem Ticket kommt und dann kommt es halt gerade jetzt im Sommer zu Situationen, wo man dann als Einheimischer angesprochen wird. Haben Sie eine Idee, wo ich denn so ein Ticket kaufen kann? Weil ich muss jetzt mit dem Bus fahren und der Busfahrer vorhin, der hat mich schon des Busses verwiesen, weil er nimmt mich so nicht mit ohne Ticket und Automat steht auch gerade keiner rum. Edina Geisecker hat aber durchaus viele kundige Touristen gefunden, die wirklich gut informiert waren.
3: Haben Sie Tickets?
4: Ja, natürlich, da. Kann ich Ihnen zeigen.
3: Ja, nein, ich kontrolliere es nicht. Woher haben Sie es?
4: Es gibt da einen Supermarkt und dort haben wir das Ticket gekauft und die haben uns beraten, wie wir das machen.
3: Aber Sie haben jetzt keine App runtergeladen am Handy?
4: Nein.
5: So jung bin ich nicht mehr.
3: Sie sind Touristen?
6: Genau.
3: Haben Sie Tickets?
6: Schon besorgt, gestern schon. An einem der Automaten, direkt an der Station.
3: Aber so für ältere Menschen ist das manchmal ein bisschen eine Herausforderung.
6: Das kann ich mir gut vorstellen. Also es war der Automat jetzt zwar mit Kartenzahlung zu bedienen, aber ja, Bargeld wäre auch gegangen, aber leider nur ohne Rückgeld, also nur mit genauer Bezahlung.
3: Woher kommen Sie?
7: Kärnten aus Villach.
3: Jetzt ist da ein Bus-Ticket-Automat. Ja. Brauchen Sie den? Fahren Sie Bus?
7: Ja, auf jeden Fall unbedingt. Du kriegst das Ticket nur in der Trafik und eben an diesen Busstationen. Also wir kaufen sie immer dort mit Busstationen.
8: Wir nächtigen in Vilsmoos und sind jetzt von eben mit dem Bus hierher gefahren.
3: Und ich nehme an, Sie sind nicht schwarz gefahren, sondern?
8: Nein, wir haben das Quest Mobile Ticket. Wir haben das als fertiges Ticket im Hotel bekommen und damit sind wir jetzt gefahren.
0: Schwarz fahren, das macht kein Mensch mehr.
2: Aber das, was der Herr eingangs gesagt hat, rein theoretisch hätte die Frage ja von Edina auch lauten können, ja, sind Sie denn schon ein paar Mal auch schwarz gefahren?
1: Ja, ich habe es schon öfters getan und ich werde es auch wieder tun.
2: Kostet 95 Euro, wenn Sie gleich bezahlen und erwischt werden und 105 Euro mit Zahlschein.
0: Oder hören Sie oft Guten Morgen Salzburg, wenn Sie auf Urlaub sind?
1: Ja, ich habe es schon öfters getan und ich werde es auch wieder tun.
0: Sehr schön.

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2: Am Mikrofon ist Hansi Mpehr. Guten Morgen. Nach dem islamistischen Anschlag auf den Christopher Street Day, also die Regenbogenparade in Berlin, hat die Polizei den mutmaßlichen Attentäter aufgespürt und erschossen. Er soll die Beamten attackiert haben. Aus Berlin berichtet Andreas Pfeiffer.
3: Ein Sondereinsatzkommando der Berliner Polizei hat den gesuchten mutmaßlichen Täter kurz nach 18 Uhr in einer Kleingartensiedlung im Westen der Stadt ausfindig gemacht. Es kam zu einem Schusswechsel, den der Polizeisprecher Florian Naht so erklärt.
4: Der Tatverdächtige ist hier mit einer Stichwaffe bewaffnet auf die Kräfte zugelaufen. Deshalb kam es hier zum polizeilichen Schusswaffengebrauch. Im Zuge dieses Schusswaffengebrauchs hatte sich der Tatverdächtige so schwere Verletzungen zugezogen, dass er hier zwar von Notärzten noch reanimiert werden konnte, aber am Ort verstorben ist.
3: Ob ein im Zuge der Ermittlungen festgenommener Mann eine Mitverantwortung trägt, ist noch nicht geklärt. Wegen des islamistischen Tathintergrunds wird der Fall nun vom Generalbundesanwalt übernommen.
2: Die Bundesregierung will heute die Wehrdienstreform präsentieren. Zu 6 Monaten Grundwehrdienst dürften 3 Monate Milizübungen dazukommen. Beim Zivildienst hat sich die Dreierkoalition aber offenbar noch nicht geeinigt. SPÖ und ÖVP wollen laut Regierungskreisen den 9-monatigen Zivildienst um 2 Übungsmonate verlängern. Die Neos lehnen das aber ab. Im Krieg mit Russland hat die Ukraine auch in der vergangenen Nacht wieder mehrere russische Städte nahe der Grenze mit Drohnen angegriffen. Dabei sollen 2 Menschen getötet und 12 verletzt worden sein. Der ukrainische Präsident Zelensky ist morgen bei US-Präsident Trump in Washington zu Gast. Da wird es vor allem um mehr Luftabwehr für die Ukraine gehen. Heute macht Zelensky einen Zwischenstopp beim neuen britischen Premier Andy Burnham. Im Krieg zwischen den USA und dem Iran stehen die Zeichen wieder auf Diplomatie. Seit Freitag hat es keine gegenseitigen Angriffe mehr gegeben. An den Börsen sind die Ölpreise gesunken. Österreichs größtes Tennistalent Lili Tagger hat gestern in Prag ihren ersten großen Turniersieg gefeiert. Die 18-Jährige klettert in der Weltrangliste immer weiter nach oben, Gerhard Prohaska.
5: Ja, die Osttirolerin wacht heute bereits als Nummer 45 der Welt auf. Sie ist damit die jüngste unter den Top 50. Sie gilt nicht umsonst als eines der größten Talente weltweit. Und der gestrige Turniersieg war vor allem mental wichtig, zu wissen, enge Spiele auf großer Bühne für sich entscheiden zu können.
6: Einige von uns, die aus den Sportspielen sind, für so eine Sachen gemacht, in so große Stadien zu spielen. Oder ich will es einfach genießen.
5: Und es war gestern ein Familienfest. Der Tagger in Prag, die ganze Family ist angereist. Als Belohnung gibt es 33.000 Euro am Preisgeld. Und jetzt ein paar Tage Urlaub.
6: Ich werde wahrscheinlich ein paar Tage haben, ein bisschen Familienzeit genießen. Dann geht es nach Amerika um mich und dann schauen wir mal, wie es weitergeht.
5: Und es war gestern der erste Turniersieg für Österreichs Frauen seit 13 Jahren. So lange wird es bis zum nächsten ganz sicher nicht mehr dauern.
2: Das waren die Nachrichten mit Anselm Peer.
7: Und ich habe immer geglaubt, ich bin Österreichs größtes Tennistalent.
8: Glaub weiter dran.
7: Offensichtlich nicht.
8: Der Glaube versetzt Berge.
7: Wir schauen aufs Wetter am Montag.
8: Das ist heute ein stark bewölkter Tag. Zeitweise regnet es auch. Es können Gewitter dabei sein und die Sonne geht sich maximal zwischendurch aus. Dazu weht auch noch lebhafter Nordwestwind. Den spürt man vor allem im Flachgau, im Lungau und auf den Bergen. Und die Höchstwerte liegen dann zwischen 22 und 25 Grad. Der Abend, der verläuft dann schon meist trocken. In der Nacht auf morgen klart es auf. Und morgen am Dienstag gibt es dann ein bisschen Nebel und Hochnebel. Aber dann setzt sich die Sonne durch und morgen dann schon bis zu 30 Grad. In Großhall hat es 13 jetzt. In Bischofshofen 16 und in der Stadt Salzburg 17 Grad.
7: 7:03 am Montag, jetzt der Blick auf die Straßen.
8: Sie sollten weiterhin ohne längere Verzögerungen vorankommen. Gute Fahrt.
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0: Tag für Feste und Freunde und ein neuer Haarschnitt gelingt auch noch super. Also, das ist ja ein Megamontag.
1: Viele müssen sich heute die Haare aber selber schneiden. Heute ist der Friseurmontag. Weiß nicht, wie gut das gelingt. Aber wenn es mir ranlässt, ich probiere.

0: Was haben Sie am Wochenende so gemacht? War sicher alles aufregend, lustig, spannend. Aber keine Ahnung, ob es ungefähr so war wie bei Elena Wagner, die dann tatsächlich auf der Slackline zwischen den Baumsteinen balanciert ist.
1: Das erste Mal, wenn ich aufstehe, ist sehr aufgeregt. Versuche mich zu fokussieren und einfach nur zu atmen. Und dann zähle ich meistens oder sprich mit mir, bleib ruhig. Oder zähle dann bis 20, was genau dann meine Schritte sind. Und wenn ich aber im Flow drin bin, also dann geht's dahin, dann fange ich an zu summen. Für mich war es recht leicht, weil der Wind immer reinkommen ist und ich dadurch richtig schnell gehen konnte. Und dann bin ich einfach, nachher habe ich mal umgedreht und bin halt wieder retour gegangen. Und ich bin halt ein bisschen fertig von der ganzen Hitze und merke schon langsam, dass die Konzentration schwächer wird.
2: Das ist so, wie wenn wir einfach so
0: spazieren gehen.
2: Rund um ein Läppiweiher gehen.
0: Am Schluss war es schon anstrengend.
2: Ist die junge Dame einmal zwischen großen und kleinen Baumstein hin und her gegangen, wie sie sagt. Aber die Wetterbedingungen waren ausgezeichnet dafür. Sie ist auch natürlich wie geplant kein einziges Mal ins Sicherungsseil gefallen. Das ist ja ein Gemeinschaftsprojekt. Das heißt, ein ganzes Team steht da hinter ihr und hat auch das 200 Meter lange Seil aufgebaut.
1: Es ist auf keinen Fall ein Einzelprojekt. Wir müssen da alle gemeinsam an der Leine ziehen sozusagen und wir waren schon so 8 Leute oder so.
2: Und Philipp Jobke war der Kameramann, der diese spektakulären Bilder aufgenommen hat, zu sehen auf salzburg.orf.at und das Video auch auf dem Social Kanal ORF Salzburg. Und das Ganze geht ja schon 1,5 Jahre, dieses Highline-Projekt, und endlich konnten sie es eben umsetzen. Was denkt sie eigentlich, wenn sie sich da oben in der Höhe einfach mal so auf den Weg macht?
1: Dann drehe ich mich auf die Slackline hoch und hocke auf der Line. Dann tue ich immer eigentlich erstmal meine Tasche umdrehen, mein Handy rausholen, die Kopfhörer reinstecken, ein gutes Lied anmachen. Wieder alles zumachen, alles kontrollieren, ob ich nichts offen gelassen habe. Dann tue ich mal ein bisschen Musik hören und dann durch den Rollkarabiner raushängen, hänge in den Gurt rein, kontrolliere nochmal alles und dann atme ich durch und stehe auf und gehe.

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2: Jetzt wird's warm. Also nicht jetzt, morgen.
3: Ab morgen wird's warm, ja. Da bricht die Hitze wieder aus. Das heißt, heute haben wir noch einen windigen, unbeständigen Tag und ja, das Kühlste, was die Woche zu bieten hat. Aber ab morgen baut sich dann eben der Hochdruckeinfluss auf und die Temperaturen steigen kräftig an. Morgen auf bis zu 30 Grad. Dann Mitte der Woche sind wir schon bei 34, Donnerstag 36 und Freitag 37. Boah. Und diese Hitze, die hält bis ja weit übers Wochenende an, wahrscheinlich sogar mal bis Mitte der kommenden Woche, also eine ganze Woche lang unentwegt heiß. Und auch die Nächte werden dementsprechend warm ausfallen. Zu Beginn haben wir noch keine Tropennächte, aber dann könnte sich das ändern, dass dann die Temperaturen auch in Salzburg auf unter 20 Grad nicht mehr runtergehen. Aber so Richtung Osten Österreichs und so, da wird es ja dann nochmal um ein kräftiges Stück heißer.

0: 7.24 Uhr, heute ist Montag und natürlich gibt es am Montag einen Sommerausflug für Sie. Fahr nicht fort, find den Ort, heißt unser kleines Spielchen jeden Tag in den Sommerferien. Unser Urlaubsreporter ist der Leo und er ist auch heute unterwegs.
1: Mein heutiges Ziel erkennt man an seinem markanten Turm.
2: Aha. Ich stehe wie immer auf der Sorfen.
0: Markanter Turm. Das kann vieles sein.
2: Ja.
0: Aber wenn Sie glauben, Sie wissen schon, meine Damen und Herren, gerne probieren. 0662 823 823 oder auf den nächsten Hinweis warten. Ganz wie Sie wollen.

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1: Unfallzahlen bei Motorradlenkern steigen auf Rekordwerte. Verhandlungen zur Wehrdienstreform laufen weiter. Das Wetter heute wechselhaft und windig. 7:30 am Montag, dem 27. Juli, begrüßt Sie Christine Hackenbuchner. Guten Morgen. Ein Wohnhausbrand hat am Abend in Bramberg einen Großeinsatz ausgelöst. Mehrere Feuerwehren aus der Umgebung haben den Brand unter Kontrolle bringen können. Während der Löscharbeiten hat eine private Drohne für Probleme gesorgt. Laut Feuerwehr konnte deshalb die Drohne der Polizei nicht eingesetzt werden. Die Brandursache ist noch unklar. Die Zahl der toten und verletzten Motorradfahrer steigt in einigen Bundesländern sogar auf Rekordwerte. Diese aktuelle Statistik hat das Kuratorium für Verkehrssicherheit vorgelegt. Salzburg liegt im Bundesländervergleich zwar etwas besser, trotzdem ist die Zahl auch bei uns auf Rekordniveau. Erst vergangenen Freitag ist in Bramberg ein 44-jähriger Motorradlenker ums Leben gekommen. Andreas Landrock berichtet.
2: In fast allen Verkehrskategorien sinkt die Zahl der Toten und Verletzten, nur bei den Motorradlenkern steigt sie wieder. So ist die Zahl in Salzburg auf dem Niveau der 80er Jahre angelangt. Einerseits sind deutlich mehr Motorräder zugelassen als damals, andererseits sollten verbesserte Sicherheitstechnik und strengere Verkehrsbeschränkungen die Zahlen eigentlich sinken lassen. Als häufigste Unfallursachen gelten nach wie vor überhöhte Geschwindigkeit, sagt Unfallforscher Gerhard Kronreif, und Aufmerksamkeitsfehler.
3: Und zwar nicht von den Motorradfahrern, sondern von den unfallverursachenden Verkehrsteilnehmern, weil Motorradfahrer als Zweiradfahrer sehr leicht übersehen werden.
2: Die üblichen Rezepte der Verkehrspolitik, die hätten bisher wenig gebracht.
3: Geschwindigkeitsbeschränkungen haben nur sehr bedingte Wirkung, weil sie ja da viele nicht unbedingt halten. Auch die Erhöhung des Strafrahmens hat keine Wirkung gezeigt. Die größte Wirkung haben wir gesehen in den letzten Jahrzehnten, auch in Deutschland und im restlichen mitteleuropäischen Bereich, durch Bewusstseinskampagnen.
2: Und die würden nicht nur einen Sicherheitseffekt haben, sagt Kronreif, sondern auch einen finanziellen. Immerhin schlägt ein Verkehrstoter statistisch mit knapp 5 Millionen Euro zu Buche.
1: Vor dem Sommerministerrat in der Schwarzenberg-Kaserne in Waldsitzenheim heute wird weiter um die geplante Wehrdienstreform gerungen. Vor allem bei der künftigen Dauer des Zivildienstes gibt es zwischen den Koalitionsparteien noch keine Einigung. Während sich beim Wehrdienst das Modell 6+3 abzeichnet, lehnen die Neos eine verpflichtende Verlängerung des Zivildienstes weiter ab. SPÖ-Chef und Vizekanzler Andreas Babler zeigt sich trotzdem optimistisch.
4: Mir ist wichtig, dass man auch beim Bundesheer attraktiver werden kann. Und so gehen wir auch in die finalen Verhandlungen. Und ich bin zuversichtlich, wir haben einen Plan der Mitte vorgelegt, das SPÖ. Und ich glaube, man kann es zusammenführen, wenn man es will. Und es ist auch wirklich wichtig für die Zukunft Österreichs in so vielen Bereichen.
1: Sagt Babler im Ö1 Morgenjournal. Neben der Wehrdienstreform soll die Bundesregierung heute auch einen Entwurf für ein Social-Media-Verbot für Jugendliche unter 14 präsentieren. Das Männerbüro Salzburg ist seit Juli erstmals auch Innergebirg vertreten mit einer Zweigstelle in St. Johann. Bereits in den ersten Wochen haben mehrere Männer das Beratungsangebot vor allem zu den Themen der Gewaltprävention in Anspruch genommen. Der Bedarf ist also da, doch dem Verein fehlt noch Personal, berichtet Julia Schweiger.
5: Im Stadtzentrum von St. Johann ist ein Beratungsraum eingerichtet worden. Einige Männer aus dem Pongau haben sich dort schon Unterstützung geholt. Dabei gehe es um schwierige Lebenssituationen, aber auch um Impulskontrolle, sagt der Leiter des Männerbüros Rainer Kondala.
6: Das Gefühl, die Kontrolle zu verlieren. Dieses Ohnmachtsgefühl in einem Streit, wo der Mann nachher beschreibt, dass er nicht mehr weiß, wie er argumentieren soll und aber die Sorge hat, dass er dann gewalttätig wird, das aber nicht möchte. Und dann kommt er zu dem Punkt, dass er Unterstützung sucht.
5: Derzeit kommen die Berater noch aus der Stadt Salzburg und fahren für Einzeltermine mit den Klienten in den Pongau. Gesucht werde aber dringend ein Mitarbeiter, der regelmäßig vor Ort sein kann.
6: Das Ziel wäre, dass wir einen bestimmten Tag anbieten können, wo man auch ohne Terminvereinbarung vorbeischaut und einen Berater oder Beraterin vorfindet.
5: Dann könnten akute Probleme und Krisensituationen schneller besprochen werden. Eine entsprechende Stelle ist bereits ausgeschrieben. Gesucht wird jemand mit sozialarbeiterischer oder psychotherapeutischer Erfahrung, sagt Kondala.
1: Am Abend ist die erste große Opernpremiere der diesjährigen Festspiele über die Bühne gegangen. Die mit Spannung erwartete Inszenierung von Georges Bizets Carmen war in kürzester Zeit ausverkauft und ist gleich mehrfach überbucht. Vor allem auch aufgrund des Debüts von Opernstar Asmik Grigorian in der Titelrolle. Für uns berichtet Lukas Möschel von der Premiere.
7: Das Publikum spricht nach dieser Premiere eine ganz deutliche Sprache. Großer Jubel für Asmik Grigorian, jene Frau, die in Salzburg schon mit so vielen Rollen Geschichte geschrieben hat und nun mit ihrem Rollendebüt als Carmen ein neues, umjubeltes Kapitel hinzufügen darf. Großer Jubel auch für ihre Kolleginnen und Kollegen auf der Bühne, sowie auch für Theodor Korenzis, der mit seinem Utopia-Orchester den starken Motor dieses Opernabends liefert. Doch dann gibt es da noch die Regie der Choreografin Roberta Carisso, die mit ihrer zwar feinfühlig auf das Gefühlsleben der Charaktere abgestimmten, jedoch sehr düsteren und oft auch verwirrenden Inszenierung auf weniger Publikumsverständnis stößt und so die Freude so mancher Besucher, Karten für diese mehrfach überbuchte Festspielproduktion ergattert zu haben, sicherlich auch ein wenig gedrückt hat.
1: Zum Sport. Im ÖFB-Cup haben am Abend mit der Wiener Austria und Rapid auch die letzten beiden Bundesligisten den Aufstieg in die zweite Runde fixiert. Rapid mit einem 3:0 gegen den SV Wienerberg, die Austria mit einem 5:0 gegen den Wiener Sportclub. Aus Salzburger Sicht ist in der zweiten Runde mit Red Bull Salzburg, der Austria und Bischofshofen noch ein Trio mit dabei. Ausgelost wird die zweite Runde am Mittwoch. Am Wochenende starten Red Bull und die Austria dann in die neue Ligasaison. Wie das Wetter heute wird, sagt Ihnen jetzt Claudia Schneider.
8: Ziemlich unbeständig. Von der Früh weg ziehen heute ein paar Regenschauer durch. Es bleibt oft stark bewölkt. Auflockerungen gibt's dazwischen aber auch. Dafür sorgt auch der lebhafte Nordwestwind weiterhin mit Spitzen um die 40 km/h. Und die Höchstwerte liegen zwischen 22 und 25 Grad. Zum Abend hin wird's dann schon trocken. Auf morgen hin lockert's auf. Und morgen Dienstag setzt sich dann überall die Sonne durch bei bis zu 30 Grad. In Mittersill hat's jetzt 14, in der Stadt Salzburg 17 und in St. Johann 16 Grad.
9: 7:37 Uhr, guten Morgen am Montag. Was erwartet uns auf den Straßen?
8: Sie dürften freie Straßen haben, freie Fahrt, weil es sind uns weiterhin keine Probleme gemeldet worden. Gute Fahrt.
9: Also nicht ganz frei, ein paar andere werden schon da sein.
10: Ja, aber das mit Sicherheit.
9: Schönen guten Morgen.

0: So Leo, jetzt sag bitte noch einmal, wo fahren wir hin?
1: Mein heutiges Ziel erkennt man an seinem markanten Turm.
0: Okay, da wäre schon der erste Tipp.
2: Ja, in die Stadt Salzburg, hätte ich gesagt.
0: Nein, die Stadt Salzburg ist es nicht. Mach's uns ein bisschen leichter.
1: Am heute gesuchten Ort gibt es einen großen Salzburger See im Kleinformat.
0: Aha, 0662 823 823. Fahr nicht fort, find den Ort.

0: An unserem heute gesuchten Ort gibt es einen bekannten See im Kleinformat. Was könnte das bedeuten? Die Anna Krispel probiert's. Guten Morgen! Hallo? Hallo?
1: Ja?
0: Guten Morgen, jetzt ist sie da. Hallo. Immer Zahlknopf drücken beim Telefonieren. Guten Morgen! Ja.
1: Guten Morgen!
0: Was glauben Sie, wo wir hinfahren?
1: St. Jakob.
0: St. Jakob am Turm?
1: Ja.
0: Nein, das ist ein sehr, sehr guter Hinweis, aber nein, da fahren wir nicht hin.
1: Ja.
0: Danke Ihnen fürs Mitspielen.
1: Bitte.
0: Wer ist der Nächste? Einen schönen guten Morgen.
2: Guten Morgen.
0: Ha, wer spricht denn?
2: Die Frau Volker aus Weißbach.
0: Grüß Gott, wo glauben Sie, dass wir hinfahren?
2: Nach Zell am See.
0: Nach Zell am See? Nach Zell am See?
2: Nach Zell am See, ja.
0: Warum?
2: Der Vogtturm im Hintergrund?
0: Nein, ist leider auch nicht richtig. Ich sehe schon, wir brauchen es ein bisschen einfacher. Hier ist unser Hinweis Nummer 3.
3: Hier kann man baden, rutschen, spielen und das gleich neben dem Wolfgangsee.
0: Aha, der Wolfgangsee. Okay, jetzt ist es ein bisschen einfacher. 0662 823 823.

0: Christine Schwarzenberger ist aus Seekirchen. Schönen guten Morgen.
1: Guten Morgen.
0: Verfolgt jeden Tag unser Spiel Fahr nicht fort, find den Ort.
1: Ja, das machen wir tatsächlich.
0: Und weiß auch heute, wie jeden Tag, schon nach dem ersten Hinweis die richtige Lösung.
1: Ja, nach dem ersten haben wir es nicht gleich gewusst, aber wir haben eine Ahnung gehabt und wir haben uns jetzt dann beim dritten oder beim zweiten auf die Abarena festgelegt.
0: Die Abarena Freizeitpark Wolfgangsee. Ja, natürlich! Das heißt, ihr wart da auch schon mal, oder?
1: Nein, wir haben schon öfter vorbeigefahren und haben gesagt, da müssen wir da mal unbedingt hingehen.
0: Ja, das wird, ja. Das wird euch möglich sein, denn...
2: Eine Familientageskarte für zwei Erwachsene und zwei Kinder. Zur Verfügung gestellt von der Abarena am Wolfgangsee.
1: Perfekt, super.
0: Weil jetzt wird's warm, jetzt wird Sommer und da könntest du es sehr gerne ausprobieren.
1: Das machen wir. Dankeschön.
0: Wir super. Wünschen euch einen wunderschönen Ausflug und meine Damen und Herren, Sie haben morgen die Chance zu gewinnen. Einen guten Morgen, Salzburg.

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5: Am Mikrofon ist Anselm Peer. Guten Morgen. In der Schwarzenberg-Kaserne in Salzburg will die Regierung heute die lange diskutierte Wehrdienstreform präsentieren. Doch die dafür nötige Einigung fehlt offenbar noch. Niklas Lercher aus unserer Innenpolitik-Redaktion. Streitpunkt ist die Dauer des Zivildienstes.
6: Die Fronten sind hier ganz schön verhärtet. ÖVP und SPÖ wollen den Zivildienst in jedem Fall verlängern. Und zwar auf 9+2. Also 9 Monate Zivildienst wie bisher und 2 Monate Übungen oder Schulungen. Das Argument, sonst würden sich noch mehr junge Männer gegen das Bundesheer entscheiden. Gegen eine Verlängerung legen sich allerdings die Neos quer. Am Vormittag will die Regierung noch weiter verhandeln. Gut möglich, dass beim Ministerrat nur eine Einigung beim Wehrdienst verkündet wird. Die Zeichen stehen hier auf 6+3, also 6 Monate Grundwehrdienst und 3 Monate Übungen.
5: SPÖ-Chef Andreas Babler zeigt sich jetzt in der Früh jedenfalls zuversichtlich. Er hofft, dass sich die Neos noch überzeugen lassen.
7: Ja, ich kann dazu sagen, wir sind noch in den Verhandlungen. Die SPÖ hat hier einen Plan der Mitte vorgeschlagen, um sozusagen auch einen Kompromiss erzielen zu können in der Koalition. Wir sind jetzt in den Verhandlungen und ich mag nicht vorwegnehmen in einem Radiointerview, was wir dann im Sommerministerrat beschließen werden.
5: Also mal schauen, was sich da bis zur Präsentation am Nachmittag noch tut. Eins ist aber jetzt schon fix, Niklas, das Social-Media-Verbot für Kinder.
6: Ab dem kommenden Jahr ist Social-Media für alle unter 14 Jahre verboten. So zumindest lautet der Fahrplan. Die Alterskontrolle erfolgt einmalig über die ID Austria oder andere private Anbieter, nicht über die Social-Media-Plattformen selbst. Das Verbot zielt auf Netzwerke wie Instagram, TikTok oder YouTube ab. Messenger-Dienste wie WhatsApp sind nicht davon umfasst.
5: Kinder sollen also besser vor den Gefahren im Internet geschützt werden. Danke, Niklas Lercher. Die Waldbrände im Süden Europas breiten sich immer weiter aus. In Spanien mussten nahe der Hauptstadt Madrid und nahe Valencia zehntausende Menschen in Sicherheit gebracht werden. Und in Frankreich kommt das Feuer der Stadt Bordeaux immer näher. Von dort meldet sich unsere Korrespondentin Leonie Heitz.
8: Ja, derzeit ist das Feuer etwa 15 Kilometer von Bordeaux entfernt. Und der Bürgermeister, der sagt ausdrücklich, Bordeaux wird nicht evakuiert. Aber man bereitet sich auf alle Szenarien vor, denn dieses Feuer ist sehr unberechenbar. Zudem kommt, dass ab Dienstag schon wieder die nächste Hitzewelle erwartet wird, mit Temperaturen bis zu 40 Grad. Und das bereitet hier allen große Sorgen.
5: Ja, schon mehr als 220.000 Menschen mussten in der Region im Südwesten Frankreichs ihre Häuser verlassen. Venedig hat heuer mit seinem Eintrittsgeld für Touristen mehr als 5 Millionen Euro eingenommen. Mehr als 650.000 Tagesbesucherinnen und Besucher haben die Gebühr von 10 Euro bzw. 5 Euro für Frühbucher bezahlt. Für den Rest des Jahres verlangt Venedig keinen Eintritt mehr. Das waren die Nachrichten mit Anselm Peer.
9: Genug verdient. Wir sind beim Wetter und bei Claudia Schneider.
10: Wegen Reichtum jetzt geschlossen. Also, jetzt heute haben wir mal noch diese Nordwestströmung bei uns und die sorgt für recht windiges und unbeständiges Wetter. Das heißt, es kann jederzeit mal ein Regenschauer dabei sein. Dazwischen lockert es aber auch auf und scheint manchmal die Sonne bei gedämpften Werten heute von 22 bis 25 Grad. Und ab morgen dann Hochdruckwetter, die Temperaturen steigen wieder deutlich an. Morgen werden es schon bis zu 30 Grad und sobald sich Nebelfelder, Hochnebelfelder und Wolken aufgelöst haben, setzt sich schon morgen die Sonne durch bei bis zu 30 Grad. Jetzt hat es in der Stadt Salzburg 18, in Bischofshofen 16 und in Zell am See 15 Grad.
9: Wir schauen für Sie auf die Straßen. 3:08.
10: Sind uns weiterhin keine Störungen gemeldet worden. Gute Fahrt.
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9: Um eine neue Liebe zu finden, kann man ja vieles unternehmen. Ein Viertel lernt sich im Freundeskreis kennen, 15% in der Arbeit, 10% kommen sich im Verein näher. Eine spektakuläre Möglichkeit wären unsere Liebesgeschichten. Da kann man sie gleich mal dem ganzen Land präsentieren. Viele tun das. Die möchten wir Ihnen gern vorstellen. In ein paar Minuten. Schönen guten Morgen. 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

0: Ich liebe ja bei den Liebesgeschichten und Heiratssachen immer diese Kameraaufnahmen von den einzelnen Wohnungen, wo dann kurz hingeschwenkt wird zu den ganz besonderen kleinen Dingen, die jeder
1: tut. Die Details.
0: Und dann denke ich mir immer, boah, was würden die wohl filmen, wenn die bei mir daheim wären?
1: Tennisschläger,
0: Was würde da wohl alles zum Vorschein kommen? Folge 3 heute von Liebesgeschichten und Heiratssachen.
1: Ja, wieder 6 hochmotivierte Singles, die sich da den Fragen von Nina Horowitz stellen und sich wie immer versuchen, von der Schokoladenseite zu präsentieren.
2: Ich hätte gerne einen Mann mit viel Humor, der gut riecht.
3: Sie soll lieb sein, sie soll weiblich sein, gerne auch attraktiv. Ich bin Bergwanderführer und Skilehrer. Ja, nachdem Sie so lustig sind, Frau Horowitz, würde ich Ihnen gerne einen Skilehrerwitz erzählen.
4: Ja, gerne.
3: Kennen Sie die 3 häufigsten Lügen eines Skilehrers?
4: Nein.
3: Erstens, es ist nicht so steil, wie es ausschaut. Zweitens, eigentlich wollte ich studieren. Und drittens, du bist meine erste Liebe.
4: Eine Schlaftabletten brauche ich keine. Weil wenn ich das schon sehe in der Früh und die einem hängen schon einmal die Augen runter, wenn er geht und nicht schon strahlt, so wie ich. Nein, das, sowas brauche ich schon überhaupt nicht. Da in der Früh musst du den Schmäh rennen.
5: Und sie darf sich bei mir auch einen Kosenamen aussuchen. Schatzi, Mausi, Liebling, Schnucklein, Engelchen, Teufelchen. Ich bin Busfahrer seit vielen Jahren, das mache ich sehr gerne. Ich habe da in der Früh ein Glücksgefühl, wenn ich Leute ein bisschen aufheitern kann, wenn ich mit ihnen ein Gespräch führe, guten Morgen und auf Wiederschauen. Da geht es mir richtig gut.
0: Schlaftabletten brauche ich keine.
1: Na, wer braucht die schon? Ich glaube, werden wir heute auch keine finden. Bei den Liebesgeschichten am Abend um 20.15 Uhr in ORF 2.

0: Das ist Falcos kleine Nachtmusik, wollte ich jetzt schon sagen. Nein. Das ist Mozarts kleine Nachtmusik. Sag's noch, falls wer jetzt gerade nicht im Ohr hat, weil 270 Musikerinnen und Musiker sollen das am Donnerstag bei der Uni in Salzburg zusammen mehr oder weniger spontan aufführen.
1: Und sich dort einfinden, ja. Also es klingt schon ein bisschen ambitioniert, was sich da Roman Seidel-Laux und Martin Fardini im Festspielmagazin zum Mozarts 270. Geburtstag heuer einfallen haben lassen. Aber auf Blechsturm aus dem Flachgau können Sie sich schon mal verlassen, weil die kommen, Florian Perschl.
2: Weil es doch was Besonderes ist, weil nicht eine Musikrichtung alles miteinander das macht, sondern die verschiedensten. Wir sind eben die Band Blechsturm aus dem Flachgau und den angrenzenden Innviertel. Das sind eine zwölfköpfige Partie und spielen eben böhmische Blasmusik, traditionelle Musik und bis zu den modernen Party-Hits. Vier Trompeten, zwei Tenorhörner, zwei Posaunen, eine Tuba und ein Schlagzeug und zwei Sängerinnen, die wo so auch noch Instrumente spielen, die wo auch dabei sind.
0: Ich habe mir sagen lassen, dass man also für einen Musiker ist dieses Stück gar nicht so schwer zu spielen anscheinend. Also für mich klingt es wahnsinnig schwierig.
1: Du kannst da mitmachen.
0: Nein, kann ich eben nicht, weil ich ja überhaupt...
1: Du machst ja nichts, du hast ja nur Zeit bis Donnerstag.
0: Könnte singen, ich kann singen.
1: Irgendein Musikinstrument sollte es sein. Die Wette ist gewagt, wenn es weniger als 270 sind, die sich dann da am Donnerstag einfinden, moderieren Romy und der Martin dann als Wolferl und Nannerl. Also je nachdem, sie haben es in der Hand und können es lenken, je nachdem, was ihnen wichtiger ist und lieber ist.
0: Das würde ich ja lustig finden. Schön wäre es, wenn 269 kommen und die dann moderieren und dann kommen...
1: Einer hupft gerade noch hinter der Ecken hervor.
0: Wir werden es erleben.

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1: Sommerministerrat in Salzburg. Platzverbot am Nussensee wegen Kriegsrelikten. Das Wetter heute wechselhaft und windig. 8:30 am Montag, dem 27. Juli, begrüßt Sie Christine Hackenbuchner. Guten Morgen. Ein Großaufgebot der Polizei hat heute in Salzburg-Lehn für Aufsehen gesorgt. Auslöser war die Meldung über einen mutmaßlichen Raubüberfall in einem Wettlokal. Ein Mann hatte die Polizei telefonisch alarmiert. Eine sofort eingeleitete Fahndung hat jedoch kein Ergebnis gebracht. Ob es den Überfall tatsächlich gegeben hat, ist derzeit noch unklar. Während des Einsatzes ist aber das Wettlokal wegen des Verdachts auf illegales Glücksspiel ins Visier der Behörden geraten. Gemeinsam mit der Finanzpolizei dauern die Kontrollen aktuell noch an. Vor dem Sommerministerrat in der Schwarzenberg-Kaserne in Waldsitzenheim heute wird weiter um die geplante Wehrdienstreform gerungen. Vor allem bei der künftigen Dauer des Zivildienstes gibt es zwischen den Koalitionsparteien noch keine Einigung. Während sich beim Wehrdienst das Modell 6+3 abzeichnet, lehnen die Neos eine verpflichtende Verlängerung des Zivildienstes weiter ab. SPÖ-Chef und Vizekanzler Andreas Babler zeigt sich trotzdem optimistisch.
2: Mir ist wichtig, dass man auch beim Bundesheer attraktiver werden kann. Und so gehen wir auch in die finalen Verhandlungen. Und ich bin zuversichtlich, wir haben einen Plan der Mitte vorgelegt, das SPÖ. Und ich glaube, man kann es zusammenführen, wenn man es will. Und es ist auch wirklich wichtig für die Zukunft Österreichs in so vielen Bereichen.
1: Sagt Babler im Ö1 Morgenjournal. Neben der Wehrdienstreform soll die Bundesregierung heute auch einen Entwurf für ein Social-Media-Verbot für Jugendliche unter 14 Jahren präsentieren. Rund um den Nussensee zwischen Bad Ischl und Strobel gilt seit gestern ein Platzverbot. Grund sind Kriegsrelikte aus dem Zweiten Weltkrieg, die wegen des niedrigen Wasserstands freigelegt worden sind. Der Entminungsdienst des Bundesheeres hat bereits Munition, Zünder und Sprengstoff geborgen. Einzelheiten von Johannes Reiter.
3: Munition, Zünder und zwei TNT-Sprengsätze, jeweils 1 Kilo schwer, hat der Entminungsdienst des Bundesheeres aus dem Nussensee bei Bad Ischl geborgen. Wie andere Anrainer auch, weiß Jörg Leimer seit Jahrzehnten, was in dem kleinen See schlummert.
4: Ob es eine Gefahr ist, weiß ich nicht. Ich kenne von meinem Vater die Geschichten, dass das wirklich seit dem Zweiten Weltkrieg immer wieder Thema war.
3: Wo der See normalerweise mehrere Meter tief ist, sei jetzt kein Wasser mehr, sagt die Bad Ischler Bürgermeisterin Ines Schiller von der SPÖ.
5: Ich kann mich überhaupt nicht erinnern, dass der See jemals so ausgetrocknet war wie jetzt. Und darum wird man da jetzt fündig.
3: Derzeit gilt ein Platzverbot rund um den Nussensee, bestätigt der Gmundner Bezirkshauptmann Alois Lanz. Die Sperre werde
6: sicher einige Tage jetzt in Kraft sein, weil wir auch den See jetzt untersuchen, weil zu erwarten ist, dass der Seespiegel weiterhin sinkt und dann kommen möglicherweise weitere Gegenstände zum Vorschein, so wie jetzt. Das wird jetzt noch genau untersucht bei dieser Gelegenheit.
3: Das Platzverbot gilt für den gesamten Uferbereich und auch den Wanderweg rund um den Nussensee.
1: Die Zahl der toten und verletzten Motorradfahrer steigt in einigen Bundesländern sogar auf Rekordwerte. Diese aktuelle Statistik hat das Kuratorium für Verkehrssicherheit vorgelegt. Salzburg liegt im Bundesländervergleich zwar etwas besser, trotzdem ist die Zahl auch bei uns auf Rekordniveau. Erst vergangenen Freitag ist in Bramberg ein 44-jähriger Motorradlenker ums Leben gekommen. Andreas Landrock berichtet.
7: In fast allen Verkehrskategorien sinkt die Zahl der Toten und Verletzten, nur bei den Motorradlenkern steigt sie wieder. So ist die Zahl in Salzburg auf dem Niveau der 80er Jahre angelangt. Einerseits sind deutlich mehr Motorräder zugelassen als damals, andererseits sollten verbesserte Sicherheitstechnik und strengere Verkehrsbeschränkungen die Zahlen eigentlich sinken lassen. Als häufigste Unfallursachen gelten nach wie vor überhöhte Geschwindigkeit, sagt Unfallforscher Gerhard Kronreif, und Aufmerksamkeitsfehler.
8: Und zwar nicht von den Motorradfahrern, sondern von den unfallverursachenden Verkehrsteilnehmern, weil Motorradfahrer als Zweiradfahrer sehr leicht übersehen werden.
7: Die üblichen Rezepte der Verkehrspolitik, die hätten bisher wenig gebracht.
8: Geschwindigkeitsbeschränkungen haben nur sehr bedingte Wirkung, weil sie ja da viele nicht unbedingt dran halten. Auch die Erhöhung des Strafrahmens hat keine Wirkung gezeigt. Die größte Wirkung haben wir gesehen in den letzten Jahrzehnten, auch in Deutschland und im restlichen mitteleuropäischen Bereich, durch Bewusstseinskampagnen.
7: Und die würden nicht nur einen Sicherheitseffekt haben, sagt Kronreif, sondern auch einen finanziellen. Immerhin schlägt ein Verkehrstoter statistisch mit knapp 5 Millionen Euro zu Buche.
1: Berichtet Andreas Landrock. Mit großem Applaus ist am Abend bei den Salzburger Festspielen die erste große Opernpremiere über die Bühne gegangen. Georges Bizets Carmen ist vor allem wegen des Rollendebüts von Opernstar Asmik Grigorian in der Titelrolle vom Publikum gefeiert worden. Viel Beifall hat es auch für Dirigent Theodor Korenzis und sein Utopia-Orchester gegeben. Deutlich verhaltener sind dagegen die Reaktionen auf die Inszenierung von Gabriela Carriso ausgefallen. Ihre düstere und teils verwirrende Regie ist vom Publikum mit gemischten Reaktionen aufgenommen worden. Zum Sport. Im ÖFB-Cup haben am Abend mit der Wiener Austria und Rapid auch die letzten beiden Bundesligisten den Aufstieg in die zweite Runde fixiert. Aus Salzburger Sicht ist in der zweiten Runde mit Red Bull Salzburg, der Austria und Bischofshofen noch ein Trio mit dabei. Ausgelost wird die zweite Runde dann am Mittwoch. Am Wochenende starten Red Bull und die Austria in die neue Ligasaison. Mehr zum Fußball hören Sie gleich in Guten Morgen Salzburg. Davor sagt Ihnen Claudia Schneider, wie das Wetter wird.
9: Jetzt heute ist es nochmal windig, unbeständig und auch deutlich kühler mit Maximaltemperaturen von 22 bis 25 Grad. Es ziehen ein paar Regenschauer durch, dazwischen scheint die Sonne und ab morgen setzt sich aber dann Hochdruckwetter durch. Also morgen werden es schon bis zu 30 Grad und ab Mitte der Woche ist dann die Hitze los und dann ja, steigert sich das Ganze bis zum Wochenende auf bis zu 37 Grad. Jetzt hat es in der Stadt Salzburg 19, in Tamsweg und Abtenau sind es 15 Grad.
10: Es ist 8.36 Uhr. Guten Morgen am Montag. Wir schauen auf die Straßen.
9: Sind uns auch jetzt keine Verkehrsprobleme gemeldet worden.
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0: Grünau, Seekirchen und Kuchl sind weg. Red Bull, die Salzburger Austria und Bischofshofen weiter mit dabei. 3 aus 6 also nach der ersten Cup-Runde. Der österreichische Fußball rollt wieder. Ist schon noch ein bisschen gewöhnungsbedürftig. Frage an guten Morgen an Franz Kirchner. Guten Morgen, nochmal.
1: Ein bisschen gewöhnungsbedürftig die Antwort an und guten Morgen an Wolfgang Zanon. Ja, wenn man einen Monat lang Fußball-WM-Haubenküche serviert bekommt und dann steht wieder das Schweinsbratl am Tisch, dann ist das am Anfang schon ein bisschen eine Umstellung, aber ist ja auch gut, so ein Schweinsbratl. Red Bull und die Austria waren ja zu erwarten in Runde 2. Die große Überraschung aber Bischofshofen, die Mannschaft, die es eigentlich nicht mehr gibt. Kein Sportplatz, keine Liga, aber ein Sieg im Cup, 11 Schießen in Dietach gewonnen. Der Kader dabei schon wild zusammengewürfelt. 3 Franzosen, 2 Italiener, ein Däne, ein Portugieser, ein Schweizer, ein Nigerianer, ein Lette und haben dafür Bischofshofen gespielt, haben begonnen und auch gewonnen.
0: Red Bull neu, unter Anführungszeichen, mit einem 7:1-Sieg in Oberwart. Wie darf man das einordnen?
1: Ja, ich schlage es vor, so wie der neue Trainer Danny Röller. Oberwart, ein burgenländischer Regionalligist, es war ein Aufgalopp.
2: Ich glaube, das war ein Pflichtsieg, das müssen wir einfach machen. Aber man weiß selber, im Pokal gibt es immer so auch ein paar Wackler und das haben wir uns heute eigentlich, und haben wir die Böse haben uns nicht geben lassen. Ein Sieg ist immer gut, aber nicht für mich, ist mehr für die Mannschaft. Ja, dass sie auch sehen, das, was wir in der Vorbereitung angeschaut haben, das trägt Früchte.
1: Ja, ernst wird's aber erst am Wochenende, Samstag, Meisterschaftsauftakt gegen Hartberg.

0: In 8 Minuten, 9 Uhr am Montag, auch morgen Dienstag ist unser Motto wieder:
1: Eine Schlaftabletten brauche ich keine.
0: Claudia Schneider und Wolfgang Zahnon wünschen Ihnen einen schönen Tag.

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1: Am Mikrofon ist Anselm Peer. In Berlin laufen nach dem Terroranschlag auf die Pride-Parade die Ermittlungen auf Hochtouren. Der mutmaßliche Attentäter ist am Abend nach einer bekannte 21-jährige Islamist hat die Beamten bei der Festnahme in einer Berliner Kleingartensiedlung attackiert. Ansgar Gerstmann berichtet.
2: Die deutschen Behörden gehen davon aus, dass es sich bei der Amokfahrt am Rande des Christopher Street Days um einen islamistischen Anschlag gehandelt hat. Der mutmaßliche Attentäter war den Behörden bekannt. Der 21-Jährige hatte in der Vergangenheit versucht, sich der Terrororganisation Islamischer Staat anzuschließen. Gegen ein Urteil auf Bewährung legte die Staatsanwaltschaft Berufung ein. Innenminister Alexander Dobrindt will den Fall aufarbeiten.
3: In der Tat wird zurzeit sehr die Frage danach gestellt, wie kann eigentlich bei jemandem, den man als Gefährder identifiziert, eine Strafe zur Bewährung ausgesetzt werden. Auch dem wird detailliert nachgegangen.
2: Von mehreren Seiten wird nun gefordert, die Gesetze zu verschärfen. Über einen härteren Kurs gegen Gefährder wird heftig diskutiert.
1: Die heuer eingeführte Teilpension stößt nicht auf großes Interesse. Nur 313 Mal ist sie im ersten Halbjahr beantragt worden. Mit der Teilpension können ältere Beschäftigte unter bestimmten Voraussetzungen einen Teil der Pension beziehen und gleichzeitig reduziert weiterarbeiten. So sollen sie länger im Job gehalten werden. Mehrere Handelsketten haben jetzt laut Greenpeace den Verkauf von Klebetattoos für Kinder in Österreich gestoppt. Bei Tests waren Schwermetalle, Weichmacher und andere gesundheitsschädliche Chemikalien in den Tattoos nachgewiesen worden. Eine der umstrittensten Übernahmen im Medienbereich dürfte doch nicht stattfinden, zumindest nicht in der geplanten Form. Die Übernahme des Konzerns Warner Bros. Durch Paramount verzögert sich um mehrere Monate. Die Fusion hätte Auswirkungen weit über die Filmindustrie hinaus, berichtet aus den USA Markus Müller.
4: Durch die Übernahme wäre einer der mächtigsten Medienkonzerne der Welt entstanden. Und ein politischer Verbündeter von Präsident Donald Trump hätte die Kontrolle über mehrere Fernsehsender übernommen, die bisher kritisch über den Präsidenten berichtet haben, vor allem den Nachrichtensender CNN. Mehrere US-Bundesstaaten hatten gegen die Übernahme von Warner Bros. Durch Paramount Einspruch eingelegt. Deshalb wird der Deal jetzt bis mindestens Sommer 2027 verschoben.
5: This is a significant setback for Paramount Warner Brothers, obviously.
4: Ein bedeutender Rückschlag für die Konzerne, sagt Rob Bonta, der Generalstaatsanwalt von Kalifornien, und ein Gewinn für die Bundesstaaten und für Hollywood. Einer der Gründe für die Klagen war die Sorge, dass der neue Konzern weniger Filme herstellt und daher auch weniger Mitarbeiter in Hollywood braucht.
1: Auf der spanischen Insel Mallorca haben erneut tausende Menschen gegen den Massentourismus demonstriert. Sie klagen über Wohnungsnot, Staus, Schmutz und Lärm durch die vielen Touristinnen und Touristen. Das waren die Nachrichten mit Anselm Peer. Und jetzt zum Wetter.
6: Windig, wechselhaft und warm wird der heutige Montag. Böen um 60-70 km/h sind besonders in und rund um Niederösterreich stellenweise dabei. Der Wind treibt immer wieder dichte Wolken über Österreich und manchmal kann es dabei ein wenig regnen. In den nächsten Stunden eher im Bereich von Vorarlberg bis ins westliche Niederösterreich. Später am Nachmittag kann es auch weiter im Osten und im Süden nass werden. Hier gehen sich aber die meisten Sonnenstunden aus. Die Höchstwerte liegen je nach Sonne zwischen 21 und etwa 30 Grad. So viel zum Wetter von Daniel Stanker.
7: ORF Radio Salzburg, Verkehrsinformation um 9.04 Uhr. Sie kommen gut voran auf Salzburgs Straßen. Es sind uns keine Störungen gemeldet worden. Wir wünschen gute Fahrt.
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7: Wir starten hier in Salzburg sehr erfrischt in diese neue Woche. Von Tag zu Tag wird es jetzt aber immer wärmer. Die nächste Hitzewelle ist schon in den Startlöchern. Das ist ein Sommer der Extreme. Was stabil bleibt, das sind die Sommerhits. Dieser hier erinnert mich immer wieder an Sonnencreme und exotische Cocktails. Mango Cherry in Radio Salzburg.
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0: Früher sind die Kinder beim Kraxeln vom Baum gefallen oder haben sich beim Kicken die Knie aufgeschürft. Heutzutage ist das Gefährlichste, was Kinder tun können, E-Scooter fahren. Das belegt jetzt auch eine aktuelle Studie. Die kleinen Dinger mit dem E-Antrieb sind brandgefährlich. Nahezu täglich landen Kids wie Adnan in den größeren Spitälern Österreichs.
1: Wo es runtergeht, da ist so ein Schlagloch quasi drinnen. Und ich bin in dieses Schlagloch rein, da ich mich gerade gekratzt habe und nur eine Hand am Lenker war, habe ich sofort die Kontrolle verloren und bin gleich dann auf die Straße gefallen. Und dann wusste ich eh sofort, dass mir der Arm gebrochen ist.
0: Knochenbrüche und Kopfverletzungen sind die häufigsten Scooterverletzungen, sagt die neue Studie. Georg Singer, Kinderunfallchirurg, behandelt Patienten wie Adnan leider immer häufiger.
2: Auffällig war auch die deutliche Zunahme der Anzahl der Verletzungen. Also während 2017 bis 2021 der E-Scooter fast eine Rarität war, steigen die Zahlen jetzt massiv an. Und wir haben schon über 150 Verletzungen im Jahr 2025 gesehen. Und ich kann eins sagen, 2026 setzt definitiv diesen Trend fort.
0: Nochmal zurück zu dieser Studie. 2/3 der verunfallten Kinder, die ins Spital kommen, sind Burschen. Nur 17% von ihnen haben einen Helm getragen und die Zahl ist stark ansteigend. Holger Thiel, Arzt und Präsident von Große Schützen Kleine.
3: Wir als wissenschaftliche Mediziner wollen nicht einfach nur mahnen und vielleicht sogar schlechte Laune verbreiten, sondern wir wollen faktenbasiert diskutieren und der Öffentlichkeit, den Familien die Möglichkeit geben, auf Basis dieser Fakten entsprechend zu agieren. Und nur durch solche Studien, sehr sorgfältig gemacht, wunderbar analysiert, wird klar, dass diese Unfallzahlen dermaßen steigen, dass man darüber nachdenken muss. Das ist kein Spaß alleine, sondern das sind Rasanzmobile, die dann zu schweren Verletzungen führen, weil man völlig ungeschützt ist.
0: Was ist die Lehre aus dem Ganzen? Vielleicht doch wieder Baumkraxeln, Fußball spielen und Gummihüpfen statt E-Scooter fahren.

Das ist Ihr Vormittag in Radio Salzburg. Wenn Sie heute noch eine wichtige Entscheidung treffen müssen, dann kennen Sie das vielleicht. Da reichen schon die eigenen Stimmen im Kopf, die alle mitreden wollen und man dann gar nicht weiß, ob lieber Plan A oder Plan B. Und wenn sich dann auch noch andere einmischen, dann wird es ganz kompliziert. Auch Billy Joel hat das offenbar erlebt und genau über so eine Situation einen Song geschrieben und ist dabei zum wichtigen Schluss gekommen. Die anderen sollen sich doch bitte zurückhalten mit Ratschlägen. It's my life.

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3: Um 9.30 Uhr begrüßt sie Christine Hackenbuchner. Ein Großaufgebot der Polizei hat heute in Salzburg-Lehn für Aufsehen gesorgt. Auslöser war die Meldung über einen mutmaßlichen Raubüberfall in einem Wettlokal. Ein Mann hatte die Polizei telefonisch alarmiert. Eine sofort eingeleitete Fahndung hat jedoch kein Ergebnis gebracht. Ob es den Überfall tatsächlich gegeben hat, ist derzeit noch unklar. Während des Einsatzes ist das Wettlokal allerdings wegen des Verdachts auf illegales Glücksspiel ins Visier der Behörden geraten. Gemeinsam mit der Finanzpolizei dauern die Kontrollen aktuell noch an. Das Männerbüro sucht Personal für den Pongau. Die neue Beratungsstelle in St. Johann, die seit 1. Juli geöffnet hat, wird nämlich bereits gut genutzt. Weil die Berater derzeit noch aus der Stadt Salzburg anreisen, soll nun eine Fachkraft direkt vor Ort arbeiten. Ziel sind regelmäßige Sprechstunden und Hilfe ohne lange Wartezeiten, vor allem bei Problemen rund um Gewaltprävention und schwierige Lebenssituationen. Mit großem Applaus ist am Abend bei den Salzburger Festspielen die erste große Opernpremiere über die Bühne gegangen. Georges Bizets Carmen ist vor allem wegen des Rollendebüts von Opernstar Asmik Grigorian in der Titelrolle vom Publikum gefeiert worden. Viel Beifall hat es auch für Dirigent Theodor Korenzis und sein Utopia-Orchester gegeben. Deutlich verhaltener sind dagegen die Reaktionen auf die Inszenierung von Gabriela Carriso ausgefallen. Ihre düstere und teils verwirrende Regie ist vom Publikum mit gemischten Reaktionen aufgenommen worden. Damit zum Wetter: die Wolken überwiegen und über den Tag verteilt regnet es zeitweise. Auflockern wird es nur zwischendurch kurz. Außerdem frischt lebhafter Nordwestwind auf. Die Temperaturen erreichen heute 21 bis 25 Grad. Morgen Dienstag geht es sonnig und sehr warm weiter. Vielerorts scheint schon von der Früh weg die Sonne. Die Temperaturen legen auch ordentlich zu und erreichen bis zum Nachmittag 30 Grad.
4: ORF Radio Salzburg, Verkehrsinformation um 9.32 Uhr. Es sind uns keine Störungen gemeldet worden. Wir wünschen gute Fahrt.

0: Es gibt Menschen, die regen sich über alles sehr schnell auf und dann gibt es wieder jene, die sagen einfach, egal, wird schon wieder. Wie wir es schaffen, nicht alles so ernst zu nehmen und öfter einmal innerlich drauf pfeifen, das weiß ORF Salzburg Mentalexperte Manuel Horeth.
1: Das klingt doch schon ganz gut. Pfeifen Sie einfach drauf mit meinem Tipp Nummer 1, mit der Wunderfrage. Bevor Sie sich ärgern, stellen Sie sich genau folgende Frage. Ist mir das morgen um diese Zeit überhaupt noch wichtig? Überraschend oft wird Ihre Antwort ein Nein sein. Und mit genau dieser einen Frage schrumpfen viele Probleme plötzlich wieder auf ihre echte Größe zusammen. Tipp Nummer 2 sind die Energiepunkte. Stellen Sie sich vor, Sie hätten jeden Tag nur 10 Energiepunkte. Wollen Sie davon wirklich einen für unfreundliche Autofahrer oder fürs Wetter ausgeben? Wer sich weniger aufregt, hat mehr Kraft für die Momente, die wirklich zählen. Und Tipp Nummer 3 ist das kleine Na und. Die einen fragen sich ständig, warum passiert mir denn das ausgerechnet immer wieder? Die anderen sagen, na und, wie geht's denn weiter? Genau das macht den großen Unterschied und lenkt den Blick weg vom Ärger hin zur Lösung.
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Das ist Radio Salzburg. Manche Lieder fühlen sich an wie ein altes Fotoalbum, das ein bisschen schwarz-weiß wirkt, ein bisschen wehmütig, ein bisschen warm ums Herz könnte einem da beim Anschauen werden. Ein Lied über die Sehnsucht nach unbeschwerten Zeiten. Dieser Song hat die junge Mary Hopkin Ende der 60er Jahre über Nacht berühmt gemacht. Und das ist jetzt der verkehrte Song. Das ist er.

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4: Am Mikrofon ist Anselm Peer. Im Krieg zwischen den USA und dem Iran stehen die Zeichen wieder auf Diplomatie. Seit Freitag hat es keine gegenseitigen Angriffe mehr gegeben. An den Börsen sind die Ölpreise gesunken, berichtet Volker Obermeier.
5: In Asien zeigt die Entwicklung klar nach unten. Der Preis für ein Fass der Nordsee-Referenzsorte Brent notiert im Handel um mehr als 5% niedriger. Derzeit sind es an die 92 US-Dollar. Noch am Donnerstag waren es gut 100 Dollar. Bei uns waren daraufhin die Preise für Benzin und Diesel wieder gestiegen. Aufgrund der jüngsten Entwicklung könnten die Preise nun wieder sinken. Tankstellenbetreiber dürfen jederzeit nach unten korrigieren. In der Golfregion verzichten zwar die USA und der Iran auf Angriffe, die Lage bleibt jedoch gespannt. Die wichtige Straße von Hormus bleibt weitgehend gesperrt. Nach Angriffen der jemenitischen Houthi-Miliz auf saudische Ölanlagen ist wiederum der Schiffsverkehr durch die Meerenge Bab al-Mandab de facto eingestellt.
4: Bei einer Schießerei in der US-Metropole Seattle sind mindestens 3 Menschen getötet und 4 weitere verletzt worden. Die Polizei geht davon aus, dass 2 Personen bei einem Straßenfest aufeinander geschossen haben. Ein Verdächtiger wurde festgenommen, nach dem zweiten wird noch gefahndet. Die Dreierkoalition ringt jetzt am Vormittag weiter um die Wehrdienstreform. Geeinigt hat man sich offenbar schon auf 6 Monate Grundwehrdienst plus 3 Monate Milizübungen. Eine Verlängerung des Zivildienstes lehnen aber die Neos derzeit noch ab. SPÖ-Chef Babler ist dennoch optimistisch, dass sich die Regierungsparteien bis zur Präsentation am Nachmittag einigen.
6: Ich bin zuversichtlich, wir haben einen Plan der Mitte vorgelegt, das SPÖ. Und ich glaube, man kann es zusammenführen, wenn man es will. Und es ist auch wirklich wichtig für die Zukunft Österreichs in so vielen Bereichen.
4: Beim Sommerministerrat in der Salzburger Schwarzenberg-Kaserne soll auch das Social-Media-Verbot für unter 14-Jährige präsentiert werden, um Kinder besser vor den Gefahren im Internet zu schützen. Auch gefälschte Bilder, die mit künstlicher Intelligenz erstellt wurden, sind ein Problem. In der EU treten da Ende der Woche strengere Regeln in Kraft. Eva Wackenreuther, worum geht's da?
7: Ja, die neuen Regeln sollen ein Problem beheben, das wir gerade mit KI-Videos und Fotos haben. Nämlich, dass wir immer öfter unsicher sind, was echt ist und was nicht. Da kommt jetzt ab 2. August die Regel, dass man kennzeichnen muss, wenn KI im Spiel ist. Und zwar gut sichtbar, sodass jeder erkennt, wenn er mit KI interagiert.
4: Muss man also ab nächster Woche alles, was man mit der KI erstellt, kennzeichnen?
7: Nicht ganz. Also alles, was man rein privat für sich selbst macht, braucht das nicht. Und auch wenn ein Video nicht in der Lage ist, jemanden zu täuschen, dann brauche ich keine Kennzeichnung. Also wenn ich zum Beispiel ein fliegendes Einhorn erstelle, dann ist ja für alle erkennbar, dass das nicht echt sein kann. Anders ist das, wenn ich eine reale Person nachmache, also einen Deepfake erstelle. Da muss dann schon eine Kennzeichnung her.
4: Berichtet Eva Wackenreuther aus der ORF-Verifikationsredaktion. Das waren die Nachrichten mit Anselm Peer. Und jetzt zum Wetter.
8: Sehr windig geht's besonders in und rund um Niederösterreich weiter. Etwa 70 km/h sind zum Beispiel vor kurzem in Klausen-Leopoldsdorf gemessen worden. Der Wind legt weiter zu, stellenweise sind dann auch stürmische Böen möglich. Generell gehen sich heute überall zumindest ein paar Sonnenstunden aus, die meisten im Süden und im Osten. Immer wieder ziehen aber dichte Wolken durch und dabei kann es ab und zu kurz regnen. Der heutige Montag ist noch dazu der kühlste Tag der Woche mit 21 bis etwa 30 Grad am Nachmittag. So viel zum Wetter von Daniel Stanker.
9: ORF Radio Salzburg, Verkehrsinformation um 10.04 Uhr. Sind uns keine Störungen gemeldet worden. Wir wünschen gute Fahrt.
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9: Die Kraft der Sonne wird in den kommenden Tagen zunehmen. Es wird wieder heiß, richtig heiß. Aber auch die anderen Planeten sind nicht untätig. Wie wir das zu spüren bekommen, das hören Sie gleich im Radio Salzburg Wochenhoroskop. Schönen Montag.

0: Radio Salzburg, am Montagvormittag wünschen wir uns nicht alle Glück.
1: Glückskinder der Woche sind Wassermann, Widder und Schütze.
0: Sagt Radio Salzburg Astrologin Daniela Ruschka. Und was sie zu den einzelnen Tierkreiszeichen so zu berichten weiß, das hören wir uns jetzt an.
1: Liebe Widder, der rückläufige Merkur ist Geschichte. Für Sie heißt das Loslegen. Für unsere Stiere ist der Vollmond der Moment, in dem Sie sich überlegen sollten, welche Ziele Sie beruflich erledigen möchten. Und Zwillinge dürfen einmal mehr die herrliche Merkurenergie spüren. Sie können umsetzen und vor allem sich neue Ziele vornehmen. Liebe Krebse, eine Woche, in der Sie spüren, einfach zu vertrauen, und dann merken Sie, welcher Schritt der richtige ist. Ja, liebe Löwen, es ist Ihre Zeit, es ist Ihre Woche. Der Vollmond hilft Ihnen dabei, sich schon einmal zu überlegen, was Sie ins nächste Lebensjahr nicht mehr mitnehmen möchten. Und Jungfrauen sollten sich ein wenig Zeit nehmen, sich zurücklehnen und innere Ordnung schaffen. Und Wagen haben eine Woche vor sich, in der sich ja, die eine oder andere Waage verlieben könnte. Für Skorpione ist es eine Woche, in der sie vor allem beruflich Verantwortung übernehmen sollten. Und Schützen gehören zu denjenigen, die einfach loslegen möchten. Eine Reise käme gerade recht. Steinböcke sollten diese Woche nützen, um einen wichtigen Vertrag zu unterzeichnen. Der Vollmond in Ihrem Zeichen, liebe Wassermänner, hilft Ihnen, sich genau zu überlegen, was noch zu Ihnen gehört. Und Fische können den Alltag mit Leichtigkeit bewältigen.
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Wie werden eigentlich Hits geschrieben? Ein echtes Erfolgsrezept oder gar eine Formel gibt es dafür wohl nicht. Manchmal reichen nämlich auch schon drei Worte. 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
1: Um 10.30 Uhr begrüßt Sie Christine Hackenbuchner. Rund um den Nussensee zwischen Bad Ischl und Strobl gilt seit gestern ein Platzverbot. Grund sind Kriegsrelikte aus dem Zweiten Weltkrieg, die wegen des niedrigen Wasserstands freigelegt worden sind. Der Entminungsdienst des Bundesheeres hat bereits rund 200 Kilogramm Munition, Zünder und zwei TNT-Sprengsätze geborgen. Weil der Wasserspiegel weiter sinken könnte, bleibt der gesamte Uferbereich samt Wanderweg gesperrt. Weitere Funde sind laut Bezirkshauptmannschaft nämlich nicht ausgeschlossen. Vor dem Sommerministerrat in der Schwarzenberg-Kaserne in Waldsitzenheim heute wird weiter um die geplante Wehrdienstreform gerungen. Vor allem bei der künftigen Dauer des Zivildienstes gibt es zwischen den Koalitionsparteien noch keine Einigung. SPÖ-Chef und Vizekanzler Andreas Babler zeigte sich heute früh dennoch zuversichtlich, dass eine Lösung gefunden werden kann. Neben der Wehrdienstreform soll die Bundesregierung heute auch einen Entwurf für ein Social-Media-Verbot für Jugendliche unter 14 Jahren präsentieren. Die Zahl der tödlichen und schweren Motorradunfälle steigt wieder an. Das zeigt eine aktuelle Statistik des Kuratoriums für Verkehrssicherheit. Auch in Salzburg haben die Zahlen wieder das Niveau der 1980er Jahre erreicht. Erst vergangenen Freitag ist in Bramberg ein 44-jähriger Motorradfahrer tödlich verunglückt. Als häufigste Unfallursachen nennt das Kuratorium überhöhte Geschwindigkeit und Autofahrer, die Motorräder im Straßenverkehr übersehen. Mehr Bewusstseinsarbeit wäre laut Unfallforschern wirksamer als strengere Strafen. Damit zum Wetter. Die Wolken überwiegen und über den Tag verteilt regnet es immer wieder. Auflockern wird es, wenn dann nur kurz zwischendurch. Außerdem frischt lebhafter Nordwestwind auf. Die Temperaturen erreichen heute 21 bis 25 Grad. Morgen Dienstag geht sonnig und warm weiter. Vielerorts scheint schon von der Früh weg die Sonne. Es bleibt dann den Rest des Tages freundlich und die Temperaturen legen auch ordentlich zu und erreichen bis zum Nachmittag wieder 30 Grad.
4: ORF Radio Salzburg, Verkehrsinformation um 10.32 Uhr. Es ist heute sehr ruhig auf Salzburg Straßen. Es sind uns keine Störungen gemeldet worden. Wir wünschen gute Fahrt.

0: Der Montagvormittag in Radio Salzburg, wenn ich so beim Studiofenster rausschaue, da regnet es leicht, der Wind weht, graue Wolken hängen über der Stadt Salzburg. In der Wetterdienststelle begrüße ich Claudia Riedl. Habe ich das so richtig beantwortet und oder beantwortet, geschildert und gesehen?
1: Aus ja, auf
0: Sicht
1: jeden
0: der Expertin.
1: Heute ist der kühlste Tag der Woche. Es ziehen viele Wolken durch, es ziehen leichte Regenschauer durch und der Wind hat jetzt im Flachgau schon ordentlich aufgespritzt, aufgefrischt. Teilweise haben wir Spitzen um 50
0: km/h. Ja, ich glaube, wir beide wissen schon eben und versprechen uns vielleicht deshalb, weil es nur heute so kühl und frisch bleibt. In den nächsten Tagen gehen die Temperaturen ziemlich aufwärts.
1: Ja, morgen erreichen wir schon wieder an die 30 Grad. Der morgige Dienstag bringt viel Sonnenschein. Die Wolken lösen sich weitgehend in der Nacht auf morgen schon auf. Morgen in der Früh kann es stellenweise ein bisschen neblig sein und in der Früh ist es auch noch sehr frisch, teilweise nur einstellige Temperaturen. Aber mit dem strahlenden Sonnenschein dann tagsüber eben am Nachmittag Badewetter.
0: Und es kommt so eine richtige Hitzewelle wieder auf uns zu. Welche Temperaturen werden da erwartet in den nächsten Tagen?
1: Es wird dann von Tag zu Tag wärmer. Von Südwesten, von Spanien her gelangt eben diese sehr warme bis heiße Luft zu uns. Am Mittwoch werden wir 34 Grad erreichen, am Donnerstag 36, am Freitag 37. Das wird wahrscheinlich von den Temperaturen her der Höhepunkt der Hitzewelle sein, der Freitag. Denn am Samstag ist es zwar auch noch heiß, aber da rechnen wir dann auch verbreitet mit Gewittern. Und somit ist es nicht mehr ganz so heiß, zwar schwül, aber nicht mehr heiß.
0: Wie kommt das, dass diese Hitzewellen da jetzt offenbar alle paar Wochen kommen und dann wirklich mit so richtig, richtig hohen Temperaturen?
1: Ja, das hängt ganz stark davon ab, aus welcher Richtung die Luft zu uns kommt. Heute haben wir ja noch die Nordwestströmung, da gelangt sehr kühle Luft zu uns. Und ab morgen kommt eben Luft zunehmend aus Südwesten zu uns, aus dem Mittelmeerraum von Spanien. Und es ist ja alles schon sehr warm. Der ganze Kontinent ist extrem aufgewärmt. Auch das Mittelmeer ist ja äußerst warm und diese warme Luft schafft jetzt zu uns und im heurigen Sommer sind wir eben in so einem Modus drinnen, dass diese Hitze auch immer wieder zu uns kommt und diese Hitze wird auch in den nächsten Jahren und Jahrzehnten zunehmen mit Fortschreiten des Klimawandels.
0: Dann würde ich sagen, genießen wir heute noch diese Erfrischung. Danke für diese Vorschau, Claudia Riedl.

0: Es gibt Stimmen, die senken den Blutdruck und erhöhen gleichzeitig den Herzschlag. Barry White hatte genau so eine. Jetzt gibt's 3 Minuten 23 Tiefenentspannung mit Groove.
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4: Am Mikrofon ist Anselm Peer. Viel zu tun gibt's in den nächsten Wochen für zahlreiche Essenszusteller in Österreich. Sie müssen bei den Motorfahrrädern, also den E-Mopeds, umrüsten. Da gelten ab Oktober im Straßenverkehr nämlich dieselben Regeln wie für normale Mopeds. Martina Großfortner, was heißt das konkret?
5: Das heißt, Fahrerinnen und Fahrer brauchen dann eine Nummerntafel, einen Helm, eine Versicherung, einen Moped-Führerschein und Menschen ab 20 ein ärztliches Gutachten und sie dürfen nicht mehr am Radweg fahren. Die E-Mopeds müssten umgerüstet werden, sagt Armin Kaltenegger vom Kuratorium für Verkehrssicherheit.
6: Das muss ein Blinker haben, das muss gute Bremsen haben, das muss ein solides Fahrwerk haben, das muss eine bestimmte Bereifung haben.
5: Die Umrüstung ist technisch sehr aufwendig und zu teuer. Kaltenegger geht davon aus, dass ein Neukauf günstiger sein wird. Wer im Oktober trotzdem mit den jetzigen E-Mopeds unterwegs ist, riskiert hohe Strafen.
6: Ich werde zum Beispiel am Radweg erwischt mit einem Fahrzeug, das ein Motorfahrrad ist. Dann werde ich Strafe zahlen, weil ich keinen Helm gehabt habe. Ich habe kein Kennzeichen gehabt, ich habe keine Versicherung gehabt. Das summiert sich zusammen und geht in die Tausende.
5: So Kaltenegger.
4: Russland und die Ukraine haben sich auch in der vergangenen Nacht wieder gegenseitig angegriffen. Die russische Armee hat nach eigenen Angaben zwei ukrainische Schiffe zerstört. Die Ukraine meldet Angriffe auf russische Ölanlagen. Der ukrainische Präsident Zelensky ist morgen bei US-Präsident Trump in Washington zu Gast. Da wird es vor allem um mehr Luftabwehr für die Ukraine gehen. Heute macht Zelensky einen Zwischenstopp beim neuen britischen Premier Andy Burnham. Venedig hat heuer 5 Millionen Euro an Besuchergebühren eingenommen. Die weltweit einzigartige Abgabe ist von Anfang April bis gestern von Tagestouristinnen und Touristen kassiert worden. Insgesamt an 60 Tagen. Volker Obermeier berichtet.
7: Nach offiziellen Angaben haben seit Anfang April an die 650.000 Menschen gleichsam Eintritt bezahlt. Und zwar dann, wenn sie die Lagunenstadt zwischen 8.30 Uhr und 16:30 am Nachmittag besucht haben. Für den Rest des Jahres können Tagesgäste nun ohne Bezahlung in die Stadt. Der Tarif heuer hat grundsätzlich 10 Euro betragen. Wer spätestens 4 Tage vor der Ankunft gebucht hatte, musste 5 Euro zahlen. Die Kontrolle der Stadt erfolgte über einen QR-Code am Handy. Die Gemeinde Venedig will nun auf Grundlage der Erfahrungen über eine mögliche dauerhafte Einführung der Gebühren entscheiden. Bürgermeister Simone Venturini hat bereits angedeutet, dass an bestimmten Terminen zwischen 30 und 50 Euro verlangt werden könnten.
4: Eine American Airlines Maschine musste auf dem Flug von Rom nach Philadelphia in Dublin notlanden, weil 6 der 9 Flugbegleiterinnen und Flugbegleiter plötzlich gesundheitliche Probleme bekommen und über Schwindel geklagt haben. Laut Medienberichten sollen sie einen ungewöhnlichen Geruch an Bord wahrgenommen haben. Der Vorfall wird untersucht. Das waren die Nachrichten mit Anselm Peer. Und jetzt zum Wetter.
8: Wechselhaft windig und vielerorts warm geht es Richtung Nachmittag. Teilweise scheint die Sonne, manchmal ziehen auch dichte Wolken mitsamt Regenschauern durch, zum Beispiel jetzt gerade vom Wilden Kaiser bis ins Waldviertel. Am Nachmittag tauchen auch weiter im Osten und im Süden einzelne Schauer auf. Dazu ist es vielerorts sehr windig, besonders in und rund um Niederösterreich und auf den Bergen. Windspitzen zwischen 60 und 80 km/h sind hier möglich. Die Temperaturen steigen noch um ein paar Grad auf meist 21 bis 30 Grad. So viel zum Wetter von Daniel Stanker.
9: ORF Radio Salzburg, Verkehrsinformation um 11.04 Uhr, B311 Pinzgauer Straße Richtung Bischofshofen vor einer Baustelle bei Gries. 15 Minuten Zeitverlust und ein Blick nach Bayern. Autobahn A8 Richtung Salzburg zwischen Übersee und Traunstein sorgt eine Unfallstelle für Stau. Rechnen Sie hier mit über 30 Minuten mehr Fahrzeit. Wir wünschen gute und sichere Fahrt.
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9: Wenn ein Song nach über 40 Jahren immer noch auf Hochzeiten, bei Konzerten und im Radio funktioniert, dann hat derjenige, der ihn geschrieben hat, wohl was richtig gemacht. Bryan Adams mit einer Ballade für Generationen. Heaven.
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0: Können Sie sich noch daran erinnern, zu Schilling-Zeiten, ist schon ein bisschen her, hat man zum Tausenderschein ein Blauer gesagt. Farbe und Aussehen der Bargeldscheine waren und sind immer ein Thema, auch jetzt wieder. Die EU bekommt nämlich neues Geld, 2028 wird das sein, und will die Bürgerinnen und Bürger mit einbeziehen. Heißt, wir alle können mitentscheiden in einer Online-Abstimmung, was auf diese Scheine draufkommen soll. ORF-Kollegin Verena Sophie Meyer in Brüssel hat sich das genauer angesehen und bei der Präsidentin der Europäischen Zentralbank, Christine Lagarde, nachgefragt.
1: Die neue Serie an Euroscheinen soll fälschungssicherer sein und auch ein neues Design bekommen. 10 Entwürfe hat die Europäische Zentralbank nach einem Wettbewerb vorausgewählt. Die neuen Euroscheine in den Taschen der europäischen Bürgerinnen und Bürger werden eine andere Vorder- und Rückseite haben, hoffentlich nachdem sie an der Umfrage teilgenommen haben. Zur Auswahl stehen Designs zur europäischen Kultur, das Gesicht von Ludwig van Beethoven am 10-Euro-Schein oder Marie Curie am 20-Euro-Schein. Auf der anderen Seite Kultur zum Mitmachen, ein Chor oder eine Bibliothek. Das zweite Thema: Flüsse und Vögel.
2: Well, rivers and birds recognize no borders.
1: Sie kennen keine Grenzen, sind ein Symbol der Freiheit, der Natur und des Zusammenhalts der Europäerinnen und Europäer, so die EZB-Präsidentin. Auf der Rückseite die europäischen Institutionen. Bis 21. September kann man auf der EZB-Homepage jetzt Herzaugen oder Tränen für diese Entwürfe verteilen. Die Online-Umfrage soll dann in die Entscheidung über das neue Design einfließen. Ab 2028 sollen die neuen Euroscheine dann gedruckt werden.
0: Abstimmen können Sie auf der Online-Seite der Europäischen Union. Es geht immerhin ums neue Geld für 360 Millionen Europäerinnen und Europäer in 21 Ländern.

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4: Um 11.30 Uhr begrüßt sie Christine Hackenbuchner. Auf der Tauernautobahn bei Glaneck hat die Polizei gestern einen Drogenlenker aus dem Verkehr gezogen. Der 33-jährige Salzburger war laut Exekutive zuvor in Schlangenlinien unterwegs und wurde auf einen Parkplatz umgeleitet. Ein Drogenspeicheltest war positiv auf THC und Amphetamine. Der 33-jährige hat anschließend die Vorführung zum Sprengelarzt verweigert. Die Polizei hat ihm an Ort und Stelle den Führerschein abgenommen. Vor dem Sommerministerrat in der Schwarzenberg-Kaserne in Waldsitzenheim wird weiter um die geplante Wehrdienstreform gerungen. Vor allem bei der künftigen Dauer des Zivildienstes gibt es zwischen den Koalitionsparteien noch keine Einigung. SPÖ-Chef und Vizekanzler Andreas Babler zeigte sich heute früh dennoch zuversichtlich, dass eine Lösung gefunden werden kann. Neben der Wehrdienstreform soll die Bundesregierung heute auch einen Entwurf für ein Social-Media-Verbot für Jugendliche unter 14 präsentieren. Mit großem Applaus ist am Abend bei den Salzburger Festspielen die erste große Opernpremiere über die Bühne gegangen. Georges Bizets Carmen ist vor allem wegen des Rollendebüts von Opernstar Asmik Grigorian in der Titelrolle vom Publikum gefeiert worden. Viel Beifall hat es auch für Dirigent Theodor Korenzis und sein Utopia-Orchester gegeben. Deutlich verhaltener sind dagegen die Reaktionen auf die Inszenierung von Gabriela Carriso ausgefallen. Ihre düstere und teils verwirrende Regie ist vom Publikum mit gemischten Reaktionen aufgenommen worden. Damit zum Wetter: am Nachmittag kommt zwischen Wolken und Regenschauern auch ab und zu die Sonne durch. Bei lebhaftem Nordwestwind erreichen die Temperaturen noch maximal 25 Grad. Morgen Dienstag wird es wieder sommerlich, vielerorts scheint schon von der Früh weg die Sonne. Die Temperaturen legen auch ordentlich zu und erreichen bis zum Nachmittag wieder bis zu 30 Grad.
5: ORF Radio Salzburg, Verkehrsinformation um 11.32 Uhr. B311 Pinzgauer Straße Richtung Bischofshofen. Vor einer Baustelle bei Gries 15 Minuten Zeitverlust. Und ein Blick nach Bayern. Autobahn A8 Richtung Salzburg. Zwischen Übersee und Traunstein sorgt eine Unfallstelle für Stau. Rechnen Sie hier mit mehr als 30 Minuten Fahrzeit.
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0: Die Vorstellungen sind mehrfach überbucht. Die Vorfreude war riesig. Die Spannung bei der Premiere gestern Abend selber auch. Und dann gemischte Gefühle bei der Salzburger Carmen von Georges Bizet, dirigiert von Theodor Korensis und der unvergleichlichen Asmik Gregorian in der Hauptrolle. Vor allem die Inszenierung hat das Publikum nur teilweise abgeholt. Das sind die Stimmen nach der Premiere.
1: Die Sänger, der Tanz, es war alles großartig. Bisschen traurig natürlich am Ende, aber das ist ja die Tragödie oder das Drama.
2: Gesanglich, also vom Orchester her, alles in allem, ist eine sehr, sehr gelungene Vorstellung.
3: Fantastische Sänger, tolle musikalische Leistung, Bühnenbild etwas zu dunkel.
4: Die Inszenierung möchte ich mich nicht äußern. Zu dunkel, zu destruktiv, es hat auch die Musik gestört teilweise. Tanztheater mag sein, aber nicht hier.
0: Und wie reagiert nun die nationale und die internationale Presse? Katharina Gartzul fasst die Stimmen zusammen.
5: Carmen, eine vertane Chance, meint Online-Merker, die internationale Kulturplattform im Internet. Gabriela Carrisso, die Regisseurin, will vor allem eine Performance auf die Bühne bringen. Und Theodor Korensis, der Dirigent, will vor allem sich selbst inszenieren, heißt es da weiter. Die neue Salzburger Carmen in der Dunkelkammer. Thomas Bernhard hätte seine Freude gehabt, schreibt der Kurier. In einem sind sich aber dann doch alle irgendwie einig. Große Oper, große Namen. Das ist die Carmen 2026 bei den Salzburger Festspielen.
0: Wenn Kunst nicht zu Diskussionen anregt, ist sie bekanntlich langweilig. Das ist die aktuelle Carmen bestimmt nicht. Und von Carmen kommen wir jetzt zu Jolie.

0: Über die Liebe wird gerne gesungen, nicht nur von Howard Carpendale. Kann Liebe auch ein lässiges Gefühl sein? Das hat sich auch schon Phil Collins vor 40 Jahren gefragt. Und die Antwort ist ja, dann, wenn sie leicht und unkompliziert ist, ohne Drama, mit viel Spaß, klingt nach dem perfekten Sommerflirt. A groovy kind of love.
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0: Sie hörten die Glocken der Pfarrkirche von Bad Großpertholz im Waldviertel in Niederösterreich. Der Ort wurde um 1150 von Berthold von Stiefern gegründet, nach dessen Vornamen er auch benannt ist. Die Pfarre wird erstmals in der ersten Hälfte des 14. Jahrhunderts erwähnt. Das Gotteshaus, das den beiden Heiligen Bartholomäus und Thomas geweiht ist, stammt in seinen ältesten Teilen noch aus der romanischen Bauperiode. Der heutige Kirchenbau gehört ebenso wie seine Inneneinrichtung zum größten Teil der Barockzeit an. Die Kirche besitzt ein Marienaltarbild aus der zweiten Hälfte des 19. Jahrhunderts, das von Ludwig Tilly gemalt wurde. Bemerkenswert ist auch ein Kreuzweg mit 14 Holzreliefs aus dem 18. Jahrhundert.
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2: Großbrände in Südwestfrankreich weiter unberechenbar. Nach islamistischem Anschlag, Debatte um Konsequenzen in Deutschland. Zum Mittagsjournal begrüßt Sie Paul Kanker. Die Waldbrände in Südwestfrankreich sind weiter nicht unter Kontrolle. Mehr als 220.000 Menschen rund um die Stadt Bordeaux im Südwesten Frankreichs haben ihre Häuser verlassen. Es ist der größte Waldbrand, den die Region Gironde je erlebt hat. Im Brandgebiet ist unsere Korrespondentin Leonie Heitz. Wie ist die Lage dort?
3: Die gute Nachricht ist, das Feuer hat sich in der Nacht nicht wesentlich ausgebreitet. Die Feuerwehr spricht von einer insgesamt stabilen Lage. Entwarnung gibt es aber keine. Das Feuer bleibt extrem unberechenbar, weil es durch die enorme Hitze eigene Winde und Gewitterwolken bildet. Die können Glut und Funken kilometerweit tragen und so immer wieder neue Brandherde entfachen. Deshalb bleiben tausende Einsatzkräfte hier weiter im Großeinsatz.
2: Leonie Hatz aus dem Brandgebiet in Gironde. Die Regierungsparteien ringen in Salzburg weiter um eine Verlängerung von Wehr- und Zivildienst. Der Wehrdienst dürfte künftig 6 Monate dauern mit 3 Monaten Übungen. Gestritten wird aber noch, wie lange der Zivildienst dauern soll. Geplant ist bisher trotzdem, am Nachmittag nach dem Ministerrat in Salzburg eine Einigung zu verkünden. Nach dem islamistischen Anschlag auf Teilnehmer des Christopher Street Days in Berlin wird in Deutschland über Konsequenzen debattiert. Ein Deutscher libanesischer Herkunft ist am Samstagabend mit einem Kastenwagen in den LGBTQ-Umzug gefahren. Eine Frau ist getötet worden, 29 Menschen wurden verletzt. Gestern ist der Attentäter von Polizisten erschossen worden. Debattiert wird seither vor allem über die Frage, warum die Tat verübt werden konnte, obwohl der Mann als Gefährder der Polizei bekannt war. Aus Berlin Andreas Pfeiffer.
4: Der Bundeskanzler gibt sich entschlossen, Friedrich Merz.
5: Diese Straftäter haben in der Mitte unserer Gesellschaft keinen Platz.
4: Doch wie ist das zu bewerkstelligen? Abdul B. war als Gefährder bekannt, zu einer Haftstrafe verurteilt und dennoch ganz legal auf freiem Fuß. Der Terrorismusexperte Peter Neumann.
6: Er hätte keine Bewährung bekommen sollen. Es war ein Attentäter, der 2-mal versucht hat, auszureisen, um dem IS beizutreten, der in den sozialen Medien gepostet hat, Fotos von sich mit Waffen. Und trotzdem ist er freigelassen worden. Das war sicher ein Fehler.
4: Und damit ist die Debatte um die politischen Konsequenzen der Schreckenstat eröffnet.
2: Die UNESCO streicht Wien nach fast 10 Jahren von der Liste der gefährdeten Welterbestätten. Offenbar sieht die UNESCO die Verkleinerung des Heumarkt-Projekts als ausreichend an. Das historische Zentrum Wiens ist 2017 wegen des Projekts auf die Liste gekommen. Der Bau am Heumarkt sollte 73 Meter hoch werden. Neue Pläne sehen nun knapp 50 Meter vor. Außerdem muss es noch eine Umweltverträglichkeitsprüfung geben. In wenigen Monaten soll eine neue Gentherapie für schwere Bluterkrankungen in Österreich auch für Kinder und Jugendliche verfügbar sein. Mit der Therapie namens Casgevy kann die sogenannte Sichelzellenkrankheit behandelt werden. Die Medizin setzt große Hoffnungen auf diese neuartigen Gentherapien. Jens Lang informiert.
7: Ab Herbst soll die neue Therapie in 3 medizinischen Schwerpunktzentren in Österreich angewendet werden, darunter das St. Anna Kinderspital in Wien. Mit Hilfe von Casgevy können Gendefekte quasi repariert werden. Die Therapie ermöglicht es, das Erbgut direkt zu bearbeiten, sagt Leo Kager, der Leiter der Hämatologieambulanz am St. Anna Kinderspital.
8: Jetzt kann man die körpereigenen Stammzellen dieser Patientinnen und Patienten nehmen, außerhalb des Körpers genetisch manipulieren, die eigenen Krankenstammzellen entfernen und dann kriegen die Patientinnen und Patienten diese genetisch veränderten, gut funktionierenden Stammzellen.
7: Möglich gemacht hat das die sogenannte CRISPR-Methode, auch Genschere genannt. Mehrere andere Therapien sind gerade in Entwicklung oder Erprobung. In naher Zukunft sollen damit auch andere schwere Erkrankungen wie Krebs behandelt werden.
2: Das war das Mittagsjournal mit Paul Kranker. Und nun zum Wetter.
9: Teils sehr windig und wechselhaft mit ein paar Regenschauern starten wir in den Nachmittag. Zunächst aber der Blick in die Landeshauptstädte. Wien Regen 26 Grad, Eisenstadt sonnig 29, St. Pölten wolkig 26, Linz wolkig 21, Salzburg Regen 19, Innsbruck wolkig 22, Bregenz wolkig 24, Graz sonnig 28, Klagenfurt sonnig 25 Grad. Speziell vom Mühlviertel über Niederösterreich und Wien bis in die Obersteiermark und das Nordburgenland weht heute lebhafter bis kräftiger Westwind. Auch stürmische Böen bis 80 Kilometer pro Stunde sind hier möglich. Dichte Wolken und ein paar Regenschauer gibt es dazu jetzt vor allem von Vorarlberg über Salzburg bis nach Ober- und Niederösterreich. Allmählich kommen auch im jetzt noch teils sonnigen Süden dichtere Wolken und Regenschauer dazu. Die Temperaturen erreichen heute sommerliche 20 bis 30 Grad. Am wärmsten wird es im Osten und im Süden. In der kommenden Woche steigen die Temperaturen dann schrittweise an. Speziell zum Wochenende gibt es verbreitet extreme Hitze. So viel zum Wetter von Georg Brack.
10: ORF Radio Salzburg, Verkehrsinformation um 12.07 Uhr. A10 Tauernautobahn Richtung Salzburg. Bei Zederhaus ist der Tauerntunnel gesperrt, weil Teile aus dem Tunnel entfernt werden müssen. Am besten vor dem Tunnel abwarten. Es sollte hier bald

rechnen Sie mit über 30 Minuten mehr Fahrzeit. Wir wünschen gute Fahrt. Haben Sie ein Musikinstrument und können Sie darauf die kleine Nachtmusik spielen? Es darf durchaus auch die Blockflöte sein. Dann werden Sie gesucht von meinen Kollegen vom Festspielmagazin. Die planen einen Mozart-Flashmob. Alle Infos dazu gleich.

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0: 270 Musikerinnen und Musiker, die am Donnerstag bei der Uni in Salzburg zusammen Mozarts kleine Nachtmusik spielen. So lautet die Challenge. Originell, was sich Romy Seidel-Laux und Martin Ferdini im Festspielmagazin zu Mozarts 270. Geburtstag da heuer einfallen haben lassen. Kommen darf jeder, Hauptsache mit irgendeinem Instrument. Wird wohl ein wilder Mix bei Mozart Flashmob. Florian Perschel und seine Partie aus dem Flachgau sind jedenfalls schon angemeldet und werden dabei sein.
1: Weil es doch was Besonderes ist, weil nicht eine Musik Richtung alles miteinander das macht, sondern die verschiedensten von der Gitarre bis zur Geigen und bis zur Zugehen und auch die Blechblasinstrumente doch alles dabei ist. Wir sind eben die Band Blechsturm aus dem Flachgau und den angrenzenden Nürnviertel. Das sind eine zwölfköpfige Partie und spielen eben böhmische Blasmusik, traditionelle Musik und bis zu hören zu den modernen Party-Hits. Wir haben eben bei unserer Partie 4 Trompeten, 2 Tenorhörner, 2 Posaunen, ein Tuba und ein Schlagzeug und 2 Sängerinnen, die wo so auch noch Instrumente spielen, die wo auch dabei sind.
0: Jetzt heißt es dann eben die kleine Nachtmusik von Mozart spielen. Wird das was mit dem Blechsturm?
1: Ja, eigentlich ist das nicht so unser Repertoire, aber es ist einmal was anderes und es gehört was anderes ausprobiert. Mein Bruder ist eben unser Notenarchivar, sage ich jetzt einmal, und der hat uns da die Noten schon alle geschickt und es wird sich jeder hoffentlich daheim anschauen, dass das dann am Donnerstag gut hinhaut.
0: Also Blechsturm üben noch, alle Details zum Mozart Flashmob, wann, wer, was und wie genau, bei uns online unter salzburg.orf.at.

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4: Social-Media-Verbot für Jugendliche dürfte beschlossen sein. Entminungsdienst des Bundesheeres weiter am Nussensee im Einsatz. Das Wetter am Nachmittag weiter wechselhaft. 12:30 zum ORF Radio Salzburg Mittagsjournal begrüßt Sie Christine Hackenbuchner. Mit Spannung werden heute die Ergebnisse des Sommerministerrats der Bundesregierung in Salzburg erwartet. Der Ministerrat findet wegen der Salzburger Festspiele erstmals in der Schwarzenberg-Kaserne in Waldsitzenheim statt. Im Mittelpunkt stehen zwei Vorhaben, die Reform der Wehrpflicht und ein Social-Media-Verbot für Jugendliche unter 14. Letzteres scheint fix, berichtet Katharina Gazzoli.
5: Bis zuletzt wird noch verhandelt, vor allem über die Wehrdienstreform. Etliche Fragen sind hier noch offen. Geklärt scheint unterdessen, dass Österreich ab Jänner kommenden Jahres ein Social-Media-Verbot für unter 14-Jährige auf den Weg bringen wird. Das sagt Vizekanzler und Medienminister Andreas Babler heute im ORF Salzburg-Interview.
6: Es ist ein guter Tag nach langen Verhandlungen, dass wir das Social-Media-Verbot für unter 14-Jährige auf die Reise bringen. Sehr konkret, also wir kennen ja die Ausflüchte auch der großen Plattformen, dass sie sagen, sie können die Vielzahl von Inhalten ja nicht kontrollieren. Deswegen haben wir gesagt, aber was sie schon können, ist die Funktionen kontrollieren. Das heißt, die Funktionen des Endlos-Scrollens, des Abhängigmachen, des Konsumverhaltens. Und dort greifen wir ein und wir haben auch konkret vorgestellt, dass wir mit harten Sanktionen hier reinfahren. Das ist möglich, dass man bis zu 6% vom Jahresumsatz global auch als Strafen vorsieht.
5: Sollte der Beschluss heute fallen, rechnet Babler mit einer Umsetzung der Maßnahmen, konkret auch der angekündigten Strafen für Konzerne ab kommendem April. Bisher hat lediglich Frankreich als erstes EU-Land vor kurzem ein Social-Media-Verbot für Kinder und Jugendliche eingeführt.
4: Österreich und Griechenland werden in der Ausbildung von Tourismuskräften enger zusammenarbeiten. Das haben Bundeskanzler Stocker von der ÖVP und der griechische Ministerpräsident Mitsotakis heute in Salzburg angekündigt. Mitsotakis ist Ehrengast Stockers bei den Festspielen. Und der Bundeskanzler sagt:
7: Ausbildung in Österreich im Tourismus ist ja auf vielen verschiedenen Stufen weltweit anerkannt und ein Vorbild. Und auch in diesem Bereich haben wir uns ausgetauscht, dass wir die engere Zusammenarbeit suchen.
8: Oft besuche ich Österreich und ich treffe ja hier Griechen, die sich genau das ausgesucht haben, im Winter hier in Österreich zu arbeiten. Genau dasselbe könnte ja andersrum auch funktionieren, dass Österreicher nach Griechenland kommen und dort arbeiten. Wir haben vieles zu lernen. Nicht nur auf Universitätsebene soll dies laufen, sondern auf der Ebene der Fachschulen. Hier haben wir in Österreich ein Land, was enorme Qualität hat.
4: Sagt die Dolmetscherin des griechischen Ministerpräsidenten. Bekanntestes Beispiel für die Tourismusausbildung sind die Tourismusschulen Salzburg mit Standorten im Stadtteil Klessheim, in Bramberg, aber auch in Bad Hofgastein. Im gesamten Pinzgau gilt ab sofort wieder eine Waldbrandverordnung. Wegen der anhaltenden Trockenheit hat die Bezirkshauptmannschaft Zell am See das Entzünden von Feuer und das Rauchen im Wald und in Waldnähe verboten. Die Geosphere Austria warnt vor einer hohen Waldbrandgefahr. Eine Entspannung ist in den kommenden Tagen nicht in Sicht. Wer gegen das Verbot verstößt, muss mit Geldstrafen von bis zu knapp 7.300 Euro rechnen. Die letzte Waldbrandverordnung von Ende April ist erst Mitte Juni aufgehoben worden. Die Suche nach Kriegsmaterial am Nussensee zwischen Bad Ischl und Strobl geht weiter. Weil dort noch immer Munition und Sprengstoff vermutet werden, bleibt das Gebiet bis auf Weiteres gesperrt. Einzelheiten von Christina Sonntag.
9: Der Uferbereich rund um den Nussensee wird derzeit von einer Spezialeinheit des Entminungsdienstes abgesucht. Der See selbst ist nicht Teil des Einsatzes, erklärt der Leiter des Entminungsdienstes des österreichischen Bundesheers, Wolfgang Korner.
10: Der Entminungsdienst ist zuständig für Kriegsmaterial, wenn es offenkundig irgendwo liegt und herrenlos ist. Bis zum Erzeugungsjahr 1955.
9: Korner geht derzeit davon aus, dass es sich um handhabungssicheres Kriegsmaterial handelt, das abtransportiert werden kann. Darunter sogenannte Minenzünder.
10: gefährlich wird sowas erst immer in Verbindung von Sprengstoff. Teilweise ist auch Sprengstoff gefunden worden, aber in ganz geringen Mengen.
9: Der Entminungsdienst des Bundesheeres ist auch mehr als 80 Jahre nach dem Zweiten Weltkrieg österreichweit noch rund 1000 Mal pro Jahr im Einsatz. In geringen Fällen ist das Material nicht transportfähig und muss noch am Fundort gesprengt werden.
4: Nach den Festspielen wird der Marktplatz in der Stadt Salzburg zur Großbaustelle. Ab 1. September wird dort ein mehr als 100 Jahre alter Kanal erneuert. Gleichzeitig werden Wasser, Gas, Fernwärme, Strom und Internetleitungen ausgetauscht. Die Bauarbeiten dauern rund 3 Jahre. Trotz der Baustelle sollen der Marktplatz und die Schwarzstraße während der gesamten Bauzeit befahrbar bleiben. Auch mit den Bauarbeiten im Festspielbezirk sei man abgestimmt, heißt es. Die Kosten für die Stadt liegen bei rund 4 Millionen Euro. Wir kommen damit zum Wetter. Am Nachmittag kommen zwischen Wolken und Regenschauern auch ab und zu die Sonne durch. Bei lebhaftem Nordwestwind erreichen die Temperaturen aber nur noch maximal 25 Grad. Morgen am Dienstag wird es wieder sommerlich. Vielerorts scheint schon von der Früh weg die Sonne. Es bleibt dann den Rest des Tages freundlich. Die Temperaturen legen auch ordentlich zu und erreichen bis zum Nachmittag 25 bis 30 Grad.
2: ORF Radio Salzburg, Verkehrsinformation um 12.36 Uhr. Autobahn A8 Richtung Salzburg. Die Unfallstelle zwischen Übersee und Traunstein ist nun geräumt. Der Stau löst sich auf. Und auch auf Salzburgs Hauptverbindungen kommen Sie momentan gut voran. Wir wünschen gute Fahrt.

0: Wer im Urlaub schon mal ein Öffi-Ticket gebraucht hat, um von A zu B zu kommen, weiß, dass das nicht immer so einfach ist, herauszufinden, wo man überhaupt eines bekommt. Aber auch hier in Salzburg ist das keine Selbstverständlichkeit, denn direkt im Bus kann man ja seit heuer keine Tickets mehr kaufen. Dafür gibt es jetzt an mehreren Haltestellen Ticketautomaten. Das macht aber nicht alle glücklich.
1: Sehr kompliziert jetzt hier, weil die Automaten sind auch nicht immer sehr freundlich. Also du musst, wenn du jetzt als älterer Mensch, wenn du keine Brille mit hast, kannst du das gar nicht lesen. Also das ist schon schwierig, ja.
2: Wo kaufen Sie jetzt die Tickets?
1: Ja, im Vorverkauf, in der Trafik.
3: Ich finde das auch ein bisschen nachteilig, hauptsächlich für die Touristen, weil die kennen sich sowieso nicht aus, schon auch gar nicht, mit welchem Bus sie fahren sollen. Und wenn es dann bei den Automaten da sind, na, wie geht das? Und da habe ich schon x Fragen gekriegt. Es ist gar nicht leichter. Es ist gar nicht leichter mit den ganzen Automaten.
0: Sonst kann man die Fahrscheine ja auch über die App kaufen. Die Touristinnen und Touristen, die hier in Salzburg übernachten, bekommen ja das kostenlose Gäste-Öffi-Ticket. Das erspart einigen die Suche nach Automaten.
4: Das ist kein Problem für uns. Automat ist super.
5: Wir sind Gäste und haben die Karten über die Tourismusagentur und das war null Thema für uns.
6: Relativ einfach. Wir haben es am Bahnhof geholt und hat wunderbar funktioniert beim Automaten.
7: Wir sitzen auf einem Camping-Uhr und wir haben dabei ein gratis Ticket bekommen. Das ist sehr praktisch.
8: Das Hotel hat uns das geschenkt.
9: Jetzt müssen wir den einschenken. Leicht, weil wir haben es im Hotel bekommen, angeboten bekommen. Super, das ist eine gute Idee. Sollten sich die Wiener auch überlegen.
0: Die beste App für die Fahrscheine heißt übrigens Salzburg Verkehr to go. Und für alle Stadt-Salzburger, die keine Automaten suchen wollen, die Info. Also man kann das auch am Handy haben. Das Ticket für die nächste Sendung, das löst jetzt Martin Ferdini.
10: Ja, genau. Du, das mit den Tickets ist grundsätzlich ja wirklich ein bisschen ein ja, Wissenschaft nicht. Ich habe ein Klimaticket, das macht das Leben extrem einfach, weil man da einfach mit allen Öffis fahren kann. Ganz wurscht, in welchem Kaff, sage ich jetzt beinahe. Also auch in der Bundeshauptstadt oder in Bregenz, wurscht. In Salzburg-Stadt natürlich und natürlich auch mit den diversen Eisenbahnunternehmen haben wir auch schon mehrere. Und das ist schon sehr praktisch und zahlt sich buchstäblich dann übers Jahr gesehen definitiv aus.
0: Also ein Profi-Ticket-Tipp von dir. Mhm. Was gibt's jetzt in den kommenden 5 Stunden bei dir? Zuerst eine Radio Salzburg Sommerzeit?
10: Ja, mit Fischer-Tipps und Freikarten sozusagen. Nein, ich hab jetzt gerade mit dem stellvertretenden Bezirksfischermeister im Lungau telefoniert und das war sehr spannend, so ein bisschen das mitzubekommen, worum es den Fischern eigentlich geht. Und als Außenstehender denkt man sich, was machen die, ist das spannend oder nicht? Sehr interessante Ein- und Ausblicke auf das Fischereileben, was ausmacht und wie man selber dazu kommen kann, wie man so einen Fischerführerschein macht und ja, diverse andere interessante Facts rund um dieses Hobby.
0: Und ich gehe davon aus, du wirst auch viele Lieblingsmusiktitel aus deiner Sendung für unsere Hörerinnen und Hörer
10: fischen.
0: Rausfischen.
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1: Am Mikrofon Paul Kaker. Einer der bekanntesten Schauspieler Österreichs, Kammerschauspieler Johannes Krisch, ist gestorben. Krisch hat an einer schweren Krankheit gelitten. Er war 59 Jahre alt. Johannes Krisch zählte zu den markantesten Charakterdarstellern in Österreich. Er spielte in zahlreichen Filmen und Fernsehspielen. Außerdem trat er am Burgtheater und im Theater in der Josefstadt in Wien auf. Ein Nachruf von Hanna Balber.
2: Johannes Krisch war ab 1989 drei Jahrzehnte lang Ensemblemitglied des Burgtheaters. 2019 debütierte er am Theater in der Josefstadt.
3: Ein Mann, der seit 5 Jahren jeden Tag um 7:30 zu uns in der Rockpartie kommt, kommt auf einmal nicht mehr kommen, weil wir rassenfremde Elemente sind.
2: Krisch arbeitete auch für Fernsehen und Kino. 2009 war er mit dem Film Revanche von Regisseur Götz Spielmann für den Auslands-Oscar nominiert.
4: Ich möchte mich nicht festlegen lassen auf irgendein Rollenfach. Mich interessieren so Grenzgänge.
2: Und so Krisch.
4: Ich versuche schon immer irgendwie, dass es immer Aufgaben sind, die einen weiterbringen und die das Feuer, das man in sich trägt, nicht zum Erlöschen bringt.
1: Die Stimme von Johannes Krisch, die für immer verstummt ist. Die Waldbrände in Südwestfrankreich toben weiter. Mehr als 220.000 Menschen rund um die Stadt Bordeaux im Südwesten Frankreichs haben ihre Häuser verlassen. Tausende Feuerwehrleute kämpfen weiter gegen die Flammen. Es ist der größte Waldbrand, den die Region Gironde je erlebt hat. Erstmals seit 16 Jahren besucht ein UNO-Generalsekretär Zypern. Antonio Guterres plant, über Chancen für ein Ende der Trennung Zyperns in einen griechischen und einen türkischen Teil zu verhandeln. Paul Huema informiert.
5: Eine Grenze zieht sich quer durch Zypern, durch Dörfer, Felder und mitten durch die Hauptstadt Nikosia. Seit mehr als einem halben Jahrhundert ist die Mittelmeerinsel geteilt. Im Süden die international anerkannte Republik Zypern, im Norden die nur von der Türkei anerkannte türkische Republik Nordzypern. Immer wieder gab es Versuche, die Insel wieder zu vereinen, bislang ohne Erfolg. Die Fronten sind verhärtet, die Türkei fordert eine Zwei-Staaten-Lösung und schafft Fakten, etwa mit Plänen durch eine neue Unterwasser- Erdgaspipeline nach Nordzypern. Jetzt unternimmt UNO-Generalsekretär Antonio Guterres einen neuen Anlauf. Der festgefahrene Dialog zwischen beiden Seiten soll wiederbelebt werden. Allein das wäre derzeit wohl schon ein Erfolg.
1: Der deutsche Erfinder der Körperweltenausstellungen, der Leichenpräparator Gunther von Hagens, ist tot. Er litt seit Jahren an einer Parkinson-Erkrankung. Von Hagens war Mediziner. Er entwickelte in den 1970er Jahren eine Konservierungstechnik für Leichen. Die anatomischen Präparate wurden weltweit Millionen Menschen durch die sogenannten Körperweltenausstellungen bekannt. Gunther von Hagens wurde 81 Jahre alt. Das waren die Nachrichten mit Paul Kaker. Und nun zum Wetter.
6: Windig und wechselhaft geht es durch den Nachmittag. Einige Wolkenfelder und Regenschauer ziehen durch, die Sonne zeigt sich nur zwischendurch. Länger jetzt noch im Süden, in den nächsten Stunden kommen aber auch hier Wolken und einzelne Regenschauer dazu. Dazu weht verbreitet lebhafter bis kräftiger Westwind, vor allem in und um Niederösterreich. Hier sind vorübergehend auch stürmische Böen möglich. Die Höchstwerte liegen heute zwischen 20 und 30 Grad. Morgen am Dienstag wird es ein paar Grad wärmer, zudem überwiegt wieder der Sonnenschein und der Wind wird nur mehr schwach bis mäßig. So viel zum Wetter von Georg Brack.
7: Hier ist die ORF Radio Salzburg Verkehrsinformation um 13:03 Uhr mit guten Nachrichten. Es wurden uns keine Behinderungen auf Salzburgs Straßen gemeldet. Wir wünschen weiterhin gute und vor allem sichere Fahrt.
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7: Waren Sie schon einmal fischen? Ja, die das ständig machen, wenn Sie jetzt auf den Kopf greifen, was soll die Frage? Alle anderen, naja, keine Ahnung, weiß ich nicht. Es hat schon eine eigene Faszination, wenn man sich das ein bisschen näher anschaut. Das werden wir jetzt auch machen. Das ist ja auch eine quasi Art meditative Beschäftigung, durchaus ein bisschen was Philosophisches. Und angeblich die einzige Philosophie, von der man satt wird. Schöne Mittagsstunde.

0: Das ist die Sommerzeit in Radio Salzburg an einem Tag, wo es ein bisschen entspannt ist, so rein temperaturtechnisch auch. Ja, bevor die nächste große Hitzewelle kommt. Also jetzt nicht so der Parade-Badetag, aber vielleicht trotzdem am Wasser irgendwie entspannt Zeit verbringen. Mit einer Angelrute beispielsweise. Also ich muss auch gestehen, ich kenne das nur so vom Zuschauen, habe selbst noch nicht allzu viel Angelerfahrung oder Fischereierfahrung, aber es irgendwie hat das schon was Faszinierendes, wenn man die Menschen da so beobachtet, die sitzen so tiefenentspannt dort und die Zeit steht irgendwie still. Habe mir gedacht, mir interessiert das einmal, wie man das, was da die Faszination ist und wie man das Ganze angeht und ob man das vielleicht auch noch in der fortgeschrittenen Jugend lernen kann. Ich habe den Franz Berghammer jetzt in der Leitung, seines Zeichens Fischereimeister, der stellvertretende Fischereimeister im Lungau. Franz, wie war denn das bei dir eigentlich? Wie bist denn du zum Fischen gekommen?
1: Wie ich selber zum Fischen gekommen bin, das traue ich mir im Radio gar nicht sagen.
0: Okay, wieso?
1: Als ganz kleiner Bub durchs illegale Schwarzfischen.
0: Ups, das ist aber verjährt, oder?
1: Es ist eigentlich halb illegal. Mein Onkel hat damals im Bremersee Bocht gehabt und ich kenne es jetzt auch nur aus Geschichten, aber mit 3 Jahren war ich da schon recht viel unterwegs am Bach und habe mein Unwesen drin, muss ich fast sagen.
0: Also das heißt, das ist in die Wiege gelegt worden, du bist in einer Fischerfamilie groß geworden, oder so?
1: Ja, Fischer-Jager-Familie bin ich groß geworden. Das liegt uns alle im Blut, auch meine Tochter fischt, also das zieht sich durch die Familie.
0: Du, und wo gehst du jetzt am liebsten fischen? Hast du so ein Lieblingsgebiet?
1: Am liebsten fischen gehen, naja, im Moment muss ich sagen, hat sich das bei uns sehr in Lungau verlagert. Die ganzen Fließgewässer, ich tue wahnsinnig gerne Fliegenfischen. Jetzt vor 14 Tagen zum Beispiel, was mich auch sehr begeistert hat, waren wir in Deutschland, in Rügen an der Küste. Habe ich auch sehr gern gefischt, also ich bin da sehr flexibel, aber mein Herz gehört eigentlich in die Berge, ist Fliegenfischen.
0: Wenn du einem Nichtfischer erklären musst, was die Faszination des Fischen ausmacht, wie würdest du das machen?
1: Wenn ich Nichtfischer erklären muss, das ist ganz einfach. Wenn du da im Wasser stehst und fischst und dich eigentlich darauf konzentrierst, auf den Fisch und so weiter, schrumpft das ganze Leben auf 2 oder 3 Quadratmeter Wasser zusammen. Du hast keine Sorgen mehr, du bist frei von irgendwelchen Gedanken, es ist einfach spannend. Wie wenn du dann einen fesselnden Film anschaust, wo du auch wirklich nur den Fernseher anschaust.
0: Okay. Spannend und gleichzeitig entspannend, oder? Irgendwie.
1: Ja, auf jeden Fall entschleunigend.
0: Okay.
1: Also das ist.
0: Ja. Man hat das Gefühl, das Leben hat Pause irgendwie, wenn man euch zuschaut.
1: Richtig,
0: so.
1: Das Leben hat total eine Pause. Weil ich sage immer, wenn du ohne Angel eine Stunde aufs Bankerl setzt und das Wasser anschaust, wird es da langweilig. Und fischen kann ich den ganzen Tag da nur, weil Angel neben mir ist.
0: Ah, okay. Du, wenn man jetzt zum Fischen beginnen möchte, wie geht man das an?
1: Wie geht man es an? Ich sage einmal, zuerst musst du mal wissen, ob du überhaupt fischen willst.
0: Ja.
1: Das heißt, irgendwo einmal einen Fisch fangen. Und wenn es dich nachher beitelt, dass du sagst, ja, das will ich machen, dann ist natürlich der nächste Weg zur Fischerprüfung. Dass man die Fischerprüfung macht, das ist praktisch der Führerschein, dass man fischen darf.
0: Okay. Ist die schwer?
1: Es ist grundsätzlich für 12-jährige Kinder gemacht. Das ist ein Multiple-Choice-Test.
0: Okay, also für 12-Jährige, dann geht es auch für 60-Jährige. Ich frage für einen Freund.
1: Ja, ich darf ja selber prüfen und mein ältester Prüfling war 74 Jahre und hat es mit 100% bestanden.
0: Okay, dann bin ich beruhigt.
1: Also sollte kein Problem sein, wenn man das Herz am richtigen Fleck hat.
0: Franz, wo geht's bei dir heute noch hin? Gehst du noch fischen heute?
1: Bei mir geht es jetzt am Abend dann zum Fischen. Ich werde ein bisschen zum Bremersee aufschauen mit der Flirnwurten. Vielleicht, dass ich für morgen Mittagessen zusammenbringe.
0: Na dann, viel Glück. Oder wie sagt man da? Petri Heil, oder?
1: Petri Heil.
0: Danke, Franz Berghammer. Das ist schon, hat was, oder? Naja, steht auch auf der To-Do-List für diesen Sommer noch.

Englische Texte auf Deutsch, das kennt man ja, da muss man kurz überlegen und hat es aber dann relativ bald. Wir werden das jetzt bei unserem Titelraten ein bisschen umdrehen, sondern einmal einen deutschen Text auf Englisch probieren. Ja, Sie sind hoffentlich dabei, der kommenden halben Stunde bei uns in der Sommerzeit in Radio Salzburg.

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1: Es ist 13.30 Uhr. Am Mikrofon begrüßt Sie Gertrud Stabauer. Mit Spannung werden heute die Ergebnisse des Sommerministerrates der Bundesregierung in Salzburg erwartet. Er findet erstmals in der Schwarzenberg-Kaserne in Wals-Sitzenheim statt. Im Mittelpunkt stehen die Wehrdienstreform und ein Social-Media-Verbot für unter 14-Jährige. Letzteres dürfte heute beschlossen werden. Vizekanzler und Medienminister Andreas Babler hat im ORF Salzburg-Interview angekündigt, dass das Verbot bereits ab Jänner gelten soll. Die vorgesehenen Strafen für Plattformbetreiber könnten ab April in Kraft treten. Rund um den Nussensee zwischen Bad Ischl und Strobel bleibt das Betretungsverbot vorerst aufrecht. Wegen des niedrigen Wasserstandes sind dort Kriegsrelikte aus dem Zweiten Weltkrieg entdeckt worden. Der Entminungsdienst des Bundesheeres sucht derzeit den Uferbereich ab. Bisher wurden unter anderem Sprengstoffgranaten und Zünder mit einem Gesamtgewicht von rund 200 Kilogramm geborgen. Laut Entminungsdienst handelt es sich überwiegend um transportfähiges Kriegsmaterial. Wann die Sperre aufgehoben wird, ist noch offen. Polizisten haben gestern auf der Tauernautobahn bei Glaneck einen Drogenlenker aus dem Verkehr gezogen. Der 33-jährige Salzburger war laut Exekutive in Schlangenlinien unterwegs. Ein Drogentest war positiv. Die Beamten haben dem Mann an Ort und Stelle den Führerschein abgenommen. Das Wetter in Salzburg. Am Nachmittag kommt zwischen Wolken- und Regenschauer auch ab und zu die Sonne durch. Bei lebhaftem Nordwestwind erreichen die Temperaturen maximal 25 Grad. Morgen am Dienstag wird es wieder sommerlich. Vielerorts scheint schon von der Früh weg die Sonne. Die Temperaturen legen ordentlich zu und erreichen bis zum Nachmittag 25 bis 30 Grad.
2: Hier ist die ORF-Radio Salzburg Verkehrsinformation um 13 Uhr und gleich 32 Minuten. Es wurden uns keine Behinderungen auf Salzburgs Straßen gemeldet. Wir wünschen weiterhin gute und vor allem sichere Fahrt mit Radio Salzburg.

0: Das ist die Radio Salzburg Sommerzeit an einem etwas gedämpfteren Sommertag, auch gut, bevor die große nächste Hitzewelle kommt. Wir haben ja da immer so ein kleines, nettes Spielchen parat.
1: Hit ohne Noten.
0: Da geht es ja darum, dass man aufgrund einer Textzeile einen Hit auch zuordnen kann. Meist ist es dann so, dass man irgendwie einen englischen Text auf Deutsch präsentieren und Sie müssen erraten, wo das hingehört. Jetzt machen wir es mal umgekehrt. Ein bekanntes Liedlein deutscher Sprache klingt englisch so. 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Haben Sie eine Idee? 0662 823 823. 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Bin gespannt.

0: Das ist die Radio Salzburg Mittagszeit. Wir haben gerade ein kleines Rätsel aufgegeben bei unserem Titelraten. I live in a cloud and that is my own world. I have my hourglass without sand and I have my wealth without money. Wo gehört das hin? Zu welchem durchaus bekannten Lied deutscher Sprache? Der Herr Wesenauer ist jetzt in der Leitung. Schönen Nachmittag, Herr Wesenauer. Hallo.
1: Ja, grüß Gott.
0: Sie rufen von Oberösterreich an, ist das richtig, oder?
1: Ja, Oberwang bei Monsee, das ist zwischen St. Georgen und Monsee.
0: Ja, man kennt die Abfahrt. Also ich kenne Oberwang selber, ja, genau. Bekannter dort zu Hause ist. Ein sehr netter Fleck, aber gehört schon zu Oberösterreich, ne?
1: Ja, Oberösterreich, genau.
0: Freut uns sehr, dass Sie Radio Salzburg hören. Herr Wesenauer, haben Sie eine Idee, wo das hingehört?
1: Ja, das wird, ich lebe in einer Wolke und das ist meine eigene Welt. Ich hab ein Sand ohne Sand und mein Reichtum ohne Geld.
0: Das ist vollkommen richtig! Ist Ihnen nicht schwer gefallen, oder?
1: Ja. Nein, das habe ich eigentlich gleich mal geguckt.
0: Vielen Dank fürs Mitmachen. Ein kleines Radio Salzburg Baggage ist unterwegs nach Oberwang.
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sind Sie auch so müde heute? Weiß nicht. Möglicherweise liegt es am Tag der Schlafmütze. Was sich dahinter versteckt, woher der Brauch kommt und wie wichtig der Schlaf ist. Darüber unterhalten wir uns in der kommenden Stunde.

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1: Am Mikrofon Paul Kraker. In diesen Minuten beginnt der Sommerministerrat in Salzburg zur Verlängerung des Wehrdienstes. Bis zuletzt haben die Regierungsparteien verhandelt, noch gibt es keine Einigung. Gestritten wird vor allem, ob und wie der Zivildienst verlängert werden soll. In Salzburg ist Niklas Lerch aus unserer Innenpolitik-Redaktion. Die Neos lehnen bisher einen längeren Zivildienst ab. Ist ein Kompromiss möglich?
2: Schwierig, aber nicht ausgeschlossen, würde ich sagen. Das Zauberwort lautet Attraktivierung des Grundwehrdienstes. Darauf pochen dem Vernehmen nach vor allem die Neos. Das heißt etwa eine höhere Besoldung für Rekruten und mehr Urlaubsanspruch und den Zivildienst freiwillig verlängern zu können. Auch diese Idee wird innerhalb der Regierung in den gerade laufenden Verhandlungen gewälzt, ist zu hören. Ob das für ÖVP und SPÖ ausreicht, wird sich zeigen. Die beiden sind ja eigentlich für eine verpflichtende Verlängerung des Zivildienstes.
1: Warum sprechen sich die Neos bisher gegen einen längeren Zivildienst aus?
2: Das Thema kratzt schon ordentlich an der DNA der Partei. Die Neos fordern eigentlich ein Berufsheer und sehen die Wehrpflicht und den Zivildienst als Zwangsdienst für den Staat. Jetzt haben sie schon zähneknirschend einer Verlängerung des Wehrdienstes zugestimmt. Beim Zivildienst ist das nun offenbar nicht mehr drin, ohne sich zu sehr zu verbiegen.
1: Niklas Lercher aus Salzburg. In Island beginnt heute das sogenannte Early Voting, der Volksabstimmung für einen Wiederbeginn von EU-Gesprächen. Ob Island die Gespräche wieder aufnimmt, ist schwer abschätzbar. Befürworter und Gegner von Verhandlungen mit der EU sind laut Umfragen etwa gleich stark. Teresa Kulovic berichtet.
3: This is in your hands.
4: Es liegt in eurer Hand, das sagt die isländische Premierministerin Kristún Forstadottir. Es geht um die Frage, ob Island die Gespräche mit der EU für Beitrittsverhandlungen wieder aufnehmen soll. Noch ist schwer absehbar, wie sich die Isländerinnen und Isländer entscheiden werden. Skeptiker haben Angst um ihre Unabhängigkeit. Gerade die Fischerei, die ein enorm wichtiger Wirtschaftsfaktor ist. Sie macht 40% der Exporte im Land aus. Befürworter sehen eine klare Stärkung, sowohl für die Wirtschaft als auch für die Sicherheitsarchitektur des Landes. Umfragen zufolge sind 30% dafür, die Gespräche wieder aufzunehmen, 30% dagegen und 40% unentschlossen. An ihnen wird es nun liegen. Großer Wahltag ist eigentlich erst am 29. August. Heute startet aber das Early Voting. Für all jene, die dann im August keine Zeit haben zu wählen.
1: In Tirol ist eine Tschechin 140 Meter tief in eine Gletscherspalte gestürzt. Die Frau ist ums Leben gekommen. Wie heute bekannt wird, ist die Tschechin am Samstag bei der Wildspitze im Tiroler Pitztal ausgerutscht und in die Spalte gestürzt. Die Ursache ist unbekannt. Einer der bekanntesten Schauspieler Österreichs, Kammerschauspieler Johannes Krisch, ist gestorben. Krisch hat an einer schweren Krankheit gelitten. Er war 59 Jahre alt. Johannes Krisch zählte zu den markantesten Charakterdarstellern in Österreich. Er spielte am Burg- und am Josefstadttheater in Wien und trat in zahlreichen Kino- und Fernsehfilmen auf. Das waren die Nachrichten mit Paul Kraker. Und nun zum Wetter.
5: Sehr windig geht es speziell in Ober- und Niederösterreich, in Wien und dem Nordburgenland durch den Nachmittag. Böen über 60 km/h waren vor kurzem zum Beispiel in St. Pölten dabei, knapp 80 in Bad Vöslau. Dazu wechselt in ganz Österreich Sonnenschein mit Wolken und einzelnen Regenschauern. Das Ganze bei Temperaturen zwischen aktuell 20 und 31 Grad. Der morgige Dienstag bringt mehr Sonnenschein, speziell in der Osthälfte allerdings auch ein paar Quellwolken. Es bleibt trocken und der Wind ist spürbar schwächer. Die Temperaturen erreichen morgen 25 bis 32 Grad. So viel zum Wetter von Georg Brack.
6: Hier ist die ORF Radio Salzburg Verkehrsinformation um 14 Uhr und gleich 4 Minuten mit guten Nachrichten. Es wurden uns keine Behinderungen auf Salzburgs Straßen gemeldet. Wir wünschen weiterhin gute und vor allem sichere Fahrt.
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6: Ich bin da nicht alleine. Erstens sind Sie da, was mich sehr freut. Und zweitens, jede Menge hervorragender Musikanten und Musikantinnen. Sonny & Cher, Falco, Casey and the Sunshine Band und der Einzähler zu dieser Stunde kommt von Lynyrd Skynyrd. Los geht's.
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0: Sanne und Scheer in Radio Salzburg. Und wer bist jetzt du?
1: Hallo, ich bin der Felix. Mir gefällt am Sommer am meisten, dass man in die Ferien zu lang schlafen kann.
0: Kann ich gut verstehen. Heute, Tag der Schlafmütze. Man, dass Schlaf wichtig und gesund ist, das weiß nicht nur der Felix, sondern auch noch kleinere Kinder. Aber trotzdem haben sehr viele Menschen ihr Schlafprobleme. Können nicht einschlafen, wenn es halt nötig wäre. Gibt es aber Gott sei Dank ja mittlerweile auch Menschen, die sich damit wissenschaftlich auseinandersetzen, was für einen gesunden Schlaf wichtig ist. Und Schlafmediziner Michael Saletto weiß das ganz genau.
2: Ich bin ein klassischer, sehr schneller Einschläfer. Ich habe ein Schlaflabor hinter mir und da wurde festgestellt, dass ich zwischen 7 und 9 Minuten einschlafe. Ich habe kein Rezept für das Einschlafen, außer dass ich am Abend zu einer bestimmten Zeit müde werde. Und wenn ich müde bin, dann gehe ich schlafen.
3: Ich stehe auch manchmal auf und versuche alles Mögliche. Also ganz unterschiedlich. Also jetzt habe ich so Apps entdeckt, die zum Einschlafen helfen. Was manchmal auch hilft, ist Lesen. Ja, also ich habe das Gefühl, dass dann die Augen müde werden und ja, man schläft einfach. Oder man steht einmal dazwischen auf. Dann ist so irgendwie durchbrochen, dass man dann nämlich den Stress kriegt. Ich habe nämlich so viele Stunden und ich schlafe nicht. Und warum kann ich nicht schlafen? Einfach das durchbrechen. Rausgehen, vielleicht aufs WC gehen und dann wieder reingehen. Dann funktioniert es auch.
0: Ja, gibt es irgendwie Rezepte, die helfen?
4: Das heißt, dass ich versuche eben im Bett nur zu schlafen und nichts anderes zu machen, also nicht irgendwie zu arbeiten oder die Arbeit gar ins Bett mitzunehmen und dass ich immer eine gesunde Barriere zwischen sozusagen meinem Tagesinhalt und damit ins Bett gehen schaffe. Also gerade dieses Entschleunigen am Abend kann durchaus einfach auch schlaffördernd sein.
0: Entschleunigen am Abend, das geht auch mit entsprechender Musik, beispielsweise mit dem Nachtprogramm von Radio Salzburg. Jetzt beamt uns da gerade Herr Jackson im Duett mit Syda Garrett. Ein bisschen in andere Sphären.

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1: Es ist 14.30 Uhr, am Mikrofon begrüßt Sie Gertrud Stabauer. Österreich und Griechenland werden in der Ausbildung von Tourismuskräften enger zusammenarbeiten. Das haben Bundeskanzler Stocker von der ÖVP und der griechische Ministerpräsident Mitsotakis heute in Salzburg angekündigt. Mitsotakis ist Ehrengast Stockers bei den Festspielen. Bekannteste Beispiele für Tourismusausbildungen sind die Tourismusschulen Salzburg mit Standorten im Stadtteil Klessheim in Bramberg und in Bad Hofgastein. Im gesamten Pinzgau gilt ab sofort wieder eine Waldbrandverordnung. Wegen der anhaltenden Trockenheit hat die Bezirkshauptmannschaft Zell am See das Entzünden von Feuer und das Rauchen im Wald und in Waldnähe verboten. Die Geosphere Austria warnt vor einer hohen Waldbrandgefahr. Eine Entspannung ist in den kommenden Tagen nicht in Sicht. Wer gegen das Verbot verstößt, muss mit Geldstrafen von bis zu knapp 7.300 Euro rechnen. Die letzte Waldbrandverordnung von Ende April ist erst Mitte Juni aufgehoben worden. Nach den Festspielen wird der Markertplatz in der Stadt Salzburg zur Großbaustelle. Ab dem 1. September wird dort ein mehr als 100 Jahre alter Kanal erneuert. Gleichzeitig werden Wasser, Gas, Fernwärme, Strom und Internetleitungen ausgetauscht. Die Bauarbeiten dauern rund 3 Jahre. Trotz der Baustelle sollen der Markertplatz und die Schwarzstraße während der gesamten Bauzeit befahrbar bleiben. Auch mit den Bauarbeiten im Festspielbezirk sei man abgestimmt, heißt es. Die Kosten für die Stadt liegen bei rund 4 Millionen Euro. Das Wetter in Salzburg. Am Nachmittag kommt zwischen Wolken und Regenschauern auch ab und zu die Sonne durch. Bei lebhaftem Nordwestwind erreichen die Temperaturen maximal 25 Grad. Morgen am Dienstag wird es wieder sommerlich. Vielerorts scheint schon von der Früh weg die Sonne. Die Temperaturen legen ordentlich zu und erreichen bis zum Nachmittag 25 bis 30 Grad.
2: Hier ist die ORF-Radio Salzburg Verkehrsinformation um 14 Uhr und gleich 33 Minuten mit guten Nachrichten. Es wurden uns keine Behinderungen auf Salzburgs Straßen gemeldet. Wir wünschen weiterhin gute und vor allem sichere

0: Radio Salzburg am, was ist heute, Montag, Nachmittag. Es gibt ja immer wieder Probleme, wenn man sich etwas bestellt und dann zurückschicken muss, weil es aus irgendeinem Grund nicht passt. Zum Beispiel, weil es gar nicht einmal geliefert werden kann, weil es irgendwie da Probleme gibt mit Stiegenhaustüren oder Ähnlichem. Wer zahlt dann die Rücksendung?
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2: Frau Bichler hat sich eine neue Waschmaschine bestellt und hat beim Kauf nicht darauf geachtet, wie breit die Maschine ist. Und als der Lieferant an ihre Türe kam, hat die Maschine nicht durch die Türe gepasst. Er musste sie gar nicht hineintragen und auspacken und anschließen, was sie auch noch bezahlt hätte. Nein, der hat gesagt, die passt nicht in ihre Wohnung, die Türe ist zu schmal, die nehme ich gleich wieder mit. Soweit, so gut. Im Liefervertrag stand aber drinnen, dass Frau Bichler die etwaige Rücksendung mit 50 Euro extra bezahlen müsste. Jetzt hatte die Firma aber gar keine neuerliche Anfahrt, wo sie die Maschine wieder abgeholt hätte, sondern der hat sofort wieder mitgenommen. Jetzt möchte sie wissen, muss sie diesen Abtransport mit 50 Euro, denn nach Hause fahren hätte er sowieso müssen, trotzdem extra bezahlen? Herr Magister Guido Zeilinger von der Arbeiterkammer meint dazu Folgendes.
3: Tatsächlich werden diese Kosten von der Kundin zu übernehmen sein, weil sie dafür verantwortlich ist, dass die örtlichen Gegebenheiten passen, sprich, dass das Gerät durch die Tür passt. Sie ist jetzt quasi vom Vertrag zurückgetreten, wenn es vertraglich vereinbart war, dass sie die Kosten übernimmt. Irgendwer muss die Waschmaschine auch die Stiege runtertragen. Dann hat sie die zu übernehmen. Es sei denn, ich habe ein ganz kulantes Unternehmen, das diese Kosten schluckt.
2: Sie könnte jetzt aber argumentieren, dass ja für die Rücksendung gar keine weiteren Kosten entstanden sind, weil zurückfahren in die Firma muss der LKW ja sowieso.
3: Irgendjemand muss die Waschmaschine auch die Stufen runtertragen. Das kostet natürlich, völlig klar. Ist Arbeitszeit und die ist, vor allem wenn es im Vorfeld vereinbart worden ist, zu begleichen. Tatsache, es liegt in der Sphäre der Kundin, die entsprechenden Gegebenheiten vor Ort im Vorfeld zu überprüfen.
2: Also ja, wenn das Produkt überhaupt nicht geliefert werden kann, muss man den Abtransport anscheinend extra bezahlen, denn das hätte ja bei der Bestellung vielleicht schon selber auffallen müssen. So viel für diese Woche.
0: Danke Marvin, so ein Maßband hat durchaus Existenzberechtigung.
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Kurz vor 15 Uhr ist es an diesem Montag, an dem die Waldbrandverordnung in allen Bezirken wieder in Kraft getreten ist. Bis zu 7.000 Euro Strafe für unerlaubtes Feuer machen, auch Lagerfeuer etc. Ja, das Ganze hat natürlich einen sehr, sehr dramatischen und aktuellen Hintergrund, weil eben die Waldbrandgefahr sehr, sehr hoch ist. Wir fragen da gleich nach bei der GS4 Austria, wie das in den nächsten Tagen denn weitergeht mit der Trockenheit in der kommenden Stunde.

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1: Am Mikrofon Paul Kanker. Nach 9 Jahren gilt das historische Zentrum Wiens für die UNESCO nicht mehr als gefährdete Welterbestätte. Bei der Sitzung in Busan in Südkorea hat die UNESCO Wien formell von der roten Liste gestrichen. Ausschlaggebend für die Diskussion war und ist das Hochhausprojekt am Heumarkt. Thomas Kickinger berichtet.
2: Die Entscheidung des UNESCO-Welterbekomitees dürfte umstritten gewesen sein. Am Dienstag war die Causa auf der Tagesordnung, die Abstimmung wurde aber vertagt. Schon im Vorfeld der Tagung hatte sich der Internationale Rat für Denkmalpflege dafür ausgesprochen, Wien auf der roten Liste der gefährdeten Welterbestätten zu belassen. Dagegen liefen Bemühungen der Stadt Wien und des Bundes, wie es hieß, auf diplomatischem Weg, offenbar mit Erfolg. Sabine Haag, Präsidentin der österreichischen UNESCO-Kommission, nannte die Redimensionierung des Heumarktprojekts und eine stärkere Verankerung des Welterbes in der Verwaltung der Stadt als Gründe für die Entscheidung. Das Bauvorhaben war ursprünglich mit 73 Meter Höhe vorgesehen und ist auf knapp unter 50 Meter Höhe reduziert worden. Für das Projekt muss noch eine Umweltverträglichkeitsprüfung durchgeführt werden.
1: Finanzminister Markus Marterbauer spricht erstmals öffentlich über seine Krebserkrankung. Vor 2 Wochen hat Marterbauer schriftlich mitgeteilt, dass er Lymphdrüsenkrebs hat, während der Behandlung aber im Amt bleibt. Beim Sonderministerrat in Salzburg hat Marterbauer vor kurzem erklärt, er fühle sich fit.
3: Dass ich vor 2 Wochen mit einer Chemotherapie begonnen habe, die sehr gut verlaufen ist. Ich war jetzt ein paar Tage auf Urlaub und fühle mich sehr fit. Waldviertel ist immer gut, um einen wieder auf Vordermann zu bringen,
1: sagt Finanzminister Marterbauer. Österreichs Hoteliers beurteilen die Aussichten für den Sommertourismus differenziert. Wie die Hotelvereinigung mitteilt, zeigen sich die Hoteliers für die Buchungslage vorsichtig zuversichtlich, auch weil immer mehr Menschen kurzfristig buchen. Die Kosten der Hotelbetriebe sind allerdings stark gestiegen. Außerdem zeigen sich viele Gäste zurückhaltend bei den Ausgaben. Der kriselnde Autobauer Porsche streicht in den kommenden 9 Jahren insgesamt fast 9.000 Stellen. Wie Porsche verkündet, werden 5.000 weitere Stellen abgebaut. Bisher waren knapp 4.000 bekannt. Porsches Geschäft in China ist eingebrochen. Hohe US-Zölle belasten den Konzern. Außerdem rechnen sich bisher die Millioneninvestitionen in das Elektroauto nicht. Der Franzose Gwen Lagru dürfte Nachfolger des Österreichers Helmut Marko beim Formel-1-Team Red Bull werden. Lagru arbeitet bisher bei Mercedes und ist der Entdecker des WM-führenden Kimi Antonelli und seines Teamkollegen George Russell. Marko hatte sich bei Red Bull als Berater Ende des Vorjahres zurückgezogen. Er hat vor allem den 4-fachen Weltmeister Max Verstappen gefördert. Das waren die Nachrichten mit Paul Kranke. Und nun zum Wetter.
4: Lebhafter bis kräftiger Westwind treibt heute einige Wolken durch das Land. Auch ein paar Regenschauer sind dabei, aktuell zum Beispiel in Teilen Salzburgs und Oberösterreichs. Dazwischen scheint aber auch die Sonne. Die Temperaturen liegen aktuell zwischen 19 und 30 Grad. Morgen am Dienstag erwartet uns dann wieder mehr Sonnenschein. Auch der Wind ist nur mehr mäßig und die Temperaturen legen zu. Der Nachmittag bringt 25 bis 32 Grad. In der restlichen Woche steigen die Temperaturen dann schrittweise an. In Richtung Wochenende wird es in Teilen des Landes wieder extrem heiß. So viel zum Wetter von Georg Brack.
5: Hier ist die ORF Radio Salzburg Verkehrsinformation um 15:03. Gute Nachrichten, es wurden uns keine Behinderungen auf Salzburgs Straßen gemeldet.
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5: Ja, der Sommer macht eine kurze Verschnaufpause. Fühlt sich ja gut an, oder? Wenn es nicht ganz so heiß ist.

Forever Young. Auf der Will in Radio Salzburg. Man muss nicht immer jung sein, um sich neu verlieben zu können. 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

Hallo. Ich habe gestern gegen 18 Uhr in Schallmoos bei Salzburg, bei der Salzburger AG in einem Park, einen kleinen weiß gefleckten Hasen bzw. ein kleines Kaninchen gefunden. Ich glaube, es ist ein Jungtier und kein Wildhase. Tierheim Theo in Seekirchen ist leider voll. Heute werde ich es beim Tierheim Salzburg probieren. Ich habe leider zwei Katzen und kann mich nicht auch noch um dieses Häschen kümmern. Aber bitte gerne bei mir melden. Alle Infos dazu. salzburg.orf.at. Die Tina Schweighofer hat uns da geschrieben.

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1: Es ist 15.30 Uhr. Am Mikrofon begrüßt Sie Gertrud Stabauer. Im kommenden Jahr will Österreich erstmals Migranten in Rückreisezentren abschieben. Wer kein Aufenthaltsrecht habe, werde außer Landes gebracht, sagte Bundeskanzler Christian Stocker von der ÖVP bei einem Treffen mit seinem griechischen Amtskollegen Kyriakos Mitsotakis in Salzburg. Beide Länder wollen Rückkehrzentren schaffen. Die EU ermöglicht es, abgelehnte Asylwerber in diesen Zentren auszunehmen, bis in ihre Heimatländer abgeschoben werden. Im gesamten Pinzgau gilt ab sofort wieder eine Waldbrandverordnung. Wegen der anhaltenden Trockenheit hat die Bezirkshauptmannschaft Zell am See das Entzünden von Feuer und das Rauchen im Wald und in Waldnähe verboten. Die Geosphere Austria warnt vor einer hohen Waldbrandgefahr. Eine Entspannung ist in den kommenden Tagen nicht in Sicht. Wer gegen das Verbot verstößt, muss mit Geldstrafen von bis knapp 7.300 Euro rechnen. Die letzte Waldbrandverordnung von Ende April ist erst Mitte Juni aufgehoben worden. Nach den Festspielen wird der Marktplatz in der Stadt Salzburg zur Großbaustelle. Ab dem 1. September wird dort ein mehr als 100 Jahre alter Kanal erneuert. Gleichzeitig werden Wasser, Gas, Fernwärme, Strom und Internetleitungen ausgetauscht. Die Bauarbeiten dauern rund 3 Jahre. Trotz der Baustelle sollen der Marktplatz und die Schwarzstraße während der gesamten Bauzeit befahrbar bleiben. Auch mit den Bauarbeiten im Festspielbezirk sei man abgestimmt, heißt es. Die Kosten für die Stadt liegen bei rund 4 Millionen Euro. Das Wetter in Salzburg. Am Nachmittag kommt zwischen Wolken und Regenschauern auch ab und zu die Sonne durch. Bei lebhaftem Nordwestwind erreichen die Temperaturen maximal 25 Grad. Morgen am Dienstag wird es wieder sommerlich. Vielerorts scheint schon von der Früh weg die Sonne. Die Temperaturen legen ordentlich zu und erreichen bis zum Nachmittag 25 bis 30 Grad.
2: Hier ist die ORF Radio Salzburg Verkehrsinformation um 15.32 Uhr mit guten Nachrichten. Es wurden uns keine Behinderungen auf Salzburg Straßen gemeldet. Gute Fahrt!

0: was immer man auch vorhat am Abend oder in der Nacht. Alles gut, nur Lagerfeuer. Keine gute Idee. Die Waldbrandverordnung ist wieder im Land und gilt für alle Salzburger Gaue. Christian Resch von der GSV Austria ist jetzt bei uns in der Leitung. Christian, das heißt, die Trockenheit, also jetzt haben wir ein bisschen einen Niederschlag gehabt die letzten Tage, so immer wieder mal ein paar Tropferl, aber die nächsten Tage werden wieder ziemlich trocken und sommerlich heiß, wenn ich das richtig mitbekommen habe.
1: Ja, genau so ist es. Und auch das, was gefallen ist, das ist ja dann doch meistens in Form von Schauern oder Gewittern gefallen. Das heißt, das ist zwar strichweise oder punktuell dann ein bisschen eine Entlastung, großer flächiger Niederschlag wäre aber das, was man da eigentlich braucht. Und ja, der ist auch in den nächsten Tagen nicht zu erwarten, wie du schon gesagt hast. Morgen Dienstag geht es dann los mit dem Hochdruck, dann setzt sich schon sehr sonniges Wetter durch. Temperaturen bei 27 bis 30 Grad. Am Mittwoch dann auch ein bisschen unbeständiger, aber auch wieder nur so ja, gewittrige Schauer in den Gebirgsgauen. Und dann eben sehr sommerlich oder hochsommerlich heiß bei 29 bis 34 Grad.
0: Okay, und die Gewittergefahr ist entsprechend hoch, wie du sagst. Das heißt, die Niederschläge sind dann insofern ein Problem, weil der ausgetrocknete Boden das ja nicht wirklich aufnehmen kann, oder?
1: Ja, genau, das ist ja so. Aber wie gesagt, es sind ja die Gewittergefahr sehr auf die Berge zurückgezogen, sage ich mal. Im Flachland wird relativ wenig passieren. Im Flachgau wird es wahrscheinlich bis zum Wochenende sogar trocken bleiben. Am Freitag dann der Höhepunkt jetzt einmal vorläufig mit den Temperaturen bei bis zu 37 Grad. Wie gesagt, am Abend leichte Gewitterneigung. Zum Wochenende wird es dann unbeständiger kühlt, verhältnismäßig ab auf 30 bis 34 Grad. Aber wie gesagt, die Entspannung im Sinne von Waldbrand ist nicht wirklich in Sicht.
0: Also das sollte man auf jeden Fall wirklich ernst nehmen. Wir haben ja gehört, in Salzburg aktuell Strafen bis zu 7.000 Euro. Du, jetzt ein bisschen ein Blick weiter, das heißt, die Hitzewelle wird wie lange ungefähr andauern? Lässt sich das schon prognostizieren oder müssen wir da jetzt irgendwie Kaffeesud lesen?
1: Nein, also ich sage einmal, so weit wie wir verlässlich schauen können, also die nächste Woche, eineinhalb Wochen, bleiben wir einfach einmal auf einem Niveau, das ganz deutlich sommerlich ist und über 30 Grad. Dann danach muss man einfach schauen, da kommen wir in den Bereich der Kaffeesudleserei, sage ich mal, aber die Tendenzen stehen eher weiter auf heiß, als wir das jetzt da der große Unterbruch dann kommt.
0: Naja. Na, Sommer ist eh fein, aber das mit dem Regen ist halt noch irgendwie das Problem. Vielen Dank jedenfalls für deine Prognose. Wir werden uns da immer wieder an euch wenden für die jeweils aktuellen Tagesupdates. Danke, Christian Resch.
1: Sehr gerne.

weil ich immer wieder gefragt werde und jetzt auch einige Anrufe gekommen sind und einige Mails gekommen sind, wie das denn ist mit diesem Flashmob. Ganz einfach, jeder kann mitmachen. Auch ohne Instrument. Das hat uns eine Sängerin aus München geschrieben, die gerne mitsingen würde. Sie ist Sopranistin, selbstverständlich. Die kleine Nachtmusik kennt jeder, die kann man auch singen. Ist natürlich auch gefragt. Jeder, der singen kann, kann sich natürlich auch bei uns melden bzw. einfach hinkommen am 30. um 18.30 Uhr. Anmeldung ist nicht nötig, weil dann müsste man sich abmelden auch wieder, wenn man verhindert ist. Deswegen haben wir das ganz bewusst ausgelassen. Einfach, wenn man Lust und Laune hat, am Donnerstag um 18.30 Uhr vor der Hochschule Mozarteum. Ja, und alles Weitere dann dort. Notenstände vielleicht mitnehmen, es sei denn, Sie singen. So wie jetzt, Middle of the Road.

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1: Am Mikrofon Paul Kacke. Die Regierung hat sich auf eine Verlängerung des Wehrdienstes geeinigt. Beim Sommerministerrat in der Schwarzenberg-Kaserne in Salzburg wird die Einigung in diesen Minuten präsentiert. Von dort meldet sich Felix Nowak. Was sind denn die Eckpunkte der Reform?
2: Bereits bekannt war, dass der Grundwehrdienst weiterhin 6 Monate dauern soll, neu aber 3 Monate Übungen dazukommen. Den 9-monatigen Zivildienst wollten die NEOS nicht verlängern. Eine solche Verlängerung kommt daher im ersten Schritt nur freiwillig. Erst wenn sich zeigt, dass sich zu wenige junge Männer fürs Heer melden, kommen beim Zivildienst verpflichtend 2 Monate dazu. Für Rekruten wird außerdem der Sold angehoben von etwa 600 auf 1.000 Euro.
1: Felix Nowak vom Sonderministerrat aus Salzburg. Durch einen ukrainischen Drohnenangriff sind im Südwesten Russlands nach russischen Angaben 5 Menschen getötet worden. 5 weitere wurden verletzt. Der ukrainische Präsident Volodymyr Zelensky erklärt, ukrainische Streitkräfte hätten ein Ölexportterminal auf russischem Gebiet angegriffen, außerdem 2 Ölanlagen. Die stark befahrene Tiroler Fernpassstraße wird am Samstag erneut von einer Demonstration blockiert. Wie eine Bürgerinitiative mitteilt, wird die Sperre von 9.45 Uhr bis 12 Uhr dauern. Die Demonstration richtet sich vor allem gegen den geplanten Fernpasstunnel. In Tirol sind eine Tschechin und ihr Partner 140 Meter tief in eine Gletscherspalte gestürzt. Die Frau ist ums Leben gekommen, der Mann hat schwer verletzt überlebt. Wie heute bekannt wird, ist die Tschechin am Samstag bei der Wildspitze im Tiroler Pitztal ausgerutscht. Aus Tirol, Georg Oberhammer.
3: Die Zweierseilschaft aus Tschechien ist am Samstag schon wieder auf dem Weg ins Tal. Vom Nordgipfel der Wildspitze wollen die beiden über den Nordwestgrat absteigen. Weil es gegen Mittag immer wärmer wird, will die Frau eine Kleidungsschicht ausziehen. Während ihr 32-jähriger Begleiter auf dem Standplatz gerade die Steigeisen nachzieht, rutscht die Frau beim Ausziehen der Kleidung aber aus und reißt ihren Seilpartner mit. Beide stürzen rund 140 Höhenmeter ab, genau in eine Gletscherspalte. Der 32-jährige Mann kann sich schwer verletzt an die Oberfläche kämpfen, wo er mit lautem Schreien eine andere Seilschaft auf sich aufmerksam macht. Mit dem Hubschrauber wird der schwer verletzte Tscheche geborgen. Beim zweiten Anflug wollen die Rettungskräfte dann seine gleichaltrige Partnerin aus der Gletscherspalte holen. Sie hat bei dem Absturz allerdings tödliche Verletzungen erlitten.
1: Nach dem Buckelwal Timi ist im Hafen von Wismar an der Ostseeküste erneut ein Wal aufgetaucht. Er dürfte 8 Meter lang sein. Welche Art Wal es ist, steht noch nicht fest. Anfang März war in Wismar ein Wal aufgetaucht, der später Timmy genannt wurde. Nach einer aufwendigen Rettung in einem Lastkahn wurde er Anfang Mai in der Nordsee freigelassen. 2 Wochen später aber vor der dänischen Insel Anholt tot entdeckt. Das waren die Nachrichten mit Paul Kacker. Und nun zum Wetter.
4: 60 km/h in Wien, 50 in Melk in der letzten Stunde. Windig und wechselhaft mit ein paar Regenschauern haben wir es heute am Nachmittag. Erst in den Abendstunden wird der Westwind schwächer. Die Temperaturen sind heute noch vergleichsweise gemäßigt bei 20 bis 30 Grad. Morgen werden es bei mehr Sonnenschein und deutlich schwächerem Wind bereits 25 bis 32 Grad. Und in der zweiten Wochenhälfte wird es zum Teil extrem heiß. Es bleibt außerdem überwiegend sonnig, nur an den Nachmittagen sind ein paar Quellwolken und Gewitter dabei. So viel zum Wetter von Georg Brack.
5: Hier ist die ORF Radio Salzburg Verkehrsinformation um 16 Uhr und gleich 4 Minuten mit guten Nachrichten. Es wurden uns keine Behinderungen auf Salzburgs Straßen gemeldet.
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5: Kennen Sie Katja Wienerreuter? Sagt Ihnen nichts? Diesen Namen sollten wir uns alle merken. Das ist nämlich die neue Kapitänin der Salzburger Fußballerinnen, die jetzt in die neue Saison starten und sehr, sehr viel vorhaben. Welche Chancen sie sieht und welche Ziele sie sich vorgenommen haben, gleich bei uns in Radio Salzburg. Weiterhin schönen Nachmittag.

0: ist. Sehr leibend auch unsere Fußballerinnen. Also die österreichischen, speziell natürlich auch die Salzburgerinnen. Seit vergangenem Wochenende rollte die Kugel wieder im heimischen Männerfußball. In 5 Tagen ist es dann auch bei den Frauen soweit. Und da heißt es dann wieder auch, Achtung, aufgepasst beim FC Red Bull Salzburg. Es geht ab in die neue Saison und da hat man sich viel vorgenommen. Mit einem Heimspiel gegen den FC Südburgenland geht's los und mit einer neuen Kapitänin, Thomas Gunnaus.
1: Ja, und das ist mit Katja Wienerreuther eine der erfahreneren in der jungen Salzburger Truppe und damit einen schönen Nachmittag. Bei der traditionellen Auftakt-Pressekonferenz der Liga kurz vor dem Saisonstart hat die 24-jährige Wienerreuther heute ihren ersten offiziellen Auftritt in der neuen Funktion gehabt und dabei gleich einmal die Rolle der wenigen erfahrenen Spielerinnen im Kader der Salzburgerinnen definiert.
2: Wir sind ein sehr, sehr junges Team und das steht natürlich im Fokus. Die entwickeln sich alle, wir haben richtig viel Qualität und ich glaube, wir schauen von Spiel zu Spiel, das ist für uns am wichtigsten und ich glaube, wenn wir jedes Spiel da unsere Leistung einfach am Platz bringen, dann wird es am Ende der Saison gut werden.
0: Ja, richtig gut, das war schon am Ende der vergangenen Saison. Das war die erste für die Salzburgerinnen in der höchsten Spielklasse.
1: Ja, Einzug ins Cupfinale und in die Meistergruppe der Top 4 in der Liga, mehr ist da vor der Premierensaison nicht zu erwarten gewesen. Allerdings an diesen Leistungen der Vorsaison werden die Salzburgerinnen nun gemessen werden und daran werden sie sich zweifellos auch selbst messen.
2: Jetzt gilt es, diese Saison einfach an die Leistung anzuknüpfen von letzter Saison und mit dem Team, was wir haben, bin ich da zuversichtlich, dass wir die Saison auch gut bestreiten werden. Die Spiele vor allem dann in der oberen Playoff-Gruppe, da haben wir alle sehr viel mitgenommen, gerade was Intensität und gegen den Ball betrifft. Das wollen wir jetzt auch in der nächsten Saison zeigen.
1: Und so den Top-Teams wie den Meisterinnen von der Wiener Austria oder dem SK in St. Pölten noch näher zu kommen. Angepfiffen wird die neue Saison für Katja Wienerreuther und Co. am Samstag gegen den FC Südburgenland in der Akademie in Liefering um 14.30 Uhr.
0: Ja, und wie es ausgeht, erfahren Sie natürlich bei uns.

Und schon was vor heute Abend? Wie wär's mit einem Festspielbesuch? Bei freiem Eintritt? Hm? Gibt's. Wäre der Festspiele quasi täglich? Bei den Festspielnächten. Heute Hoffmanns Erzählungen von Jacques Offenbach. Eine fantastische Oper und eine fantastische Inszenierung aus dem Jahr 2003. In seinem letzten Werk stellt er eben Erzählungen des romantischen Dichters E.T.A. Hoffmann als Bühnenfigur sozusagen auf die Bühne und zeigt eine tiefe Krise, die eben der Hauptdarsteller, der Protagonist, der Künstler durch die Trennung von seiner großen Liebe, der Stella, hat und dadurch sehr viel kreative Energie freisetzt. Kent Nagano am Pult der Wiener Philharmoniker, als Hoffmann zu erleben heute Abend Nils Schickhoff und als Muse, österreichische Primadonna sozusagen, Angelika Kirchschlager. Ganz fantastisch in dieser Rolle. Am Abend geht's los um 20 Uhr. Eintritt wie immer frei und alle anderen Infos, die Sie dazu benötigen, finden Sie auf salzburg.orf.at.

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2: Es ist 16.30 Uhr. Am Mikrofon begrüßt Sie Gertrud Stabauer. Die Regierung hat sich heute beim Sommerministerrat in Salzburg auf eine Reform der Wehrpflicht geeinigt. Künftig soll der Grundwehrdienst 6+3 Monate dauern. Ebenfalls ausgeweitet wird der Zivildienst und zwar auf 9+2 Monate. Die Verlängerung um 2 Monate soll zunächst auf freiwilliger Basis erfolgen. In Kraft treten soll die Neuregelung ab dem 1. Jänner des kommenden Jahres. Und der Gesetzesentwurf zum Social-Media-Mindestalter ab 14 Jahren wird heute in Begutachtung und an die EU-Kommission geschickt. Auch das ist heute beim Sonderministerrat in Salzburg bekannt gegeben worden. Damit soll der Zugang zu Plattformen, die auf Suchtmechanismen basieren, für Kinder beschränkt werden, hieß es. Betroffen sind unter anderem TikTok, Instagram, YouTube und Snapchat. Nach den Festspielen wird der Marktplatz in der Stadt Salzburg zur Großbaustelle. Ab dem 1. September wird dort ein mehr als 100 Jahre alter Kanal erneuert. Gleichzeitig werden Wasser, Gas, Fernwärme, Strom und Internetleitungen ausgetauscht. Die Bauarbeiten dauern rund 3 Jahre. Trotz der Baustelle sollen der Marktplatz und die Schwarzstraße während der gesamten Bauzeit befahrbar bleiben. Auch mit den Bauarbeiten im Festspielbezirk sei man abgestimmt, heißt es. Die Kosten für die Stadt liegen bei rund 4 Millionen Euro. Das Wetter in Salzburg. Bei lebhaftem Nordwestwind erreichen die Temperaturen heute maximal 25 Grad. Morgen am Dienstag wird es wieder sommerlich. Vielerorts scheint schon von der Früh weg die Sonne. Die Temperaturen legen ordentlich zu und erreichen bis zum Nachmittag 25 bis 30 Grad.
3: Hier ist die ORF-Radio Salzburg Verkehrsinformation um 16:31 Uhr. A1 Westautobahn Richtung Wien zwischen Salzburg, Bergheim und Wallersee müssen Sie mit 10 Minuten mehr Fahrzeit rechnen vor einer Baustelle. Ansonsten wurden uns keine Behinderungen auf Salzburgstraßen gemeldet. Wir wünschen weiterhin gute und vor allem sichere Fahrt.

0: Mandelweich, der Logan mit seinem Song Contest Hit in Radio Salzburg. Drei Hinweise, ein Ort und ein Gewinn. Das ist kurz zusammengefasst. Unser großes Sommerspiel Find den Ort in Guten Morgen Salzburg. Auch heute früh wurde wieder gerätselt, wo unsere Reise hingeführt hat. Und einmal mehr hat sich gezeigt, ein bisschen Routine kann nicht schaden beim Mitmachen.
1: Christine Schwarzenberger ist aus Seekirchen. Schönen guten Morgen.
2: Guten Morgen.
1: Verfolgt jeden Tag unser Spiel Fahr nicht fort, find den Ort.
2: Ja, das machen wir tatsächlich.
1: Und weiß auch heute, wie jeden Tag schon nach dem ersten Hinweis, die richtige Lösung.
2: Ja, nach dem ersten haben wir es nicht gleich gewusst, aber wir haben eine Ahnung gehabt und wir haben uns jetzt dann beim dritten oder beim zweiten auf die Abarena festgelegt.
1: Die Abarena Freizeitpark Wolfgangsee. Ja, natürlich! Das heißt, ihr wart da auch schon mal, oder?
2: Nein, wir haben schon öfter vorbeigefahren und haben gesagt, da müssen wir da mal unbedingt hingehen.
1: Ja, das wird euch möglich sein, denn...
3: Eine Familientageskarte für zwei Erwachsene und zwei Kinder. Zur Verfügung gestellt von der Abarena am Wolfgangsee.
2: Perfekt, super.
1: Weil jetzt wird's warm, jetzt wird Sommer und da könntest du es sehr gerne ausprobieren.
2: Das machen wir. Dankeschön.
1: Wir super. Wünschen euch einen wunderschönen Ausflug und meine Damen und Herren, Sie haben morgen die Chance zu gewinnen. In Guten Morgen Salzburg.
0: Genau so ist es. Nächste Chance. Morgen früh. Bei Wolfi und Claudia.

0: Es gibt eine Einigung auf Regierungsebene, dass 6 plus 3 9 ist und 9 plus 2 11. Die Rede ist von Wehr und Zivildienst.
1: Nach monatelanger Debatte hat sich die Regierung in Salzburg auf eine Verlängerung des Wehrdienstes geeinigt. Künftig dauert der Grundwehrdienst 6 Monate, dann folgen 3 Monate Übungen. Bis zuletzt umstritten war eine Verlängerung des Zivildienstes. Er dauert künftig 9 Monate, dazu kommen 2 Monate, die allerdings nur freiwillig, zumindest vorerst, wie wir im Journal um 5 berichten, hier um 17 Uhr.
0: Heute mit Paul Kracker.

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3: Wehrdienst wird verlängert, Zivildienst vorerst kaum verändert. Nach islamistischem Attentat, Deutschland debattiert über Konsequenzen. Zum Journal um 5 begrüßt Sie Paul Kanker. Wer zum Bundesheer geht, muss künftig länger dienen. Nach monatelanger Debatte hat sich die Regierung beim Sonderministerrat in Salzburg geeinigt, den Wehrdienst zu verlängern. Künftig dauert der Grundwehrdienst 6 Monate, dann folgen insgesamt 3 Monate Truppenübungen. Bis zuletzt umstritten war eine Verlängerung des Zivildienstes. Dieser wird kaum verändert. Ein Mechanismus könnte aber auch hier eine Verlängerung auslösen. Aus Salzburg Felix Nowak.
4: Vor allem die Neos wollten keine Zivildienstverlängerung. Jetzt soll es eine solche nur dann geben, wenn nicht auch so genügend Rekruten gefunden werden. Parteichefin und Außenministerin Meindl-Reisinger.
5: Weil es eben nicht in einem ersten Schritt darum geht, wir machen jetzt den Zivildienst unattraktiver, damit wir mehr junge Menschen für den Wehrdienst bekommen, sondern wir machen den Wehrdienst attraktiver.
4: Konkret mit Urlaubsanspruch und mehr Sold, so Vizekanzler und SPÖ-Chef Babler.
6: Eine Riesenverbesserung, was die Attraktivierung anbelangt, ist die Vergütung auf 1.000 Euro.
4: Der Kanzler, ÖVP-Chef Stocker, betont, mit der Verlängerung verbessere man als erste Regierung seit langem die Landesverteidigung.
7: Wir folgen auch damit einer Empfehlung der Wehrdienstkommission.
4: Die Koalition braucht allerdings eine Zweidrittelmehrheit. Eine Oppositionspartei muss also noch zustimmen.
3: In Deutschland wird nach dem tödlichen Anschlag am Wochenende auf die Pride Parade über politische Konsequenzen debattiert. Ein Deutscher libanesischer Herkunft ist am Samstagabend mit einem Kastenwagen in den Umzug gefahren. Eine Polin ist getötet worden. 29 Menschen wurden verletzt. Gestern ist der Attentäter von Polizisten erschossen worden. Bundeskanzler Friedrich Merz sagt, als Konsequenz solle auch an politischen Schrauben gedreht werden. Für Konkretes sei es aber noch zu früh.
8: Ich verstehe bis heute nicht, wie es dazu kommen konnte, dass dieser Mann, der unter ständiger Beobachtung steht, sich unbeobachtet dem Christopher Street Day überhaupt nähern konnte.
9: Sagt der deutsche Kanzler Merz heute in einer Pressekonferenz. Der Anschlag sei einer gegen die Freiheit und Demokratie als Ganzes gewesen, so Merz weiter. Und?
8: Wir werden alles tun, diese Freiheit, die Offenheit, die Liberalität unserer Gesellschaft zu schützen und zu verteidigen. Das ist die Aufgabe einer Regierung.
9: Wie er diese Worte in Taten umsetzen möchte, sagt Merz allerdings nicht. Aus seiner Partei, der CDU, gibt es schon Vorschläge, etwa ein strengeres Jugendstrafrecht. Die Koalition möchte aber, bevor Entscheidungen getroffen und dann in weiterer Folge in Gesetze gegossen werden, zuerst die noch laufenden Untersuchungen abwarten.
3: Theresa Kulowitsch hat berichtet. Der kriselnde Autobauer Porsche streicht in den kommenden 9 Jahren insgesamt fast 9.000 Stellen. Wie Porsche verkündet, werden 5.000 weitere Stellen abgebaut. Bisher waren knapp 4.000 bekannt. Porsches Geschäft in China ist eingebrochen. Hohe US-Zölle belasten den Konzern. Außerdem rechnen sich bisher die Millioneninvestitionen in das Elektroauto nicht. Die Waldbrände in Südwestfrankreich toben weiter. Mehr als 220.000 Menschen rund um die Stadt Bordeaux im Südwesten Frankreichs haben ihre Häuser verlassen. Tausende Feuerwehrleute kämpfen weiter gegen die Flammen. Es ist der größte Waldbrand, den die Region Gironde je erlebt hat. Er war einer der markantesten Charakterdarsteller Österreichs, Kammerschauspieler Johannes Krisch. Er ist heute früh in einem Spital in Wien gestorben, nach längerer schwerer Krankheit. Krisch war 59 Jahre alt. Johannes Krisch trat in zahlreichen Kino- und TV-Filmen auf. Außerdem spielte er am Burg- und dem Josefstadttheater. Ein Nachruf von Hanna Balber.
10: Johannes Krisch war ab 1989 3 Jahrzehnte lang Ensemblemitglied des Burgtheaters. 2019 debütierte er am Theater in der Josefstadt.
11: Ein Mann, der seit 5 Jahren jeden Tag um 7:30 zu uns in der Rockpartie kommt, kann auf einmal nicht mehr kommen, weil wir rassenfremde Elemente sind.
10: Krisch arbeitete auch für Fernsehen und Kino. 2009 war er mit dem Film Revanche von Regisseur Götz Spielmann für den Auslands-Oscar nominiert.
12: Ich möchte mich nicht festlegen lassen auf irgendein Rollenfach. Mich interessieren so Grenzgänge.
10: Und so Krisch.
12: Ich versuche schon immer irgendwie, dass es immer Aufgaben sind, die einen weiterbringen und die das Feuer, das man in sich trägt, nicht zum Erlöschen bringt.
3: Die Stimme von Johannes Krisch, die heute früh verstummt ist. Das war das Journal um 5 mit Paul Kranker. Und nun zum Wetter.
13: Zeitweise sonnig, zeitweise bewölkt und warm. Bei 20 bis 30 Grad geht es in Richtung Abend. In den nächsten Stunden sind weiterhin noch einzelne Regenschauer unterwegs. Speziell von Oberösterreich über Niederösterreich, Wien und die Obersteiermark bis ins Burgenland weht außerdem sehr lebhafter bis kräftiger Westwind. Morgen am Dienstag gibt es deutlich weniger Wind und deutlich mehr Sonnenschein als heute. Erst am Nachmittag kommen in der Osthälfte Österreichs Quellwolken dazu und es bleibt trocken. Die Temperaturen steigen auf 25 bis 32 Grad. So viel zum Wetter von Georg Brack.
14: Hier ist die ORF-Radio Salzburg Verkehrsinformation um 17:05 H1 Westautobahn Richtung Wien zwischen Salzburg und Bergheim. Und zwischen Salzburg-Bergheim und Wallersee, pardon, müssen Sie mit 10 Minuten mehr Fahrzeit vor dem Baustellenbereich rechnen. Und 10 Minuten länger dauert es auch in der Stadt Salzburg auf der Sternigstraße ab der Gabelsberger Straße und auf der B311 der Zellerstraße Richtung Schüttdorf auch 10 Minuten mehr Zeit. Durch Zell am See. Ansonsten wurden uns keine Behinderungen gemeldet. Wir wünschen weiterhin gute und vor allem sichere Fahrt.
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14: Und einen Rückblick auf die ganz große Opernpremiere, die lange erwartet worden ist bei den Salzburger Festspielen. Eine der bekanntesten und meistgespielten Opern rund um den Globus, Carmen. Mit hochinteressanten Antworten, worum es da eigentlich geht.
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0: Gestern war es endlich soweit. Mit Spannung erwartet, zigfach überbucht, längst ausverkauft. Die große Premiere des diesjährigen Salzburger Festspiele, Carmen von Georges Bizet, dirigiert vom griechischen Dirigenten Theodor Gorentzis, bekannt für seine extravaganten Aufführungen mit der, ja, Primadonna unserer Tage, muss man fast sagen, Asmik Grigorian, in der Hauptrolle, gleichzeitig ihr Rollendebüt als Carmen. Eine der meistgespielten Opern rund um den Globus. Man möchte meinen hin, denke ich, auch bekannt, worum es geht. Wobei, so ganz sicher kann man sich da nie sein. Unser Social-Media-Team hat bei Festspielgästen einmal nachgefragt.
1: Ich habe das heute zufällig mit meiner Mama schon gegoogelt, damit ich ein bisschen vorbereitet bin.
2: So genau kann ich mich. Ich habe das letzte Mal vor 20 Jahren gesehen. Ich weiß, dass es natürlich um Liebe geht.
3: Um Liebe, Eifersucht und Mord.
4: Die Musik von Verdi.
5: Von Bizet.
3: Da ist eine Frau, die allen Konventionen widerspricht.
4: Sehr extravagant und hat einen Freund, einen sehr netten.
6: Der José, und es ist eine Dame, die die Liebe sehr freizügig auslebt, was in der heutigen Zeit kein Problem ist.
7: Tragische Liebe, zwei Männer verlieben sich in eine Frau.
8: Ich glaube, zum Schluss geht es auch um einen Femizid.
9: Sopranistin. Für uns Asmik, weil sie gehört zur Familie und wir freuen uns.
4: Angie Gregory. Also ist jetzt so eine Kurzfassung.
0: Eine längere Fassung und Bilder zu dieser denkwürdigen Opernpremiere. Heute Abend Salzburg, heute um 19 Uhr, ORF 2. Asmik Grigorian übrigens.

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1: Regierung beschließt beim Ministerrat in Salzburg die Wehrdienstverlängerung. Private Drohnen sind eine Gefahr bei Einsätzen, warnt die Polizei. Mit Temperatur bis 30 Grad kündigt sich morgen die nächste Hitzewelle an. 17.30 Uhr am Montag, dem 27. Juli, begrüßt sie Gertrud Stabauer. Österreich will den Wehrdienst verlängern und die Miliz stärken. Die Regierung hat heute beim Sommerministerrat die Reform beschlossen. Die Dienstzeit wird um 3 Monate auf insgesamt 9 Monate verlängert. Österreich müsse seine Fähigkeiten zur Landesverteidigung stärken, sagt Bundeskanzler Christian Stocker von der ÖVP. Ebenfalls ausgeweitet wird der Zivildienst, und zwar auf 9 plus 2 Monate auf freiwilliger Basis. Für die Neuregelung braucht die Regierung eine Zweidrittelmehrheit im Parlament. Die Reform soll am 1. Jänner 2027 in Kraft treten. Die Bundesregierung will Social Media für unter 14-Jährige verbieten. Der entsprechende Gesetzesentwurf ist heute in Begutachtung und an die EU-Kommission geschickt worden. Das hat die Bundesregierung ebenfalls beim Sommerministerrat in Salzburg bekannt gegeben. Betroffen sind TikTok, Instagram, YouTube und Snapchat. WhatsApp ist nicht vom Verbot erfasst. Salzburger Einsatzkräfte appellieren, mit privaten Drohneneinsätze nicht zu stören. Der Anlassfall war gestern Abend ein Wohnhausbrand im Pinzgau, berichtet Peter Obermüller.
2: In Bramberg sind 3 Feuerwehren bei einem Brand im Ortszentrum. Die Polizei will mit einer Drohne aufsteigen, um die Lager zu erkunden. Das muss abgebrochen werden, weil es zu gefährlich ist. 10 Minuten kreist eine andere, unbekannte Drohne über dem Einsatzgebiet, vermutlich gesteuert aus der anderen Talseite. Die Polizei prüft jetzt Anzeigen, unter anderem wegen Gefährdung der körperlichen Sicherheit. Hans Wolfgruber von der Landespolizeidirektion Salzburg.
3: Private Drohnen am Einsatzort behindern ja nicht nur die polizeilichen Ermittlungen, sondern sie stellen einerseits ein Sicherheitsrisiko für die Einsatzkräfte dar und können im schlimmsten Fall auch die Hilfeleistung von Rettungs- oder Einsatzhubschraubern verhindern.
2: Ein weiteres Problem: zahlreiche Gaffer haben auch von der B156, der Gerlos-Bundesstraße, im Tempobereich 100 angehalten, um zu filmen und zu fotografieren, berichtet die Feuerwehr.
1: Berichtet Peter Obermüller. Nachdem, wie berichtet, am Samstag im Nussensee in Bad Ischl eine größere Menge Kriegsmaterial sowie 6 Kilo Sprengstoff gefunden worden sind, ist der Entminungsdienst heute erneut ausgerückt. Wieder wurden kleine Einzelteile von Waffen und Granaten gefunden, jedoch ohne Zündvorrichtung. Damit ist die Untersuchung abgeschlossen. Das Platzverbot rund um den See ist am Nachmittag aufgehoben worden. Und jetzt zu den nationalen und internationalen Nachrichten in einfacher Sprache. Muss mich entschuldigen, da haben wir jetzt technische Probleme. Ich kann diese Nachrichten momentan nicht starten. Da kommen wir direkt zum Wetter in Salzburg. Bei lebhaftem Nordwestwind erreichen die Temperaturen heute maximal 25 Grad. Morgen am Dienstag wird es wieder sommerlich. Vielerorts scheint schon von der Früh weg die Sonne. Die Temperaturen legen ordentlich zu und erreichen bis zum Nachmittag 25 bis 30 Grad.
4: Hier ist die ORF-Radio Salzburg Verkehrsinformation um 17.33 Uhr. A1 Westbahn, Westautobahn Richtung Wien zwischen Salzburg, Bergheim und Wallersee müssen Sie mit 10 Minuten mehr Fahrzeit vor einem Baustellenbereich rechnen. 10 Minuten länger dauert es auch in der Stadt Salzburg auf der Sternigstraße ab der Gabelsberger Straße. Und vor der Grenze Freilassing ebenfalls 10 Minuten Wartezeit bei der Ausreise nach Deutschland. Und noch eine Meldung für die B311, die Pinzgauer Straße Richtung Lofer zwischen Bischofshofen und St. Johann. Messen die Verkehrssensoren 15 Minuten Zeitverlust und ebenfalls nochmals die B311 Richtung Schüttorf. 10 Minuten dauert es länger durch Zell am See. Dort, wo es geht, wünschen wir gute und vor allem sichere Fahrt mit Radio Salzburg.

0: feines Scheibchen von Reinhard Fendrich in Radio Salzburg. Es gibt sie nach wie vor, man möchte es nicht für möglich halten. CDs, das sind diese runden Silberscheiben, wo Musik drauf gepresst ist. Harry Eitzinger hält eine solche in der Hand und das ist eine funkelnagelneue.
1: Eine ganz neue, ja, nämlich aus dem Tirolerland. Die berühmte Gruppe der Blasmusikszene Viererblich. Mhm. Mittlerweile seit 22 Jahren unterwegs.
0: So lange es gibt, Wahnsinn.
1: So lange, 22 Jahre, haben okay. Jetzt ihr 11. Album veröffentlicht. Und auch wenn auf ihrem T-Shirt seit jeher oben steht, Made in Tirol, haben zwei Trompeter dabei aus dem Salzburger Land, aus dem Pinzgau, genau. Nämlich der Herbert Deutinger und der Alexander Wartner. Und der Alex ist heute bei mir und da werden wir in diese CD ein bisschen einhorchen. Jetzt, man denkt sich noch 22 Jahre, wie lange wird es noch gehen? Gibt es irgendwann einmal ein Ende? Aber die CD heißt Kein Ende naht.
0: Also, Gott sei Dank.
1: Also da wird es noch lang was geben. Und es ist natürlich im absoluten Viererblich-Style gemacht, das Ganze. Eigenkompositionen und natürlich auch Balladen bis hin zu einem Wham-Medley. Und sie haben jetzt zum Beispiel auch eine neue Nummer aufgenommen mit einer Tiroler Mundart-Popband Centic auf zum Musikfest. Da werden wir deine Hörer also heute gut aufgeklickt, auf ganz neuen Wegen teilweise. Wir schauen ein bisschen über den blasmusikalischen Tellerrand.
0: Mit Harry Eitzinger ab 18 Uhr geht's los. Schöne Sendung. Danke dir.
1: Bis gleich.

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1: Am Mikrofon ist Lorenz Wildner. Keine Entwarnung gibt es in Frankreich. Die Brände wüten vor allem im Südwesten des Landes. Mehr als 200.000 Menschen haben ihre Häuser verlassen müssen. Einen kleinen Hoffnungsschimmer gibt es. Zuletzt haben sich die Flammen nicht weiter ausgebreitet. Katharina Wagner berichtet.
2: Von einem beispiellosen Feuer in der Region Gironde spricht der französische Innenminister Laurent Nunez heute bei einer Pressekonferenz. Das Feuer habe ein Eigenleben. Es nutze sowohl die klimatischen Bedingungen als auch die Dichte der Wälder, um ein völlig unberechenbares Verhalten zu zeigen. Es sei schwer zu kontrollieren. Über 40.000 Hektar seien bereits verbrannt. Das entspricht viermal der Fläche der Kernstadt Paris. Ausbleibender Regen und Hitze begünstigen die Feuer. Eric Brocardi, Feuerwehrsprecher, sagt, aus Feuersoldaten seien längst Klimasoldaten geworden. Frankreichs Feuerwehr zählt in der Region mittlerweile über 80 verletzte Feuerwehrleute.
1: Der Gesetzesentwurf zum Social-Media-Mindestalter ab 14 Jahren ist heute in Begutachtung geschickt worden. Das hat die Bundesregierung beim Sommerministerrat in Wals-Sitzenheim bekannt gegeben. Der Zugang zu Plattformen, die auf Suchtmechanismen basieren, soll damit für Kinder beschränkt werden. Betroffen sind unter anderem TikTok, Instagram, YouTube und Snapchat. Messenger-Dienste wie WhatsApp sind nicht umfasst. Vizekanzler Andreas Babler von der SPÖ sagt:
3: Wir gehen davon aus, dass wir mit 01.01.2027 auch in Kraft treten können. Das wäre eine realistische Umsetzungsvariante. Den Plattformen geben wir anschließend 3 Monate Zeit, die Vorgaben zu erfüllen. Und ab 01.04.2027 müssen die Vorgaben bereits eingehalten werden. Auch der Sanktionsrahmen ist auch ein sehr hoher. Da reden wir über 6% Bruttovolumen des globalen Umsatzes einer Plattform. Das sind sehr hohe Grenzen und ich finde sie auch gerechtfertigt. Da geht es um nichts weniger als um den Schutz unserer Kinder,
1: sagt Vizekanzler Babler. Auf der von Russland annektierten Halbinsel Krim sind durch einen ukrainischen Drohnenangriff 10 Zivilisten verletzt worden. Laut Angaben der Besatzungsbehörden ist die Drohne in ein 5-stöckiges Wohnhaus eingeschlagen. In der 3. und 4. Etage ist demnach ein Feuer ausgebrochen. Die Krim ist seit 2014 von Russland annektiert und dient dem Land als Aufmarschgebiet und Nachschubbasis für seinen Krieg gegen die Ukraine. Und Weltanschauung und Herkunft waren im Vorjahr die häufigsten Motive für vorurteilsmotivierte Straftaten in Österreich. Das geht aus dem neuen Lagebericht Hate Crime des Innenministeriums hervor. Insgesamt hat es rund 6.700 registrierte Hassverbrechen gegeben, in etwa gleich viele wie im Jahr davor. Die Täter werden dem Bericht zufolge immer jünger, immer mehr Verbrechen finden zudem im Internet statt. Das waren die Nachrichten mit Lorenz Wildner. Zum Wetter.
4: In den kommenden Stunden ziehen noch einzelne Schauer und ein paar Wolken durch. Am ehesten nass werden sie in Teilen Ober- und Niederösterreichs und in der Steiermark. Nach und nach werden Schauer und Wolken aber immer weniger. Vorerst weht noch lebhafter bis starker Nordwestwind, vor allem im Osten. Auch der lässt langsam nach. 16 Grad sind es jetzt in Bad Aussee, 31 Grad in Ferlach. In den nächsten Tagen wird es immer wärmer, teilweise sogar sehr heiß und überwiegend sonnig. Nur ganz vereinzelt entstehen an den Nachmittagen Gewitter. So viel zum Wetter von Nicola Biermeier.
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6: Auf geht's, gehen wir's wieder an die nächste Woche und starten wir rein in den Montagabend, an dem wir heute wahre Größen der Blasmusikszene begrüßen dürfen. Seit 22 Jahren sind sie unterwegs und begeistern nach wie vor ihr Publikum weit über die österreichischen Grenzen hinaus. Die Rede ist von Viererblech. Sie haben wieder ein neues Album aufgenommen, in das wir heute reinhören werden. Und auch wenn ihr Slogan Made in Tirol lautet, sorgen bei ihnen nach wie vor zwei Salzburger für feinste Trompetenklänge, nämlich der Herbert Deutinger und der Alexander Wartner. Der Alex ist heute bei mir zu Gast und wird uns erzählen, was sie alles so tut bei Viererblech. Bevor er aber jetzt gleich bei uns im Studio Platz nimmt, darf ich Sie alle mal ganz herzlich mit der Heimkehrer-Polka von die Irsebläser begrüßen. Schön, dass Sie wieder mit dabei sind.

0: Franz Bosch und seine Imbrückel haben wir da gerade gehört. Lasset uns das Leben genießen. Und genau das werden wir da, vor allem die kommenden Minuten. Es freut mich nämlich ganz besonders, dass ich heute einen Trompeter von Viererblich bei uns im Studio begrüßen darf. Und zwar den gebürtigen Kaprunner Alexander Wattner. Alex, grüß dich. Schön, dass du da bist.
1: Servus, Harry. Danke für die Einladung. Freut mich sehr.
0: Die 11. CD, Kein Ende naht, hat schon mal so ausgeschaut.

0: das kennt man ja. Und dann muss man vielleicht nochmal auffahren, wie man sagt bei uns. Aber die ist einfach so, dass vier Teile hat und einfach nicht und nicht aufhört.
1: Ein Weiß für Viererblich generell eher ein bisschen was Untypisches. Wie kommt man da genau drauf, dass man für Viererblich jetzt ein Weiß schreibt?
0: Ja, also ich habe mir nur gedacht, sowas in der Art haben wir eigentlich bei uns noch nie dabei gehabt. Wir haben immer wieder mal ein bisschen grenzüberschreitende Sachen gemacht, dass wir gesagt haben, wir spielen vielleicht einmal vor John Williams, der Olympic Fanfare. Wir haben früher auch viele Konzerte in dieser Art und Weise gespielt, wo es wirklich komplett mucksmäuschenstill war. Oder auch zum Beispiel mal Schwanensee, ein Auszug aus dem neapolitanischen Tanz, den man ja kennt, aus Schwanensee. Den habe ich mal arrangiert, da ist dann auf einmal auch Jodler und Dreistimmigkeit dabei gewesen, die man so nicht kennt hat. Also wir trauen uns aber wieder mal irgendwo ein bisschen über den Tellerrand drüber schauen.
1: Und das hört man auf der neuen CD. Was sind für Titelnummern?
0: Also es ist wieder kreuz und quer durch alle Genres eigentlich was für jeden und für jede mit dabei. Wir haben natürlich traditionelle Blasmusik drauf, Popnummern, die wir in neues Gewand gepackt haben, neu arrangiert worden sind von uns, ja, der Martin mit Eigenkompositionen. Und diesmal, glaube ich, sind wirklich viel von uns hinten dran gesteckt mit der Arbeit. Das waren der Martin Lang, unser Tontechniker, der hat einen Eröffnungsmarsch geschrieben. Der Martin, der Scharnagel, hat wieder einen typischen Viererblech-Walzer geschrieben. Ich war mit einem Bayerischen und einer Weiß dabei. Der Nentwich Markus hat der Polka geschrieben und ein modernes Wham-Medley. Der Reiter Michi hat ein Tenorhand-Solo komponiert. Ja, und so ist eigentlich von jedem eine kleine Eigenheit mit dabei.
1: Und in die horchen wir jetzt mal rein. Ich würde sagen, wir fangen an mit dem ersten Titel. Fresh Spirit. Gibt es einen Hintergrund zu dem Sticki?
0: Das ist von Martin Lang, wie gesagt, der Eröffnungsmarsch auf dieser CD. Und der Martin ist ja auch nicht ein recht lauter und gesprächiger Typ. Der ist eher ruhig und zurückgezogen. Der macht sein Ding. Dahingehend haben wir nicht viel der Frage. Wir haben ihn einfach gespielt.
1: Na dann, auf geht's. Fresh Spirit.

0: Kein Ende naht. Ablesereweise komponiert von meinem heutigen Studiogast Alexander Wattner. Gespielt von Viererblech zu hören auf einer neuen CD. Alex, jetzt gibt's Viererblech seit 22 Jahren. Du warst von Anfang an dabei, glaube ich, oder?
1: Nicht ganz, aber nahezu. Also ich bin 2006 dann dazu gestoßen. Davor war es ja quasi das Quartett, was ja auch namensgebend war, zu viert. Das Viererblech, da hat der Scharnagel Martin damals noch Tuba gespielt und die Kollegen waren eigentlich alle von der Küssener Musik damals.
0: Habt ihr es damals gedacht, dass es einmal so viel und generell so lang und so erfolgreich unterwegs sein wird?
1: Auch da, wenn man ehrlich ist, glaube ich, dass das keiner vorausahnen kann, dass sich so ein Projekt in so eine Richtung entwickelt, wie es bei uns dann eben der Fall war. Auch während dem Studium hat ja natürlich jeder musikalisch gesehen irgendwie zuerst einmal andere Absichten. Da geht es um die Klassik, da geht es vielleicht um Orchesterstühlen, da geht es vielleicht auch ums Unterrichten, dass man den Abschluss hat zur Lehrbefähigung quasi. Aber dass das dann so geworden ist, das hätten wir uns vorher sicher nicht denken können. Es war 2012 so, wie der Martin dann eben Freund zu Freund gebracht hat zur ersten Probe in diesem Jahr damals, dass wir uns alle umgetraut haben und gesagt haben, hey, echt ein cooles Trio. Aber dass das dann alles so durch die Decken geht, nein, definitiv nicht.
0: Du hast gesagt, ihr habt als Quartett angefangen oder sie haben als Quartett angefangen. Wie hat sich dann das entwickelt, dass das so geworden ist, wie es heute ist?
1: Also ich glaube, es war dann einfach so, dass der Martin hat sich ja Tuba eigentlich Autodidakt gelernt. Der hat das einfach so gemacht, wie er auch viele andere Sachen gemacht hat. Also im Musikgymnasium weiß ich noch, dass er einfach von Haus aus mit dem Klavier gewusst hat, wo er draufdreschen muss. Und bei der Tuba war es das Gleiche. Ausgeschaut hat es nicht immer gesund, aber gelungen hat es irgendwie lässig und vom Herz aus. Das war bei ihm halt auch immer so und das hört man natürlich auch in seine Kompositionen. Und ich glaube, dass dann einfach auch mit der Zeit klar war, dass die Grenzen dann trotzdem irgendwie erreicht sind und dann jeder das Instrument spielen sollte, was er wirklich zu 100% lernt. Dann ist eben der Sepp dazugekommen, der Hofer, und auch der Eberl Alois damals noch auf der Posaune. Ich war dann im gleichen Heim in Innsbruck damals, wie sie. Und dann bin ich dazugekommen und dann waren wir auf einmal zu fünft, dann waren wir auf einmal zu sechst. Dann wäre wahrscheinlich, so wie heute, wieder damals ich derjenige gewesen sein, der gejammert hat, dass er keinen Ansatz hat. Dann haben sie gesagt, dann haben wir einen dritten Trompeter dazu. Und ja, so war es halt dann. Dann sind wir zu sieben gewesen. Ansatz habe ich trotzdem nicht mehr.
0: Das kann ich nicht bestätigen. Also das kann ich nicht bestätigen. Das hört man nämlich auch bei der nächsten Polka, dass der Ansatz passt. Komponiert von Markus Nentwich, Lednitschka.

0: Sie hören die neue CD von Viererblich bei uns in Gut aufgelegt im ORF Radio Salzburg. Und wer Viererblich ein bisschen verfolgt oder vielleicht schon mal live erlebt hat, der weiß, der Schmäh rennt bei der Partie. Und abseits des Musikalischen gibt's ein Erkennungsmerkmal bzw. ein Markenzeichen von Viererblich. Das berühmte Hu. Wo kommt das her?
1: Völlig richtig, Harry. Und du machst das auch richtig. Man sieht da auch die wichtige Handbewegung dazu.
0: Das ist sehr wichtig.
1: Man schon, Hu deiten muss man schon auch. Und auch wenn man es aufschreibt, das ist ganz, ganz wichtig auch für alle, die das vielleicht einmal in die sozialen Medien auch verwenden wollen, immer mit drei Vokale, gell? H, U, U, U.
0: Ich habe es genauso und, aufgeschrieben.
1: Ja, perfekt.
0: Ich habe es genauso aufgeschrieben.
1: Weißt du, das war jetzt schon, wir kennen ihn sehr schon. Na, auf jeden Fall ist das so, ich habe ja dann auch schmunzeln müssen. Ich habe es ja vorher auch nicht kennt und es hat ja früher die Aunerburm gegeben, die sich später dann zum Aunalpenspektakel entwickelt haben. Und die haben das in ihrer Art und Weise zu reden irgendwie auch verinnerlicht, stammen aber auch zu einem gewissen Teil aus Westendorf im Brixental. Und ich unterrichte dort ja auch. Und du wirst lachen, aber ich habe echt blöd aus der Wäsche geschaut, wie ich einen Schülerunterricht habe und ihm irgendwas gesagt habe, was halt super war oder was er halt gerade lässig gemacht hat beim Spielen. Und der Bub hat sich gefreut und sagt in dem Moment, da. Und dann habe ich gesagt, woher weißt du das? Woher weißt du, was Hu und da ist? Und keine Ahnung, was man sagt. Na, bei uns ist das so. Also das dürfte auch eine gewisse Eigenheit des Tiroler Brixentals sein.
0: Also ich habe es einfach nur übernommen.
1: Ganz genau. Es war ein Schmäh, über den wir uns eigentlich auch in irgendeiner Art und Weise ein bisschen lustig gemacht haben. Mittlerweile haben wir es auch verinnerlicht. Und ja, vielleicht ist es so ein kleines Markenzeichen geworden irgendwie.
0: Das sicher. Alex, du hast zwei Stücken komponiert vor der CD. Eine ist der Dalia-Borische. Stimmt das, wie ich das sage?
1: Ja, du kannst sogar Dalia sagen. Weil wenn du Dalia sagst, dann hörst du schon ein bisschen das musikalische Schleifferl. Dalia,
0: okay.
1: Dalia. Und du hörst das Vibrato auch schon. Ich bin schon ganz...
0: Gibt es irgendeinen Hintergrund zu dem Borischen?
1: Der Hintergrund ist wirklich nur das Gangerl, das man im Trio hört. Da gibt es eben diese Bindung, diese so Terzbindungen sind das nach unten, wo man so ein Glissando nach unten, ein Fall, was auch immer es ist, so wie es halt dann passiert. Und das ist der einzige Hintergedanke gewesen. Ich habe mir immer schon schwer mit Titel, deswegen gibt es als Weißenbüchchen von mir, was ich geschrieben habe, da habe ich auch nur Sachen im Dialekt gemacht, die mir irgendwie auf die Garten eingefallen sind. Da hat es einfach nur den Hintergrund gehabt, dass das Gangerl nach Dalia klingt und das war es auch schon.

0: Alex, ich habe nachgeschaut, ihr spielt heuer fast 40 Mal mit Viererblech und ihr seid da richtig unterwegs. In der Schweiz, Italien, Niederlande, am meisten in Deutschland und am wenigsten in Österreich. Warum ist das so?
1: Ich glaube, prinzipiell könnte man es vielleicht ein bisschen in die Richtung deuten, dass Österreich halt da ein bisschen kleiner ist wie Deutschland. Wir haben, glaube ich, gerade noch die ersten paar Woodstock sehr viel in Oberniederösterreich gespielt, auch in der Steiermark, die Halle sowieso, auch daheim. Und dann hat sich das irgendwie auch sehr nach Deutschland verlagert. Es ist ein sehr spezielles Publikum immer da draußen und auch die Formate, die wir da draußen in die Konzerte quasi machen, die sind immer, ich würde fast sagen, so eine konzertante Stimmung mit Ausschank, würde ich irgendwie sagen. Das gibt es bei uns irgendwie in dieser Art und Weise nicht, weil wir haben entweder Festzelt, wo draufgehaut wird, oder es ist ein Konzert, wo es komplett mucksmäuschenstill ist. Und das ist da draußen irgendwie nicht. Du huckst dort, es ist leise, die Leute huchen zu. Nebenbei wird aber ein bisschen trunken und vielleicht auch was gegessen. Und zum Schluss gibt es immer so eine Kurve, die noch die Richtung Party geht zum Schluss, wo es dann trotzdem auch ein bisschen mit der Stimmung einhergeht. Ja, ist ganz eine eigene Geschichte und das hat sich vielleicht einfach in die Richtung entwickelt, dass das da draußen unser Pflaster ist. Ja.
0: Und seid ihr nach wie vor gern so viel und so weit unterwegs oder wie ist das?
1: Naja, prinzipiell muss ich auch da wieder sagen, ich glaube, es war jedem wurscht, wenn er weniger fahren müsste. Wir fahren ja unter der Woche auch alle genug mit dem Unterrichten und mit allem, aber wir machen es jetzt schon ein paar Jahre und irgendwie ist man dann abgehärtet. Man spürt es gar nicht mehr so, kommt mir irgendwie vor. Und wir haben ja auch bei uns im Bus diese Regelung, dass wir ein kurz Radl haben beim Fahren. Da hat jeder mal seine Zeit hinterm Lenkradl, aber dann auch wieder am Beifahrersitz oder hinten. Und da kann jeder machen, was er will. Und bei 6 Stunden Autofahrt sind 2 Stunden vorne dann nicht das Drama.
0: Und du hast ja heute schon euch einen Hit von Freund zu Freund angesprochen. Der ist ja nach wie vor bei euch mit dabei im Programm. Ganz ehrlich, kannst du die Polka noch hören oder wie ist du mittlerweile deine Beziehung zu dem Sticki?
1: Ich glaube, dass man da auch immer wieder mal ein bisschen schmunzeln muss und sicher ab und zu mal so eine kleine Spitze Richtung Martin Scharnagl hinten, dass es mal was gibt. Das ist schon völlig klar, wenn man so einen Titel dann einfach in dieser Menge oder in dieser Anzahl quasi spielt. Aber es ist trotzdem immer wieder ein gewaltiges Gefühl, wenn man oben steht und die Nummer spielt und dann einfach merkt, dass man gar nicht mehr mitspielen muss, weil die Leute mitsingen und da mitmachen. Das gehört schon gesagt, dass das unter anderem dann trotzdem auch wieder ein Privileg ist, so eine Nummer im Repertoire zu haben. Und dass die Leute da trotzdem auch so mithupfen. Und wir spielen es eigentlich trotzdem immer wieder gern.
0: Dann darf ich sagen, wenn wir schon über Viererblech eine Sendung machen, dann legen wir es doch auf, oder? Von Freund zu Freund.
1: Na, bitte sehr.

0: Viererblech, Heizergast den gut aufgelegt, Apathie, die nimmer wegzudenken ist aus der immer größer werdenden Blasmusikszene. Und doch gibt's immer wieder Veränderungen. Aber euch, Alex, erzähl mal, was tut sich bei Viererblech diesbezüglich?
1: Ja, also so wie es sich halt bei jeder Partie ergibt, von Zeit zu Zeit ändern sich ja die Prioritäten von den einzelnen Musikern. Es hat bei uns mittlerweile auch jeder Familie. Wir sind mittlerweile auch bunt verstrahlt in Österreich. Es ist ja nicht nur noch eine reine Tiroler Formation, sondern wie gesagt, mit dem Herbert und mit mir sind damals ja auch zwei Salzburger dazugekommen. Dann haben wir mit dem Endlich Markus einen dabei, der eigentlich aus Niederösterreich kommt, nahe Wien. Der Reiter mich aus der Steiermark und so weiter. Also es ist logistisch natürlich dort und da auch immer alles ein bisschen schwierig. Aber wir haben es immer irgendwie auf die Reihe gebracht. Und ja, so wie es heute ist, gibt es auch mit Ende dieses Jahres eine personelle Veränderung. Und Viererblech wird aber, wie es auf dieser CD auch heißt, kein Ende naht, trotzdem weitermachen. Wir bleiben dran und wir wollen unsere Fans und unserem Publikum trotzdem das bieten, was für uns gewohnt sind, die letzten 22 Jahre.
0: Jetzt schauen wir schon ein bisschen in die Zukunft. Was sind da generell die Pläne?
1: Naja, wir haben heuer schon sehr viele coole Projekte gehabt, eben unter anderem auch mit Gentic auf zum Musikfest produziert, beim Stixmanu in Mils im Ambience-Studio. Da haben auch in Mottrain in Osttirol mit der Musikkapelle zusammen ein Frühjahrskonzert gestalten dürfen, wo wir quasi im Wechsel mit einer auch teilweise Stücke gespielt haben. Und auch für nächstes Jahr gibt es dahingehend wieder Pläne, dass wir schauen, dass man auch mit anderen Gruppen und mit anderen Musikern dort und da vielleicht einmal was featured. Und ja, wir hören nicht auf.
0: Du hast schon das Projekt mit Gentic angesprochen. Was ist das genau für Partie? Wie ist das entstanden?
1: Ja, Gentic ist so eine Tiroler Dialekt-Pop-Gruppe. Ich glaube, die Hanna, die Harfenistin, die kennt man auch noch von der großen Chance. Die hat das ja mal gewonnen mit Harfonie, hat das geheißen damals. Super Musiker, super Menschen und die haben eben auf zum Musikfest gemeinsam mit Manu produziert und haben uns dann gefragt, ob wir nicht mit einer gemeinsam dieses Stück dann nochmal neu aufnehmen wollen und das haben wir dann gemacht und ich glaube, das ergänzt sich einfach perfekt, dass es dann zufällig auch noch die Rollerpartie war, mit der wir das jetzt machen und die Nummer selber ist lässig. Ich glaube, beim Woodstock hat man es auch gemerkt, dass die Leute gleich ein bisschen abgehen, die Nummer haben es dann auch textlich schon alle kennt und wahrscheinlich wird es am Sonntag dann ein paar genauso gegangen sein, wie das Liedl verzählt.
0: Na dann legen wir es doch gleich auf. Alex, du bist ja nicht nur Musikant und Komponist und Lehrer, sondern auch Moderator, Radiomoderator auch. Sag doch die Nummer an, ha? Bitte.
1: So, meine lieben Freunde, und jetzt ist es endlich soweit hier bei Gut aufgelegt mit Harry Heitzinger. Auf zum Musikfest. Gentic featuring Viererblech.

0: You Were Always On My Mind. Eine Ballade aus dem modernen Repertoire von Viererblich. Alex, alle Infos zu euch findet man natürlich im Internet unter?
1: Wie immer unter www.vierer-blech.at. Natürlich auch auf Instagram und Facebook. Das ist eh klar. Ich glaube, dass der Martin Sagor, er sagt es auch live immer so. Wir sind auch auf TikTok. So sagt er es immer.
0: Genau. Was tut sich bei dir selber noch alles? Gibt es irgendwelche neuen Projekte?
1: Du, natürlich, das Moderieren hast du vorhin schon angesprochen. Ich habe ja da auch meine eigene Sendung. Aber abseits davon schaut es bei mir auch so aus. Ich bin dort und da auf Kurse vertreten. Ich bin in Matterndorf bei der Musizierwoche wieder mit dabei. Ja, und dann bin ich tatsächlich schon wieder ein bisschen beim Basteln. Es gibt ja ein Waisenheft von mir, ein Playlong-Heft, wo man dreistimmig alleine zu Hause quasi mit dem Heftel da mitspielen kann und mit den Tracks, die dabei sind, die man scannen kann. Und da wird es in naher Zukunft auch eventuell was Zweites oder Drittes geben, genau.
0: Also es kommt was Neues. Unser Gespräch, wie sollen wir das jetzt musikalisch beenden? Was für eine Nummer soll man noch auflegen von der neuen CD?
1: Du, das ist ganz die Frage, wie sich die Leute da haben fühlen, und das kennen wir ja da nicht schmecken. Aber ich glaube, dass ganz bestimmt was dabei ist, und ich darf jetzt einfach sagen, nachdem ich die CD ja schon kenne, du das vielleicht auch schon ein, zwei Mal durchgelost hast.
0: Absolut, natürlich.
1: Wir gehen jetzt einfach auf Zufall. Auf Zufall. Knopfdruck, und das, was kommt, das kommt.
0: So tun wir. Und mit diesem Zufall sage ich vielen herzlichen Dank. Danke, dass du heute bei uns warst. Gratulation zur 11. CD. Die wird sicher wieder viel Leute eine Freude machen. Liebe Grüße an die ganze Gruppe. Alles Gute für die Zukunft und danke fürs Kommen.
1: Danke, Harry. Ich sage danke für die Einladung. Und auch noch liebe Grüße vom Mascht. Er hat gesagt, sagst du Harry, hu, ein Schinkos.

Ja, und so schnell ist eine Stunde auch schon wieder vorbei. Ich sage wie immer danke fürs Zuhören und mit dabei sein. Im Anschluss legt jetzt Rupert Brandstätter für Sie gut auf und um kurz nach 20 Uhr hören Sie heute noch ein steirisches Sänger- und Musikantentreffen. Am morgigen Dienstag ist dann wieder meine Kollegin Caroline Koller für Sie da in gut aufgelegt. Und bis wir uns nächste Woche wieder hören, wünsche ich Ihnen nur das Beste, vor allem Gesundheit und eine erfolgreiche letzte Juliwoche, die wir jetzt zum Abschluss mit dem Juli-Bohrischen von der Gröbenbach muss ich einleiten. Für Gott sagt der Harald Eitzinger, einen schönen restlichen Abend noch und machen Sie es gut.

0: Auf geht's zum Vogelwilden Musikfestival am kommenden Samstag ab 12 Uhr. Mit über 100 Künstlern, Streetfoodmarkt und ein schönes Rahmenprogramm für Groß und Klein im historischen Zentrum von Berzgorn.
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2: Am Mikrofon ist Lorenz Wildner. Dem sogenannten Insolvenzentgeltfonds geht das Geld aus. Aus diesem Fonds bekommen Beschäftigte ihre Ansprüche ersetzt, wenn ein Unternehmen Insolvenz anmelden muss, also etwa offene Löhne oder Abfertigungen. Finanziert wird dieser Topf von den Unternehmen, weil für Firmen die Beiträge gekürzt wurden und es zugleich mehr Pleiten gibt, fehlen dem Fonds jetzt Millionen. Michael Fröschel.
3: Von KTM bis Palmers, aufgrund der vielen Pleiten der vergangenen Jahre, muss der Insolvenzentgeltfonds mehr Geld auszahlen. Zugleich nimmt der Fonds weniger ein, weil die Beiträge der Unternehmen, die den Fonds finanzieren, gesenkt wurden. Arbeiterkammer und ÖGB fordern daher wieder höhere Beiträge der Wirtschaft, was die zuständige Sozialministerin von der SPÖ, Corinna Schumann, unterstützt.
4: Das ist eine ganz wesentliche Forderung, weil es ja eben die Absicherung für Menschen ist, die jetzt ihren Job verloren haben und dann auch noch nicht mehr die Leistungen bekämen.
3: Die ÖVP signalisiert Ablehnung. Wirtschaftsminister Wolfgang Hartmannsdorfer hält es für den falschen Weg, die Beiträge und damit die Lohnnebenkosten wieder zu erhöhen. 160 Millionen Euro braucht der Fonds jedenfalls nächstes Jahr zusätzlich, so das Sozialministerium.
2: Nach Frankreich und Spanien sind auch in Portugal mehrere Waldbrände ausgebrochen. Mehr als 1000 Einsatzkräfte waren am Nachmittag im Einsatz. Besonders betroffen sind das Zentrum und der Norden des Landes. Portugal war anders als Frankreich und Spanien in den vergangenen Wochen von den Bränden weitgehend verschont geblieben. Amnesty International kritisiert die Wahl eines neuen Verfassungsrichters durch das ungarische Parlament. Die Wahl sei in einer erstaunlichen Eile passiert, da der neue Richter erst vor 2 Tagen vorgestellt worden war, betont die Nichtregierungsorganisation. Ungarns neuer Ministerpräsident Peter Modjor wende jetzt das gleiche Verfahren an, wie es bereits unter Viktor Orban gewesen war. Eine Entscheidung durch eine einzige Partei, ohne fachbezogene oder politische Konsultationen, so Amnesty. Und im Osten der Demokratischen Republik Kongo breitet sich die Ebola-Epidemie weiter aus. Inzwischen ist bei mehr als 3000 Menschen eine Infektion nachgewiesen worden. Große Hoffnung wird deshalb in einen neuen Impfstoff gelegt. Details von Tobias Mayer.
5: Im britischen Oxford, 6000 Kilometer von der Demokratischen Republik Kongo entfernt, bekommt der Freiwillige Ed Hunt als erster den neuen Ebola-Testimpfstoff.
6: Ich will einfach helfen. Man sieht in den Nachrichten, was dort los ist. Es fühlt sich richtig an.
5: Die Zeit dränge, betont die Impfstoffentwicklerin Theresa Lambie.
7: Wir haben es bei Ebola mit einer Sterblichkeitsrate von 30-50% zu tun. Wir müssen die Impfung jetzt wirklich testen.
5: Der Impfstoff wird in der Frühphase an 50 Freiwilligen getestet. Sind die Tests erfolgreich, werden sie ausgeweitet. Eine Notfallzulassung soll im Anschluss möglichst rasch beantragt werden.
2: Das waren die Nachrichten mit Lorenz Wildner. Das Wetter.
8: Nur noch ganz vereinzelt sind in den kommenden Stunden Schauer dabei. Auch die Wolken werden weniger und vielerorts geht sich noch ein bisschen Sonne aus. Auch der kräftige Wind im Osten lässt langsam nach und die Nacht wird teilweise klar und recht erfrischend mit Tiefstwerten von 12 bis knapp 20 Grad. Morgen überwiegt der Sonnenschein, nach Westen hin ist es meist sogar strahlensonnig. Im Osten kommt tagsüber mäßiger Wind auf und es wird hochsommerlich mit 25 bis 32 Grad. Soviel zum Wetter mit Nicola Biermeier.
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1: Am Mikrofon ist Lorenz Wildner. Seit Anfang des Jahres gibt es in Österreich die Teilpension. Die Idee ist, dass ältere Beschäftigte reduziert weiterarbeiten, gleichzeitig aber schon einen Teil ihrer Pension beziehen. So will die Regierung das faktische Pensionsantrittsalter erhöhen. Das Interesse daran scheint derzeit aber sehr viel geringer zu sein als angenommen. Viktoria Waldhäusl.
2: Nur etwas mehr als 300 Personen haben die Teilpension bisher beantragt. Kalkuliert hat die Regierung mit 10.000 Anträgen pro Jahr. Dieses Ziel sei aber auch mittelfristig nicht realistisch, sagt die Ökonomin Christine Meyerhuber vom Wirtschaftsforschungsinstitut.
3: Die geringe Zahl überrascht mich jetzt überhaupt nicht, weil Pensionsentscheidungen sind langfristige Entscheidungen. Die Versicherten müssten sich ganz kurzfristig umentscheiden und auch die Arbeitgeber, die Betriebe müssten ganz kurzfristig da auf dieses Instrument zugehen.
2: Außerdem gibt es noch die Altersteilzeit, die für viele attraktiver sei als die Teilpension. Aus dem SPÖ-geführten Sozialministerium heißt es, die Teilpension brauche Zeit, um sich zu etablieren, und man werde die Menschen noch intensiver über dieses Modell informieren.
1: Der börsennotierte Faserhersteller Lenzing baut zahlreiche weitere Arbeitsplätze ab, zusätzlich zu bereits bekannten 600 Jobs in der Administration. So läuft etwa am Standort Heiligenkreuz im Burgenland die Produktion bis Ende 2027 aus. 285 Mitarbeitende sind betroffen. Für sie gilt dem Unternehmen nach ein bestehender Sozialplan. Bergretter warnen vor falschen Routen in Apps. Vergangene Woche mussten sie in 3 Fällen ausrücken, weil sich Bergsteiger auf digitale Wegweiser verlassen haben, die auf steile Jäger- oder Klettersteige geführt haben, anstatt auf Wanderwege. Besonders kostenlose Apps nutzen oft OpenStreetMap, was zu falscher Darstellung von Wegen führen kann. Und invasive Tier- und Pflanzenarten, also nicht heimische Arten, bedrohen weltweit die Stabilität von Ökosystemen. Laut einer Studie in der Fachzeitschrift Science sind rund 60% des weltweiten Artensterbens darauf zurückzuführen. Mehr von Katharina Gruber und Mavi Michalitsch.
4: Eingeschleppte Tier- und Pflanzenarten zählen zu den größten Bedrohungen für die Biodiversität. Die größten Schäden entstehen dabei, anders als bisher gedacht, im globalen Süden. Ein Beispiel dafür ist der Nilbarsch. Er wurde in den 1950er Jahren im ostafrikanischen Viktoriasee ausgesetzt, mit dem Ziel, die dortige Fischerei zu fördern. Doch dann verdrängte er immer mehr einheimische Fischarten. Im Kampf gegen eingeschleppte Tiere und Pflanzen hat der globale Norden einen Vorteil. Er verfügt über mehr Ressourcen, um die fremden Arten wirksam zu bekämpfen. Besonders gefährdet sind Schwellenländer wie China, Indien und Brasilien. Denn mit dem immer stärker werdenden Handel nimmt dort auch das Risiko zu, dass invasive Arten ins Land geholt werden.
1: Das waren die Nachrichten mit Lorenz Wildner. Wir kommen zum Wetter.
5: Weitgehend trocken sind die kommenden Stunden und auch die Wolken werden langsam weniger. Auch der lebhafte Wind im Osten lässt nach. Die Nacht ist teilweise klar, teilweise noch bewölkt und es kühlt auf knapp 20 bis etwa 12 Grad ab. Morgen scheint meist die Sonne, ein paar Wolken sind in der Osthälfte des Landes dabei. Hier kommt tagsüber auch mäßiger Wind auf. Es wird hochsommerlich mit 25 bis 32 Grad. Die Folgetage werden dann deutlich heißer. So viel zum Wetter mit Nicola Biermeier.
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8: Gesungen und gespielt bei der Bratelwirtin, heißt's auch in dieser Stunde. Sie hören nun den zweiten Teil dieses Sänger- und Musikantentreffens vom 2. Mai, moderiert von Hannes Urstöger.

0: Die Heilbrunner Dorfmusikanten haben uns gestärkt mit der Weißwurstpolka. Sie daheim sitzen wieder vor den Radiogeräten und auch bei uns, bei der Bradlwirtin, ist der Soi wieder gefühlt. Die Bradlwirtin, das Gasthaus, das liegt im Ortsteil Heilbrunn. Das gehört zur Marktgemeinde Anger und ich freue mich, dass ich jetzt ein paar Worte mit dem Herrn Bürgermeister, mit dem Hannes Grabner wechseln darf. Lieber Herr Bürgermeister, so Volkskulturveranstaltung oder insbesondere so ein Sänger- und Musikantentreffen, was bedeutet das für die oder für euch als Gemeinde?
1: In erster Linie Freude. Ich höre das einfach gern, du auch selber Musik spielen. Und in Heilbrunn, das ist ja ein musikalisches Dorf mit dem Musikverein Heilbrunn, mit der Dorfmusik, mit den Sängern von Heilbrunn. Und Heilbrunn ist ja unser nördlichster Ortsteil, da ist schon ein bisschen armerisch. Im Süden haben wir ja die Äpfel und die Marillen, also ist sehr vielfältig bei uns.
0: Das heißt, was macht dann deine Gemeinde und insbesondere Heilbrunn so besuchenswert? Warum sollte im besten Fall ganz Österreich ab morgen nach Heilbrunn pilgern?
1: In erster Linie wegen der Wirtin, darf ich mal sagen. Aber gleich danach kommt schon die Wallfahrtskirche, Maria Heilbrunn. Das schaut keinen, wenn man ein bisschen Wallfahrten tut und die Augen auswascht, dass man wieder einen klaren Blick hat. Es gibt wahrscheinlich Wanderwege um und um. Und dann halt Eichern.
0: Das heißt tatsächlich, um beim Brunnen augenöffnende Erlebnisse sind dort garantiert. Du bist nicht nur Bürgermeister, sondern wie du schon gesagt hast, auch Musiker, Blasmusiker. Du bist immer wieder auf der Bühne selber aktiv. Welche Rolle liegt da jetzt mehr? Auf der Bühne als Musiker im ganzen Orchester oder wirklich als Funktionär, als Bürgermeister bei der Gemeinde quasi fortspringen?
1: Nein, ich sitze ganz gerne in Haufen drei und tue mich unterordnen an Herrn Kapellmeister, das geht auch gut.
0: Das bist auch ein bisschen von daheim vielleicht geweine. Hat dich die Blasmusik auch für deine Funktion als Bürgermeister geprägt?
1: Ja, auf jeden Fall. Man lernt eine gewisse Gelassenheit und Ruhe und Konzentration und Geselligkeit.
0: Und gerade das ist auch eben in der Gemeinde wichtig. Zum Abschluss dein Gruß an alle vor Ort, aber vor allem auch an die Radiozuhörerinnen und Zuhörer.
1: Ja, kommst nach Heilbrunn, schaut euch das an. Es ist noch schöner, wenn man sich das vorstellt im Radio.
0: Vielen Dank, Bürgermeister Hannes Grabner. Im nächsten Block geht's über den See mit den Schnoderbixen. Die Familie Musik Arnhofer hat uns den Jubiläumsbayerischen mitgebracht. Und da drum am Berg sind wir dann mit den Lantschinger Manderleit. Gute Unterhaltung beim zweiten Teil des Sänger- und Musikantentreffens unter dem Motto gesungen und gespielt bei der Bradlwirtin aus dem Saal der Bradlwirtin in Heilbrunn.

0: dass ihr es auch ein bisschen wisst, wie das funktioniert, wenn ich da meine Interviews mache. Ich sitze meistens daheim beim Zusammenschreiben von den Interviewfragen, dann tüftle ich mir selber schon aus, mit wem ich dann von der Partie das Interview führe. Dann gehe ich zu der Partie hin, sage, passt das? Und dann heißt es meistens, nein. Genauso ist mir auch wieder mit den Lansching am Anderleit gegangen. Ich habe mir eigentlich den Sepp Bretterhofer, den Chorleiter, ausgesucht. Und der hat mich sofort wegen Nicht-Zuständigkeit weiterverwiesen quasi. Nicht-Zuständigkeit, das war es, der Johannes Strobel als Gemeindedienstkollege. Das darf man gern öfter irgendwo aufstempeln und einfach weiterschicken. Du bist bei den Lansching am Anderleit dabei. Ihr seid 12 Männer. Gibt's bei Ihnen irgendwen, der das erste Wort hat, und gibt's oft auch irgendwen, der das letzte Wort hat?
1: Boah, ich glaube, da war am ehesten eh der Sepp der Chorleiter, der hätte mit Ihnen reden müssen.
0: Danke für den Hinweis, das mache ich das nächste Mal. Ihr singt aber quer durch die Bank, ihr habt Jodler dabei. Gibt's irgendwas, was euch besonders liegt, irgendeine Sparte?
1: Ja, da bringen wir heute relativ wenig davon. Eigentlich sind wir eher die Lustigen. Heute haben wir sehr viel getragen. Wir hoffen, schöne Lieder. Was uns glauben die Leute, wir singen nur so blöde Lieder, gell?
0: Aber es liegt euch auch, der ist richtig, richtig gut. Was heißt jetzt für dich ganz persönlich das Singen in der Gruppe, das Singen mit den Kollegen?
1: Singen ist eins für die schönsten Sachen, auch musizieren, da habe ich es leider nicht so weit gebracht. Ich habe das Instrument davor einmal gespielt, aber da waren wir noch zum Schluss zu viele Seiten, da haben wir gekämpft.
0: Nur für Sie im Radio drinnen, ich glaube, es ist das Hockbrettel gemeint, ja?
1: Ja, genau, aber sonst muss ich sagen, Singen, es ist, Musizieren ist schön, Singen ist schön und natürlich ist beim Singen ganz wichtig, dass man mit den richtigen Leuten das macht. Und wir sind alles Hobbysänger, aber wir machen es mit einer Freude und wir sind wirklich eine tolle Gruppe vom jungen 40-Jährigen sozusagen bis hinauf schon in reiferes Alter und das passt so und wir sind eine gute, lustige Partie und hoffen, dass wir immer wieder die Leute auch eine Freude machen dürfen.
0: Nicht umsonst sagt man, wo man singt, da lass dich nieder. Böse Menschen haben keine Lieder. Das hört man bei euch, vor allem diese große Freude am Gesang, die Freude an der Musik. Scheint, dass ihr heute nach Heilbronn aufgekommen seid. Danke. Weiter geht's mit am Walzer beim Brezenwirt von den Heilbrunner Dorfmusikanten. Danach hören wir die Schnaderbixen mit ein wenig kurz, ein wenig lang. Den Walzer für Marianne hat die Familie Musik Anhofer aufgelegt und die Lansching am Anderleit singen 3 Stunden bin ich gegangen.

0: so schwierig, dass das manchmal ist mit diesem Interviewpartner ausmachen. So einfach ist es, wenn man das schon Wochen vorher fixiert. Zum Beispiel mit der Familienmusik Anhofer, mit der Katrin Anhofer. Sie betreut immer wieder auch den Summt-Infostand und beim letzten Summt, wo wir gemeinsam waren in Hengsberg, da habe ich es gleich angeschossen, habe ich gesagt, so, und in Heilbrunnau machen wir zwar das. Und dann hat es eigentlich schon gar nicht mehr ausmachen und hat sich wirklich richtig auf meine Fragen gefreut. Tut damals schon. Das gemeinsame Musizieren als Familie, also kurz zur Erklärung, es ist die Mama Andrea dabei, der Papa Martin, der Bruder Matthias und du. Ist das immer harmonisch oder kracht es da oft hin und wieder einmal?
1: Mittlerweile sind wir alle etwas älter und es ist sehr harmonisch. Früher einmal hat es schon hin und wieder einmal gekocht, ja.
0: Also ich darf sagen, beide Kinder sind im Teenageralter schon knapp entwachsen. Dein Bruder, der Matthias, der komponiert ja auch. Wie reagieren da die anderen Familienmitglieder auf diese Kompositionen? Gibt es da ehrliches Feedback? Sagt ihr, wir spielen lieber was anderes oder wir spielen eh das von Matthias gern?
1: Nein, er weiß, glaube ich, was wir gern spielen und er komponiert ja demnach, was wir gern spielen. Also das passt dann schon gut.
0: Das heißt, das sind im Prinzip Auftragskompositionen und, und in Wirklichkeit, wenn er sonntags beim Mittagstisch noch dabei sitzen will, dann muss er sich vielleicht ein bisschen fügen.
1: Ja, genau. Nein, es ist nicht so. Aber wir haben ja doch mittlerweile unseren eigenen Stil entwickelt. So mit dritten Teil Stimmen aufteilen oder die dritte Stimme vom Hockbrettl dazu. Und der Matthias schreibt dann halt auch genau die Lieder eigentlich schon so, dass es halt zu uns, zu unserem Stil, wie wir spielen, passt.
0: Und das kann er und das hören wir. Wirklich Gratulation dazu. Gibt's ein musikalisches Highlight, das ihr als Familienmusik erlebt habt, auf das ihr euch erinnern könnt?
1: Boah, ja, das ist schwer. Also man erlebt viel. Wir sagen immer, wir könnten eigentlich Bücher schreiben von unseren Spülereien, wo wir so herumkommen. Aber ja, ein Highlight, also von dem wir immer wieder reden, war sicher die Aufzeichnung von Klingenden Österreich, damals noch mit dem Sepp Forcher. Das ist halt schon ganz was Besonderes, wenn du bei so einem Format halt wirklich einmal dabei sein darfst.
0: Und vor allem, ihr seid als Familie, also nicht nur fürs Radio geeignet, sondern habt ihr alle Gesichter, die man im Fernsehen durchaus herzuhören kann. Schön, dass ihr aus Weinitzen zu uns gekommen seid. Danke. Und dann machen wir mit dem nächsten Beitragsradl weiter. Den Landler in Obergurgl hören wir von den Heilbrunner Dorfmusikanten. Dann bin ich schon gespannt, welche Strophen vom Turlhofer uns die Schnoderbixen mitgebracht haben. Und mit der Familienmusik Anhofer kehren wir auf der Hipfelhütte ein.

Und ein Musiradl haben wir jetzt noch. Die Schnoderbixen besingen die Heimat mit der Volksweise Herrgott, du hast mir ein Heimatl geschenkt. Die Familienmusik Arnhofer hat noch einen Walzer aus eigener Feder von Matthias mitgebracht. Beim Brentner-Simmerl und Neun Dörfer, das ist ein sogenannter Zwiefacher, singen uns die Landschinger Manderleit. Einmal sage ich noch, auf geht's bitte.

Das war schon wieder das Sänger- und Musikantentreffen. Zum Abschluss bleibt noch Zeit für ein Dankeschön, für ein ganz herzliches Dankeschön allen voran an die Veranstalterinnen, an die Bratlwirtin, die Barbara Bratl und die Elfi Rössl. Was wäre ein Sänger- und Musikantentreffen ohne Mitwirkende? Wahrscheinlich ziemlich leise und im Radio nicht wirklich erträglich, sage ich einmal. Ein großes Dankeschön an unsere Mitwirkenden, an die Heilbrunner Dorfmusikanten, die Lantschinger Manderleit, die Familienmusik Arnhofer, die Schnoderbixen. Das ist euer Applaus. Danke auch an unsere Tontechnik, Tonmeister Andreas Kapfer und Tonassistent Elias Kollmann und unseren Aufnahmeleiter Bernhard Botzmann. Und für die Öffentlichkeitsarbeit den Infostand und die Fotos zeichnet die Sophia Schmidhofer verantwortlich. Auch für unser Zoom-Team bitte einen großen Applaus. Alle Sendungen gibt's auch zum Nachhören auf sound.orf.at und ein Jahr lang auf www.sumpt.st. Dort findet ihr auch die Fotos von der heutigen Veranstaltung. Oder ihr schaut ganz einfach auf Facebook oder auf Instagram, auf den sozialen Medien und sucht euch dort den Verein Steirische Sänger und Musikantentreffen aus. Ausgeschmissen werden wir heute von den Heilbrunner Dorfmusikanten mit dem Zillertaler Marsch. Mein Name ist Hannes Urstöger und es war mir eine Freude, mit euch heute diesen gemütlichen Abend zu verbringen. Vielen Dank, macht es gut und pfiat euch!

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4: Am Mikrofon ist Lorenz Wildner. Um die riesigen Waldbrände in Frankreich und Spanien zu bekämpfen, kommt Unterstützung aus ganz Europa. Beide Länder haben über den Zivilschutzmechanismus der EU Hilfe angefordert und diese kommt in Form von Flugzeugen und Feuerwehrleuten aus mehreren EU-Ländern. Aus Brüssel, Verena Sophie Meyer.
5: Im Katastrophenschutzzentrum der EU werden Hilfsanfragen und Angebote koordiniert. Nach Frankreich sind über den EU-Mechanismus 7 Löschflugzeuge und 4 Hubschrauber geschickt worden, sowie 6 Flugzeuge und 3 Feuerwehrteams nach Spanien, so Kommissionssprecherin Anna Kaiser-Itkonen. Sie sind mit europäischen Copernicus-Satellitendaten ausgestattet, mit deren Hilfe die Waldbrandsituation von Brüssel aus fast in Echtzeit beobachtet und analysiert wird. Unter Kontrolle ist sie laut Experten noch lange nicht. Zu Beginn der Saison wurden schon vorsorglich mehr als 770 Feuerwehrleute in Risikoländer im Süden Europas geschickt. Beobachtet wird die Waldbrandgefahr aktuell nämlich auch in Portugal und Griechenland sowie im Westen Deutschlands.
4: Maria Rauch-Kallert tritt aus dem Wiener Wirtschaftsbund aus. Die ehemalige ÖVP-Ministerin kritisiert das Verhalten des Präsidenten Walter Ruck als Grund für ihren Austritt. Aus vor kurzem veröffentlichten Gesprächsprotokollen war zu hören gewesen, wie Ruck schlecht über Parteikollegen und Industrievertreter gesprochen haben soll. Großbritannien hat der Ukraine weitere Unterstützung zugesagt. Bei einem Treffen zwischen dem britischen Premier Burnham und dem ukrainischen Präsidenten Zelensky sicherte dieser der Ukraine neue Drohnentechnologie zu. Zelensky ist der erste ausländische Staatschef, den Burnham eine Woche nach seinem Amtsantritt empfangen hat. Eine Logistikfirma in Oberösterreich möchte ihre Lkw-Flotte elektrifizieren. Seit heuer werden dort keine neuen Verbrenner-Lkw mehr angeschafft, sondern nur mehr elektrische. Gelingen soll das auch mit einem der größten Batteriespeicher Österreichs. Julian Kern hat sich das Projekt angesehen.
6: 300 Lkw, 300 Transporter und 300 Pkw fahren täglich auf das Firmengelände der Firma Schachinger, hier zwischen Wels und Linz, sagt Nikolaus Carabella.
7: Die versuchen in der Größenordnung irgendwo so 30.000 Tonnen aus CO2 und von denen aus wollen wir halt runterkommen.
6: Der tagsüber am Areal erzeugte Sonnenstrom fließt in die Batteriespeichercontainer. Sie haben eine Leistung von 30 Megawatt. Das entspricht in etwa einem Kraftwerk an der nahegelegenen Traun, sagt Werner Steinecker von der Firma Powerlink, die das Projekt gemeinsam mit Schachinger realisiert.
8: Und aus diesen Speichern werden dann in der Nacht Elektro-Lkw beladen.
6: Bis spätestens 2035 möchte die Firma Schachinger all ihre Verbrenner-Lkw ausgemustert und durch elektrische ersetzt haben.
4: Das waren die Nachrichten mit Lorenz Wildner. Wir kommen zum Wetter.
9: Die letzten Schauer im Süden klingen ab. Die Nacht ist trocken und teilweise klart es auch auf. Der Wind lässt nach, auch in Wien und in Eisenstadt. Und es kühlt auf 20 bis etwa 12 Grad ab. Morgen scheint meist die Sonne. Ein paar Wolken sind speziell noch in der Osthälfte des Landes dabei. Hier frischt morgen tagsüber auch mäßiger Wind auf. Es wird hochsommerlich mit 25 bis 32 Grad. Ab Mittwoch stehen dann einige sehr heiße Tage bevor. So viel zum Wetter mit Nicola Biermeier.
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1: Zum Nachtjournal begrüßt Sie Lorenz Wildner. Das sind einige unserer Themen. Der Wehrdienst wird verlängert, der Zivildienst wird vorerst freiwillig länger, Brände in Frankreich nicht unter Kontrolle und Wien nicht mehr auf roter UNESCO-Liste. Das Wetter ist morgen überwiegend sonnig und heiß. Wer zum Bundesheer geht, muss künftig länger dienen. Nach monatelanger Debatte hat sich die Regierung beim Sonderministerrat in Salzburg geeinigt, den Wehrdienst zu verlängern. Künftig dauert der Grundwehrdienst 6 Monate, dann folgen insgesamt 3 Monate Truppenübungen. Bis zuletzt umstritten war eine Verlängerung des Zivildienstes. Dieser wird kaum verändert. Ein Mechanismus könnte aber auch hier eine Verlängerung auslösen. Aus Salzburg, Felix Nowak.
2: Vor allem die Neos wollten keine Zivildienstverlängerung. Jetzt soll es eine solche nur dann geben, wenn nicht auch so genügend Rekruten gefunden werden. Parteichefin und Außenministerin Meindl-Reisinger.
3: Weil es eben nicht in einem ersten Schritt darum geht, wir machen jetzt den Zivildienst unattraktiver, damit wir mehr junge Menschen für den Wehrdienst bekommen, sondern wir machen den Wehrdienst attraktiver.
2: Konkret mit Urlaubsanspruch und mehr Sold, so Vizekanzler und SPÖ-Chef Babler.
4: Eine Riesenverbesserung, was die Attraktivierung anbelangt, ist die Vergütung auf 1.000 Euro.
2: Der Kanzler, ÖVP-Chef Stocker, betont, mit der Verlängerung verbessere man als erste Regierung seit langem die Landesverteidigung.
5: Wir folgen auch damit einer Empfehlung der Wehrdienstkommission.
2: Die Koalition braucht allerdings eine Zweidrittelmehrheit. Eine Oppositionspartei muss also noch zustimmen.
1: Wir kommen nach Frankreich, wo es weiterhin keine Entwarnung gibt. Die Brände wüten vor allem im Südwesten des Landes. Mehr als 200.000 Menschen haben ihre Häuser verlassen müssen. Einen kleinen Hoffnungsschimmer gibt es dennoch. Zuletzt haben sich die Flammen nicht weiter ausgebreitet. Katharina Wagner berichtet.
6: Von einem beispiellosen Feuer in der Region Gironde spricht der französische Innenminister Laurent Nunez heute bei einer Pressekonferenz. Das Feuer habe ein Eigenleben. Es nutze sowohl die klimatischen Bedingungen als auch die Dichte der Wälder, um ein völlig unberechenbares Verhalten zu zeigen. Es sei schwer zu kontrollieren. Über 40.000 Hektar seien bereits verbrannt. Das entspricht 4-mal der Fläche der Kernstadt Paris. Ausbleibender Regen und Hitze begünstigen die Feuer. Eric Brocardi, Feuerwehrsprecher, sagt, aus Feuersoldaten seien längst Klimasoldaten geworden. Frankreichs Feuerwehr zählt in der Region mittlerweile über 80 verletzte Feuerwehrleute.
1: In Deutschland wird nach dem tödlichen Anschlag am Wochenende auf die Pride-Parade über politische Konsequenzen debattiert. Ein Deutscher libanesischer Herkunft ist Samstagabend mit einem Kastenwagen in einen LGBTQ-Umzug gefahren. Eine Frau wurde getötet, 29 Menschen verletzt. Gestern ist der Attentäter von Polizisten erschossen worden. Bundeskanzler Friedrich Merz sagt, als Konsequenz solle auch an politischen Schrauben gedreht werden. Für Konkretes sei es aber noch zu früh.
7: Ich verstehe bis heute nicht, wie es dazu kommen konnte, dass dieser Mann, der unter ständiger Beobachtung steht, sich unbeobachtet dem Christopher Street Day überhaupt nähern konnte.
8: Sagt der deutsche Kanzler Merz heute in einer Pressekonferenz. Der Anschlag sei einer gegen die Freiheit und Demokratie als Ganzes gewesen, so Merz weiter. Und?
7: Wir werden alles tun, diese Freiheit, die Offenheit, die Liberalität unserer Gesellschaft zu schützen und zu verteidigen. Das ist die Aufgabe einer Regierung.
8: Wie er diese Worte in Taten umsetzen möchte, sagt Merz allerdings nicht. Aus seiner Partei, der CDU, gibt es schon Vorschläge, etwa ein strengeres Jugendstrafrecht. Die Koalition möchte aber, bevor Entscheidungen getroffen und dann in weiterer Folge in Gesetze gegossen werden, zuerst die noch laufenden Untersuchungen abwarten.
1: Teresa Kulowitsch hat berichtet. Im Osten der Demokratischen Republik Kongo breitet sich die Ebola-Epidemie weiter aus. Inzwischen ist bei mehr als 3.000 Menschen eine Infektion nachgewiesen worden. Die aktuelle Virusvariante ist zudem sehr gefährlich. Bei der Hälfte der Infizierten endet die Erkrankung tödlich. Große Hoffnung wird deshalb in einen neuen Impfstoff gelegt. Details von Tobias Mayer.
9: Im britischen Oxford, 6000 Kilometer von der Demokratischen Republik Kongo entfernt, bekommt der Freiwillige Ed Hunt als erster den neuen Ebola-Testimpfstoff.
10: Ich will einfach helfen. Man sieht in den Nachrichten, was dort los ist. Es fühlt sich richtig an.
9: Die Zeit dränge, betont die Impfstoffentwicklerin Theresa Lambie.
11: Wir haben es bei Ebola mit einer Sterblichkeitsrate von 30-50% zu tun. Wir müssen die Impfung jetzt wirklich testen.
9: Der Impfstoff wird in der Frühphase an 50 Freiwilligen getestet. Sind die Tests erfolgreich, werden sie ausgeweitet. Eine Notfallzulassung soll im Anschluss möglichst rasch beantragt werden.
1: Nach 9 Jahren gilt das historische Zentrum Wiens für die UNESCO nicht mehr als gefährdete Welterbestätte. Bei der Sitzung in Busan in Südkorea hat die UNESCO Wien formell von der roten Liste gestrichen. Ausschlaggebend für die Diskussion war und ist das Hochhausprojekt am Heumarkt. Mehr von Thomas Kekinger.
12: Die Entscheidung des UNESCO-Welterbekomitees dürfte umstritten gewesen sein. Am Dienstag war die Causa auf der Tagesordnung, die Abstimmung wurde aber vertagt. Schon im Vorfeld der Tagung hatte sich der Internationale Rat für Denkmalpflege dafür ausgesprochen, Wien auf der roten Liste der gefährdeten Welterbestätten zu belassen. Dagegen liefen Bemühungen der Stadt Wien und des Bundes, wie es hieß, auf diplomatischem Weg, offenbar mit Erfolg. Sabine Haag, Präsidentin der österreichischen UNESCO-Kommission, nannte die Redimensionierung des Heumarktprojekts und eine stärkere Verankerung des Welterbes in der Verwaltung der Stadt als Gründe für die Entscheidung. Das Bauvorhaben war ursprünglich mit 73 Meter Höhe vorgesehen und ist auf knapp unter 50 Meter Höhe reduziert worden. Für das Projekt muss noch eine Umweltverträglichkeitsprüfung durchgeführt werden.
1: Das Wichtigste vom Sport hat jetzt Daniel Kulowitz für uns.
13: Österreichs Fußball-Bundesliga-Clubs haben die erste ÖFB-Cup-Runde ohne Blamage überstanden, aber nicht ganz ohne Verletzungsschocks. Bei der Wiener Austria hat sich Abwehrchef Alexander Dragovic beim 5:0 über den Wiener Sportclub eine leichte Gehirnerschütterung zugezogen. Ein Europacup-Einsatz am Donnerstag gegen Liepaja ist noch offen. Schlimm erwischt hat es LASK-Neuzugang Ramis Harakate. Beim 7:0-Cup-Sieg in Karlsdorf erleidet der LASK-Stürmer einen Kreuzbandriss im linken Knie. OP und mindestens halbes Jahr Pause für den Neuzugang. Tennis-Shooting-Star Lili Tager hat im Eiltempo die Top 50 der Weltrangliste erobert. Mit ihrem Prag-Sieg ist sie binnen einem Jahr von Platz 519 auf 45 vorgestürmt. Jetzt eine Woche Turnierpause, dann geht es für die Osttirolerin in Warschau weiter. Und in 7 Wochen beginnt die neue Eishockeysaison, gleich mit einer Neuauflage des Finals Pustertal gegen Graz. Das wurde heute bekannt gegeben. Neueinsteiger Milano ist bei Innsbruck zu Gast. Das Highlight steigt aber dann Ende Jänner. Ein Freiluft-Open-Air-Event im Auslauf der Skisprungschanze Bischofshofen, wo 2 Top-Matches stattfinden. Ein Kärntner Derby VSV gegen KAC und das Duell Salzburg gegen Linz.
1: Und wir kommen noch zum Wetter mit Nicola Biermeier.
8: Die Nacht ist teils bewölkt, teils klar und Wind ist nur noch vereinzelt zu spüren. Damit kann die Luft gut abkühlen auf 20 bis etwa 12 Grad. Morgen Dienstag scheint für viele Stunden die Sonne. Ein paar Wolken sind speziell in der Osthälfte des Landes dabei. Hier frischt tagsüber auch mäßiger Nordwestwind auf. Es wird hochsommerlich warm mit 25 bis 32 Grad. Ab Mittwoch stehen dann einige sehr sonnige und sehr heiße Tage bevor. Nur vereinzelt sind an den Nachmittagen über den Bergen Gewitter möglich.
1: Das war das Nachtjournal. Auf Wiederhören, sagt Lorenz Wildner.
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1: Am Mikrofon ist Lorenz Wildner. Seit Anfang des Jahres gibt es in Österreich die Teilpension. Die Idee ist, dass ältere Beschäftigte reduziert weiterarbeiten, gleichzeitig aber schon einen Teil ihrer Pension beziehen. So will die Regierung das faktische Pensionsantrittsalter erhöhen. Das Interesse daran scheint derzeit aber sehr viel geringer zu sein als angenommen. Viktoria Waldhäusl berichtet.
2: Nur etwas mehr als 300 Personen haben die Teilpension bisher beantragt. Kalkuliert hat die Regierung mit 10.000 Anträgen pro Jahr. Dieses Ziel sei aber auch mittelfristig nicht realistisch, sagt die Ökonomin Christine Meyerhuber vom Wirtschaftsforschungsinstitut.
3: Die geringe Zahl überrascht mich jetzt überhaupt nicht, weil Pensionsentscheidungen sind langfristige Entscheidungen. Die Versicherten müssten sich ganz kurzfristig umentscheiden und auch die Arbeitgeber, die Betriebe müssten ganz kurzfristig da auf dieses Instrument zugehen.
2: Außerdem gibt es noch die Altersteilzeit, die für viele attraktiver sei als die Teilpension. Aus dem SPÖ-geführten Sozialministerium heißt es, die Teilpension brauche Zeit, um sich zu etablieren, und man werde die Menschen noch intensiver über dieses Modell informieren.
1: Die ehemalige ÖVP-Gesundheitsministerin Maria Rauch-Kallert tritt aus dem Wiener Wirtschaftsbund aus. Sie könne das Verhalten des Präsidenten Walter Ruck nicht akzeptieren. Rauch-Kallert wechselt zum Oberösterreichischen Wirtschaftsbund. Ruck war nach fragwürdigen Aussagen aus der ÖVP ausgeschlossen worden, bleibt aber Präsident des Wiener Wirtschaftsbunds und der Wiener Wirtschaftskammer. Es war der erste eigenständige Hackerangriff durch künstliche Intelligenz. Mehr als 30 US-Tech-Unternehmen haben jetzt eine Sicherheitsallianz gegründet. Wie genau sieht dieses Bündnis denn aus, Adam Michalich?
4: Dem Bündnis mit dem Namen Open Secure AI Alliance gehören Konzernriesen wie IBM, Nvidia oder Microsoft an. Sie wollen jetzt KI-Modelle mit einer frei zugänglichen Architektur zur Cyberabwehr zur Verfügung stellen. Durch Programmiererinnen und Programmierer sollen sie dann weiterentwickelt werden, um künftige KI-Attacken abzuwehren. Mitte Juli hatten sich KI-Modelle des Unternehmens OpenAI nämlich in einem beispiellosen Zwischenfall selbstständig gemacht und die beliebte Programmierplattform Hugging Face gehackt. Das hat für Angst und die Befürchtung gesorgt, besonders fortgeschrittene KI-Modelle seien nicht kontrollierbar.
1: Die Vereinten Nationen warnen vor einem Wiederaufflammen der weltweiten HIV-Epidemie. Grund dafür sind deutliche Einschnitte bei den finanziellen Mitteln. Im Vorjahr seien die Gelder um 18% auf 7 Milliarden Dollar gesunken, der niedrigste Stand seit fast 20 Jahren, so die UNO-Organisation UNAIDS. Hauptgrund dafür sind Kürzungen durch die USA, die 75% der internationalen HIV-Hilfen bereitgestellt hatten. Das waren die Nachrichten mit Lorenz Wildner. Das Wetter.
5: Teils bewölkt, teils klar geht es durch die Nacht und Wind ist nur vereinzelt zu spüren. Die Temperaturen sinken auf 20 bis etwa 12 Grad. Morgen Dienstag scheint für viele Stunden die Sonne. Ein paar Wolken sind speziell in der Osthälfte des Landes dabei. Hier frischt tagsüber auch mäßiger Nordwestwind auf. Es wird hochsommerlich warm mit 25 bis 32 Grad. Ab Mittwoch stehen dann einige sehr sonnige und auch sehr heiße Tage bevor. Nur vereinzelt sind an den Nachmittagen über den Bergen Gewitter möglich. So viel zum Wetter mit Nicola Biermeier.
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0: 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Es ist 0 Uhr.
1: Heute ist Dienstag, der 28. Juli. Am Mikrofon ist Lorenz Wildner. Dem sogenannten Insolvenzentgeltfonds geht das Geld aus. Aus diesem Fonds bekommen Beschäftigte ihre Ansprüche ersetzt, wenn ein Unternehmen Insolvenz anmelden muss, also etwa offene Löhne oder Abfertigungen. Finanziert wird dieser Topf von den Unternehmen, weil für Firmen die Beiträge gekürzt wurden und es zugleich mehr Pleiten gibt, fehlen dem Fonds jetzt Millionen. Michael Fröschel berichtet.
2: Von KTM bis Palmers. Aufgrund der vielen Pleiten der vergangenen Jahre muss der Insolvenzentgeltfonds mehr Geld auszahlen. Zugleich nimmt der Fonds weniger ein, weil die Beiträge der Unternehmen, die den Fonds finanzieren, gesenkt wurden. Arbeiterkammer und ÖGB fordern daher wieder höhere Beiträge der Wirtschaft, was die zuständige Sozialministerin von der SPÖ, Corinna Schumann, unterstützt.
3: Das ist eine ganz wesentliche Forderung, weil es ja eben die Absicherung für Menschen ist, die jetzt ihren Job verloren haben und dann auch noch nicht mehr die Leistungen bekämen.
2: Die ÖVP signalisiert Ablehnung. Wirtschaftsminister Wolfgang Hartmannsdorfer hält es für den falschen Weg, die Beiträge und damit die Lohnnebenkosten wieder zu erhöhen. 160 Millionen Euro braucht der Fonds jedenfalls nächstes Jahr zusätzlich, so das Sozialministerium.
1: Der börsennotierte Faserhersteller Lenzing baut zahlreiche weitere Arbeitsplätze ab, zusätzlich zu bereits bekannten 600 Jobs in der Administration. So läuft etwa am Standort Heiligenkreuz im Burgenland die Produktion bis Ende 2027 aus. 285 Mitarbeitende sind betroffen. Für sie gilt dem Unternehmen nach ein bestehender Sozialplan. Burgenlands Landeshauptmann Hans-Peter Doskozil versicherte am Abend, dass das Land den Standort und die Mitarbeiter nicht im Stich lassen werde. Nach Frankreich und Spanien sind auch in Portugal mehrere Waldbrände ausgebrochen. Mehr als 1000 Einsatzkräfte waren am Nachmittag im Einsatz. Besonders betroffen sind das Zentrum und der Norden des Landes. Portugal war anders als Frankreich und Spanien in den vergangenen Wochen von den Bränden weitgehend verschont geblieben. In der umstrittenen Region Kaschmir wird gewählt, und zwar im Westen, in dem Teil, der von Pakistan verwaltet wird. Kaschmir im Himalaya-Gebirge wird auch von Indien und China beansprucht. Immer wieder kommt es deshalb in der Region zu Konflikten. Diesmal wird die Kontrolle Pakistans nicht von außen bedroht, sondern von innen. Maren Häusermann.
4: Mehr als 40 Menschen sind bei den Ausschreitungen im Westen von Kaschmir schon gestorben. Laut Amnesty International werden Menschen willkürlich festgenommen. Das Internet ist gesperrt. In der Bevölkerung wächst der Frust. Es ist ein Bündnis aus zivilgesellschaftlichen Gruppen, das die pakistanische Zentralregierung in Islamabad provoziert. Die hat Angst, die Kontrolle über das teilautonome Gebiet in Kaschmir an Indien zu verlieren. Aufstände innerhalb des Gebiets werden gewaltsam unterdrückt. Dem Bündnis, das dahinter steckt, wird Terrorismus vorgeworfen. Es wird verboten, seine Mitglieder dürfen nicht bei der Wahl antreten, die ab heute stattfindet. Aus Sicherheitsgründen wird die auf 3 Tage aufgeteilt. Dabei geht es schon lange nicht mehr um das Lokalparlament. Es geht um die Kontrolle in Kaschmir, außen- und innenpolitisch.
1: Invasive Tier- und Pflanzenarten, also nicht heimische Arten, bedrohen weltweit die Stabilität von Ökosystemen. Laut einer Studie in der Fachzeitschrift Science
4: aufgeteilt. Dabei geht es schon lange nicht mehr um das Lokalparlament. Es geht um die Kontrolle in Kaschmir, außen- und innenpolitisch.
1: Invasive Tier- und Pflanzenarten, also nicht heimische Arten, bedrohen weltweit die Stabilität von Ökosystemen. Laut einer Studie in der Fachzeitschrift Science sind rund 60% des weltweiten Artensterbens darauf zurückzuführen. Mehr von Katharina Gruber.
4: Um die Kontrolle in Kaschmir, außen- und innenpolitisch.
1: Invasive Tier- und Pflanzenarten, also nicht heimische Arten, bedrohen weltweit die Stabilität von Ökosystemen. Laut einer Studie in der Fachzeitschrift Science sind rund 60% des weltweiten Artensterbens darauf zurückzuführen. Mehr von Katharina.

0: Sabrina Gruber und Mavi Michelitsch.
1: Eingeschleppte Tier- und Pflanzenarten zählen zu den größten Bedrohungen für die Biodiversität. Die größten Schäden entstehen dabei, anders als bisher gedacht, im globalen Süden. Ein Beispiel dafür ist der Nilbarsch. Er wurde in den 1950er Jahren im ostafrikanischen Viktoriasee ausgesetzt, mit dem Ziel, die dortige Fischerei zu fördern. Doch dann verdrängte er immer mehr einheimische Fischarten. Im Kampf gegen eingeschleppte Tiere und Pflanzen hat der globale Norden einen Vorteil. Er verfügt über mehr Ressourcen, um die fremden Arten wirksam zu bekämpfen. Besonders gefährdet sind Schwellenländer wie China, Indien und Brasilien. Denn mit dem immer stärker werdenden Handel nimmt dort auch das Risiko zu, dass invasive Arten ins Land geholt werden.
0: Das waren die Nachrichten mit Lorenz Wildner. Das Wetter.
2: Heute scheint für viele Stunden die Sonne. Speziell in der Osthälfte des Landes sind aber auch ein paar Wolken dabei, etwa auch in der Früh und am Vormittag. Zum Abend hin klart es dann meist auf. Vor allem in Niederösterreich und Wien frischt mäßiger Nordwestwind auf und es wird heute hochsommerlich warm mit 25 bis 32 Grad. Ab morgen erwarten uns einige sehr sonnige, aber auch sehr heiße Tage. Nur vereinzelt bilden sich an den Nachmittagen über den Bergen Gewitter. So viel zum Wetter mit Nicola Biermeier.
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1: Im Studio ist Theresa Eder. Es ist 1 Uhr. Die Regierung ist dem Social-Media-Verbot für unter 14-Jährige wieder ein Stück näher gekommen. Der Gesetzesentwurf dazu ist gestern in Begutachtung geschickt worden. Der Zugang zu Plattformen, die auf Suchtmechanismen basieren, soll damit für Kinder beschränkt werden. Vizekanzler Babler sagt:
2: Wir gehen davon aus, dass wir mit 1.1.27 auch in Kraft treten können. Den Plattformen geben wir anschließend 3 Monate Zeit, die Vorgaben zu erfüllen. Und ab 1. April 2027 müssen die Vorgaben bereits eingehalten werden. Auch der Sanktionsrahmen ist auch ein sehr hoher. Da reden wir über 6% Bruttovolumen des globalen Umsatzes einer Plattform. Das sind sehr hohe Grenzen und ich finde sie auch gerechtfertigt. Da geht es um nichts weniger als um den Schutz unserer Kinder.
1: Das Gesetz gilt dann für TikTok, Instagram, YouTube und Snapchat, nicht aber für WhatsApp. Die Vereinten Nationen warnen vor einer weltweiten HIV-Epidemie. Im Vorjahr seien die Gelder um 18% auf 7 Milliarden Dollar gesunken. Das sei der niedrigste Stand seit fast 20 Jahren. Ohne mehr Geld würden die Fortschritte der vergangenen Jahrzehnte zunichte gemacht. 1,2 Millionen Menschen haben sich im Vorjahr mit HIV infiziert, die meisten davon in Afrika. US-Präsident Donald Trump stoppt die Angriffe im Iran vorerst, um laufenden Verhandlungen eine weitere Chance zu geben, wie er sagt. Sollten die Gespräche aber ereignislos bleiben, droht er mit 9 Attacken. Der Iran bestreitet währenddessen, dass überhaupt Verhandlungen stattfinden. Und wichtiger Tag heute für Österreichs Vizemeister Sturm Graz. Gewinnen die Grazer das Europacup-Retourspiel gegen den schottischen Club Hearts, winkt eine lukrative Gruppenphase. Daniel Kulowitz berichtet.
3: Nach den beiden Siegen gegen die Hearts und im Cup ist die Stimmung bei Sturm bestens und das Selbstvertrauen groß. Kapitän Jon-Goran Stankovic.
4: Am Ende liegt an uns, dass wir eine gute Leistung bringen und wenn wir so spielen wie in Graz, dann müssen wir uns keine Sorgen machen.
3: Cheftrainer Fabio Ingolic geht von einer Alles-oder-Nichts-Taktik des Gegners aus. Den 4:0 Vorsprung nur zu verwalten, kommt für ihn aber nicht in Frage.
5: Wir müssen unser Bestes tun, dass wir wieder diese Clean-Sheet-Mentality haben, dass wir einfach nichts zulassen und zugleich vorne schon mutig sein, weil wir müssen schon auch nach vorne spielen. Das Spiel dauert 90 Minuten und nur verteidigen wird nicht genug sein.
3: Und Jürgen Heil will sowieso wieder auf Sieg spielen.
6: Ich glaube, dass wir die Qualität besitzen, in jedem Spiel auch 2 Tore zum Schießen und dann wird es schon sehr, sehr schwer für den Gegner.
3: Hearts gegen Sturm in mit 20.000 Fans ausverkauften Tyne Castle Park in Edinburgh beginnt um 20.45 Uhr.
1: Jetzt zum Wetter mit Daniel Schlager.
7: Von Tag zu Tag wird es jetzt heißer und dazu meist recht sonnig. Starten werden wir heute aber noch angenehm frisch und stellenweise gibt es Restwolken oder Frühnebel. In Vorarlberg, Tirol und Salzburg setzt sich bald strahlender Sonnenschein durch. Auch in Oberösterreich putzt der Himmel noch am Vormittag aus. Im Osten und Süden können am Nachmittag noch ein paar Wolken mitmischen. So oder so wird es sehr warm bis heiß mit 25 bis 32 Grad, selbst oben in 2000 Meter Höhe 13 bis 20 Grad. Und der Wind im Osten ist meist nur noch mäßig.
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1: Im Studio ist Theresa Eder. Es ist 2 Uhr. Gemischte Reaktionen auf die Wehrpflichtreform. ÖVP, SPÖ und NEOS haben sich ja gestern auf eine Verlängerung des Grundwehrdienstes geeinigt. Zu den 6 Monaten Grundwehrdienst sollen 3 Monate verpflichtende Übungen dazukommen. Auch der Zivildienst wird auf 9+2 Monate ausgeweitet. Das soll aber vorerst freiwillig bleiben. Viktoria Waldecker berichtet.
2: Der Dienst an der Waffe soll künftig 9 Monate dauern. Bei einer Straßenumfrage in Wien sehen junge Männer das sehr unterschiedlich.
3: Ich finde das eigentlich ganz okay. Das ist auch wichtig für die Erfahrung.